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Es ist 2.

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Es ist 4 Uhr.

0: Einen ganz guten Montagmorgen. Jetzt ist es 5 Uhr, bei aktuell 19 Grad Zürichen und 21 Grad Dürnten.
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2: Auf vielen Strassen sind ab heute wieder Schulkinder unterwegs. Die Spanien müssen wegen Bränden Leute evakuiert werden. Und der FC Luzern ärgert sich nach dem Unentschieden St. Gallen. Im Studio Michel Grünig. Ab heute beginnt für viele Kinder in der Schweiz wieder der Schulalltag. So unter anderem in den Kantonen Glarus und St. Gallen. Auch in einigen Gemeinden in der Zentralschweiz sind wieder viele Kinder zu Fuß auf dem Schulweg unterwegs. Der TCS ruft Autofahrerinnen und Autofahrer deshalb zu besonderer Vorsicht auf, sagt Mediensprecher Marco Wölfli.
3: Wir begleiten den Schulanfang mit unserer Kampagne «Schauen, Bremsen, Halten». Die ist jetzt im zweiten Jahr, die hat letztes Jahr gestartet, mit dem Fokus auf «Schauen». Und dieses Jahr legen wir den Fokus auf das Bremsen und wollen so die Autofahrerinnen und Autofahrer sensibilisieren, dass sie ihre Geschwindigkeit den Umständen anpassen.
2: Der TCS erinnert Eltern zudem daran, den Schulweg mit ihren Kindern zu üben und auf helle Kleidung sowie reflektierende Elemente zu achten. Weltweit lodern nach wie vor Waldbrände. In Spanien mussten im Südwesten des Landes knapp 500 Menschen in Sicherheit gebracht werden. Der schwere Waldbrand in der kanadischen Provinz British Columbia sei noch nicht unter Kontrolle. Allerdings breitete sich das Feuer nicht mehr so rasant aus. Über 20.000 Menschen mussten zuvor evakuiert werden. Und in Frankreich wurden 4 Feuerwehrleute beim Löschen eines Waldbrandes leicht verletzt. Zum Fußball. Der FC Luzern gewinnt beim FC St. Gallen seinen ersten Punkt in dieser neuen Saison. In einem verrückten Spiel. Erst in der Nachspielzeit haben die Ostschweizer mit einem Penalty 2:2 gemacht. Der FCL-Verteidiger André Siganix ist hässig.
4: Ja, wir müssen aufhören, uns selber die Tore machen. Die Gegner machen keine Tore gegen uns, sondern wir selber. Wir machen die ganze Zeit irgendwelche einfache Fehler und dann kassieren wir wirklich dumme Tore. Ich weiß nicht, was wir besser machen können. Also wir verteidigen leidenschaftlich alle zusammen, probieren, tun und alles. Und dann irgendwann 97. Spielminute kassieren wir einen Elfmeter und natürlich machen die dann rein.
2: Die andere Sonntagsspiel, Lugano gewinnt gegen Zürich 5:0, Sion schlägt den Aufsteiger Vaduz 3:2 und Basel gewinnt gegen Meister Thun 4:2. Zum Radsport. Die Holländerin Demi Vollering gewinnt Tour de France Femme. Aus Schweizer Sicht war die letzte Etappe in Nizza enttäuschend. Die Marlene Reusser ist umgekehrt und musste ihren dritten Platz im Gesamtklassement annehmen. Sie wird schlussendlich 14. Und Beachvolleyball. DM-Hauptprobe für Nina Brunner und Tanja Hüberli ist definitiv glückt. Schweizer Duo gewinnt das Turnier in Hamburg. Im Finale schlägt Nina Brunner und Tanja Hüberli die amtierenden Weltmeisterinnen aus Lettland in 2 Sätze.
0: Montagmorgen früh, 3:45 ist es. Aktuell alles ruhig auf der Strasse. Ich wünsche euch eine gute Fahrt. Temperaturen zum Aufstehen zwischen 19 und 20 Grad. Aktuell, es gibt heute einen sonnigen Tag mit auch ein paar Quellwolken. Vor allem auf den Nachmittag und Abend kann es ganz lokal einmal einen Regensprutz oder ein Gewitter geben. Temperaturen, die werden sommerlich. Es gibt um die 32 Grad. Dazu spielt auch noch der Wind eine kleine Nebenrolle. Bis am Donnerstag sicher einmal bleibt es sonnig. Quellwolken vor allem über den Bergen. Vor allem morgen am Dienstag kann es daraus mal einen Platzregen oder ein Gewitter geben. Im Flachland bleibt es trocken. Und die Temperaturen, die bleiben die ganze Woche heiß. Es gibt in den nächsten Tagen 32 bis 33 Grad und am Donnerstag liegt bis zu 35 Grad drin.
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0: Ich hoffe, ihr seid gut erholt nach dem Wochenende und startet mit ganz viel Energie rein in den Montag. Und wir begleiten euch mit unserem breitesten Musikmix.
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0: Ein absoluter Klassiker. Der Göhle haben wir im Programm mit Schwan. Jetzt gerade noch ja, relativ cold für uns. Es wird dann aber auch wieder hot. Passend Musik dazu von der Katy Perry.
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0: Und Roy Orbison nimmt uns mit in die 60er Jahre. Pretty Woman ebenfalls. Hier bei uns im Programm startet immer gleich mit Bruce Springsteen, Born in the USA. Kommt gut rein in die neue Arbeitswoche. Ich bin Nadine Wechsler.

Einmal noch drüllen im Bett, bevor wir dann langsam aber gemütlich in den Montagmorgen reinstarten miteinander. Das ist Radio Zentral. 17 ab 5 Uhr ist es und wir liefern die Musik zu eurem Start in die neue Woche rein. Hier jetzt Roy Orbison, Pretty Woman.

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1: Am Mikrofon Michel Grünig, guten Morgen. Der Prozess gegen den ehemaligen Raiffeisen-Chef Pierin Vinzenz wird heute vor dem Zürcher Obergericht neu aufgerollt. Vinzenz und sein Geschäftspartner waren erstinstanzlich zu mehrjährigen Haftstrafen verurteilt worden. Im Zentrum der Vorwürfe stehen Firmenübernahmen, bei denen sich die beiden unrechtmäßig bereichert haben sollen. Für die Verhandlungen vor dem Zürcher Obergericht sind 10 Tage angesetzt. Weltweit lodern nach wie vor Waldbrände. In Spanien mussten im Südwesten des Landes knapp 500 Menschen in Sicherheit gebracht werden. Noch nicht unter Kontrolle sei der schwere Waldbrand in der kanadischen Provinz British Columbia. Allerdings breitete sich das Feuer nicht mehr so rasant aus. Und in Frankreich wurden 4 Feuerwehrleute beim Löschen eines Waldbrandes leicht verletzt. Fußball, der FC Luzern spielt St. Gallen 2-2 unentschieden. Fast wäre es der erste Sieg geworden, aber immerhin in der dritten Runde der Saison gibt es den ersten Punkt für den Trainer Udo Portmann.
2: Es tut auch ein bisschen weh, dass wir die Chance zum 3-1 hatten und die nicht nutzen konnten. Und trotzdem, wenn ich jetzt die Gare einsteige, muss ich sagen, wir nehmen den Punkt. Wir haben eine zweite Halbzeit gehabt, wo wir haben reagieren konnten. Wir haben nicht ein fußballerisches Schmankerl geboten, aber wir haben mit unglaublich viel Leidenschaft gekämpft.
1: In den anderen Partien, Lugano gewinnt gegen Zürich 5-0, Sion schlägt Aufsteiger Vaduz 3-2 und Basel gewinnt gegen Thun 4-2. Zum Radsport, die Holländerin Demi Vollering gewinnt Tour de France Femme. Aus Schweizer Sicht war die letzte Etappe in Nizza enttäuschend. Marlen Reusser ist umgekehrt und musste ihren 3. Platz im Gesamtklassement annehmen. Sie wird schlussendlich 14.
3: Wenn das Pannenfahrzeug auf der A2-Höhe Rüssport-Tunnel Luzern Richtung Basel, der rechte Fahrstreifen, der ist dort gesperrt. Auch heute wieder strahlender Sonnenschein. Es hat ein paar wenige Quellwolken. Daraus kann es auf den Nachmittag und Abend auch einmal einen Platzregen oder ein Gewitter geben. Die Temperatur jetzt am Morgen bei 19 bis 20 Grad. Am Nachmittag jetzt um die 32 Grad. Dazu spielt auch noch der Wind eine Rolle. Bis am Donnerstag bleibt sicher einmal sonnig mit ein paar Quellwolken über den Bergen. Vor allem morgen am Dienstag kann es auch mal noch einen Platzregen oder ein Gewitter geben. Richtung Flachland bleibt es aber trocken. Morgen und übermorgen 32 bis 33 Grad und dann am Donnerstag gibt es bis zu 35 Grad. Die Beise spielt dort auch noch eine kleine Rolle. Kommen wir gut rein in den Montagmorgen. 5:30 ist es gewesen. Startet immer mit der Culture Club in die neue Woche. Come on, Chameleon.

Mit Easy Lover, Ihnen im Montagmorgen hier bei Radio Zentral am 17:45. Langsam wird es wieder hell draussen. Und die nächste sommerliche Woche die wartet auf uns. Es hat jetzt doch ziemlich mögen abkühlen. 18 bis 19 Grad jetzt zum Aufstehen. Heute am Nachmittag schon wieder 32 Grad. Und auch in den nächsten Tagen knacken wir hier tagtäglich 30 Grad Marken. Schön für alle Schulkinder, die noch eine Woche Ferien vor sich haben. Ich wünsche einen guten Montagmorgen.

0: Einen ganz guten Montagmorgen. Jetzt ist es 6 Uhr, bei aktuell 20 Grad zu Oberterze und 22 Grad zu Oberarz.
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2: Auf vielen Strassen sind ab heute wieder Schulkinder unterwegs. Ein mutmaßlicher Gangsterboss sitzt in Irland im Knast und der FC Luzern hadert nach dem Unentschieden St. Gallen mit dem Penalty-Entscheid. Guten Morgen wünscht Michelle Grünig. Ab heute beginnt für viele Kinder in der Schweiz wieder der Schulalltag. So unter anderem in den Kantonen Glarus und St. Gallen. Auch in einigen Gemeinden in der Zentralschweiz sind wieder viele Kinder zu Fuß auf dem Schulweg unterwegs. Der TCS ruft Autofahrer deshalb zu besonderer Vorsicht auf. Im Mittelpunkt steht der Spruch «Schauen, bremsen, halten». Unterstützt wird die Kampagne unter anderem vom Schweizerischen Nutzfahrzeugverband ASTAG. Lastwagen in der ganzen Schweiz tragen die Botschaft «Ich halte für jedes Kind ganz an» direkt auf die Strassen. Dazu ergänzt Marco Wölfli vom TCS.
3: Die Kampagne soll eigentlich die, sag jetzt mal, normalen Autofahrerinnen und Autofahrer sensibilisieren, einfach für das Thema ganz anhalten. Und sie machen das in dem, sie bei dieser Kampagne mitmachen. Es sind verschiedene Lastwagen, sie sind beschriftet mit dem Wahlspruch und die sind den ganzen Tag unterwegs und sind so ein sehr gutes Werbemittel quasi für die Kampagne.
2: Der TCS erinnert Eltern zudem daran, den Schulweg mit ihren Kindern zu üben und auf helle Kleidung sowie reflektierende Elemente zu achten. In Zofingen fand am Wochenende das heitere Open Air statt. Es sei ein unvergessliches Festivalwochenende ohne grosse Zwischenfälle gewesen, schreiben die Organisatoren. Festivalleiter Christoph Bill ist glücklich und zufrieden. Die Menschen hätten eine gute Zeit gehabt.
4: Die Leute waren total happy, relaxed, fröhlich, ausgelassen und haben es gleich eigentlich nicht übertrieben. Also es ist total gute Stimmung. Und das war vorher, das war aber auch hinter der Bühne bei allem unserem Personal. Das ganze Team hat sehr gut harmoniert, Hand in Hand gearbeitet. Tickets sind auch praktisch alle weg. Also von dem her ein rundum positives Fazit.
2: Ein mutmaßlicher irischer Gangsterboss ist von Dubai in sein Heimatland ausgeliefert worden. Der 49-Jährige landete am Abend in Dublin und sitzt in Untersuchungshaft. Der Ire ist mutmaßlicher Anführer einer kriminellen Organisation. Diese soll jahrzehntelang mit Drogen und Waffen gehandelt haben. Zudem werden der Gruppe mehrere Morde vorgeworfen. Der Anwalt des Beschuldigten streitet die Vorwürfe ab. Sein Mandant sei ein Gangsterboss, berichtet der britische Sender BBC. Fußball: In der dritten Runde holt der FC Luzern den ersten Punkt beim 2:2 Unentschieden St. Gallen. In Extremis haben die Luzerner noch den Ausgleich bekommen. Durch einen umstrittenen Penalty findet der Verteidiger Stefan Knesevic.
5: Ja, ich weiss nicht. Ich habe das Gefühl, sobald irgendwie der VAR sich meldet, muss gerade eine Entscheidung getroffen werden. Und ich weiss nicht, ob das so ein krasser Fehlentscheid war oder ob man da eingreifen muss. Aber ich muss es mal anschauen, definitiv. Es ist aber sehr bitter jetzt momentan.
2: Zu den anderen Partien. Lugano gewinnt gegen Zürich 5:0, Sion schlägt Vaduz 3:2 und Basel gewinnt gegen Thun 4:2. Noch Meldung vom Radsport. Die Holländerin Demi Vollering gewinnt Tour de France Femme. Aus Schweizer Sicht war die letzte Etappe in Nizza enttäuschend. Die Marlene Reusser ist umgekehrt und hat ihren dritten Platz im Gesamtklassement müssen angeben. Sie wird schlussendlich 14.
6: Aufpassen wegen Menschen auf der Autobahn, müsst ihr auf die A3 Chur-Zürich zwischen der Verzweigung Reichenburg und Lachen. In beide Richtungen heisst es Achtung, Personen auf der Autobahn. Auch heute ganz viel Sonnenschein mit ein paar Quellwolken. Die Temperatur jetzt am Morgen bei 19 bis 20 Grad. Am Nachmittag gibt es um die 32 Grad. Es kann auf den Nachmittag und Abend auch einmal einen Regensprutz oder ein Gewitter geben. Und der Wind, der spielt auch noch eine kleine Rolle. Es bleibt sonnig auch morgen und am Mittwoch mit ein paar Quellwolken über den Bergen. Vor allem morgen kann es dann ebenfalls über den Bergen auch einmal einen Platzregen oder ein Gewitter geben. Es bleibt heiss bei 32 bis 33 Grad und es hat auch noch ein bisschen Beise dabei.
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0: Heisses Wetter und kaum Regen, das ist auch in dieser Woche bei uns im Zentralland der Fall. Und das heisst, dass auch Pegel vom Vierwaldstättersee retour gehen.
7: Momentan bin ich zuversichtlich mit den Gewitterregen, die wir etwa am Abend haben, dass wir den Pegel behalten von gut 20 cm über dem Mindestpegel, was es braucht.
0: Das sagt uns der Michel Scheurer, er ist Chefkapitän auf dem Vierwaldstättersee. Was aber, wenn der Pegel eben doch weiter sinkt? Das wollen wir wissen von Michel Scheurer heute Morgen. Der Chefkapitän ist nach dem 8. unser Zentralgast. Kommen gut rein in den Montag. Wir haben Starthilfe parat von der Europe, der Final Countdown. Ich bin Nadine Wechsler.

0: Einen ganz guten Montagmorgen mit Radio Zentral. 13 ab 6 ist es. Und ein ganz besonderer Montagmorgen ist für ganz viele kleine Knöpfe, unter anderem in den Kantonen Glarus und St. Gallen, aber auch zu Engelberg oder im Luzerner Seetal, Dschung und Sitzküche. Es ist Schulanfang und das Sprüchli «Warten, schauen, hören, laufen» können wir alle, haben wir alle verinnerlicht. Und jetzt im Erwachsenenalter gilt, wenn wir mit dem Auto unterwegs sind, schauen, bremsen, halten, Margot Wölfli vom TCS.
1: Wenn die Kinder die Strasse überqueren, reicht es nicht, dass man nur langsamer wird. Kinder brauchen klare Signale. Ganz anhalten schafft Klarheit und gibt den Kindern die nötige Sicherheit. Ein Handzeichen braucht es hingegen nicht. Das Kind soll selber entscheiden, wenn es losläuft.
0: Ja, der Schulweg, das ist natürlich das eine. Der Schulanfang heisst auch ganz viele neue Eindrücke für Kids. Und der Musiker der Queens, der gibt da gerade noch ein paar Wünsche mit auf den Weg.
2: Zum Schulstart, ich wünsche allen Kindern einen wunderbaren Schulstart. Geniessen das nach der Ferien, wieder eure Freunde zu sehen und in die Schule gehen. Und geniessen die Zeit. Ich glaube, jeder Erwachsene würde gerne wieder mal ein paar Tage in die Schule gehen.
0: Ja, da kann ich definitiv zustimmen. Guter Start also. All denen, wo es heute losgeht, allen anderen noch ganz schöne letzte Ferienwoche, bevor es dann nächsten Montag wieder ernst gilt.

0: Die gehören etwa genauso zum Sommer dazu wie etwas Glasse oder Sonnencreme. Rigi Poveri, Mama Maria, der Montagmorgen hier bei Radio Zentral. 22 ab 6 ist es. Ja, und die nächste Sommerwoche die ist parat für uns. Mike Eichmann vom Zentralwetterteam.
1: Die neue Woche startet mit ziemlich viel Sonnenschein. Es hat zum Teil ein paar hohe Wolken und dann auch Quellwolken, die sich bilden. Daraus kann es dann besonders in den Nachmittags- und Abendstunden auch zum Teil mal einen Regenguss oder ein Gewitter geben. Das Ganze bei Höchstwert von um die 32 Grad. Wir haben dazu noch einen auffrischenden Südwest- bis Westwind auf den Bergen. Dort ist ja mässig. Wann am Dienstag und dann auch am Mittwoch geht es insgesamt mit viel Sonnenschein weiter. Es hat ein paar Quellwolken über den Bergen. Vor allem morgen am Dienstag gibt es dort wieder einzelne Platzregen oder Gewitter. Sonst Richtung Mittelland raus bleibt es trocken. Temperaturen an diesen beiden Tagen zwischen etwa 32 und 33 Grad.
0: Ich hoffe, ihr startet gut erholt rein in die neue Arbeitswoche. Musikalisch begleitet hier jetzt von der Queen. The show must go on.

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1: Jetzt ist es 6:30. Guten Morgen miteinander.
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3: Und der Michel Grünig am Mikrofon. Der Prozess gegen den ehemaligen Raiffeisenbankchef Pierin Vinzenz wird heute vor dem Zürcher Obergericht neu aufgerollt. Vinzenz und sein Geschäftspartner waren erstinstanzlich zu mehrjährigen Haftstrafen verurteilt worden. Im Zentrum der Vorwürfe stehen Firmenübernahmen, bei denen sich die beiden unrechtmäßig bereichert haben sollen. Zudem wird Pierin Vinzenz vorgeworfen, private Ausgaben für Reisen und Besuche im Stripclub über die Geschäftskreditkarte abgerechnet zu haben. Die US-Rüstungsindustrie soll schneller Waffen produzieren. Das US-Verteidigungsministerium macht der Rüstungsindustrie Druck und verlangt Pläne, wie die Produktion vorangetrieben werden kann. Das berichten mehrere US-Medien. In den USA gab es zuletzt Berichte, wonach die Waffenreserven als Folge des Irankriegs schwinden. US-Präsident Donald Trump wies dies zurück. Auf den Philippinen sind bei Überschwemmungen und Erdrutschen mindestens 8 Menschen ums Leben gekommen. 9 Menschen wurden verletzt und eine Person werde noch vermisst, berichtet die Nationale Katastrophenschutzbehörde. Demnach sind über 700.000 Menschen von den Unwettern auf den Philippinen betroffen. Zum Fußball: Der FC Luzern spielt St. Gallen 2:2 unentschieden. Fast wäre es der erste Sieg geworden, aber immerhin, in der dritten Runde der Saison gibt es den ersten Punkt für den Trainer Udo Portmann.
4: Es tut auch ein bisschen weh, dass wir die Chance zum 3-1 hatten und die nicht können nutzen. Und trotzdem, wenn ich jetzt die Gare einsteige, muss ich sagen, wir nehmen den Punkt. Wir haben eine zweite Halbzeit gehabt, wo wir können reagieren. Wir haben nicht ein fußballerisches Schmankerl geboten, aber wir haben mit unglaublich viel Leidenschaft gekämpft.
3: In den anderen Sonntagsspielen deklassiert Lugano Zürich mit 5:0, Sion gewinnt gegen Vaduz 3:2 und Basel schlägt Thun 4:2.
1: 6:30 ist es aktuell alles frei auf der Strasse. Ich wünsche euch eine gute Fahrt. Ganz viel Sonne heute, der Tag durch, Temperaturen die gehen rauf. Jetzt aktuell haben wir etwa 19 bis 20 Grad, am Nachmittag gibt es um die 32 Grad. Ein paar Quellwolken hat es ebenfalls dabei, dort daraus kann es auf den Nachmittag und Abend auch einmal einen Regensprutz oder ein Gewitter geben. Auch der Winter spielt noch ein bisschen eine Rolle. Morgen am Dienstag und dann auch am Mittwoch ebenfalls viel Sonne mit ein paar Quellwolken über den Bergen. Vor allem morgen am Dienstag kann es dann dort auch einmal einen Platzregen oder ein Gewitter geben. Die Temperaturen die liegen bei 32 bis 33 Grad, maximal, dazu bloß auch noch ein bisschen die Beise.
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3: In der Zentralschweiz geht heute in teils Gemeinden die Schule wieder los. Ein paar Kinder laufen euch zum ersten Mal ihren Schulweg. Autofahrer sollen darum besonders vorsichtig sein, sagt Roman Giesler von der Kantonspolizei Schweiz.
5: Gerade die jüngsten Verkehrsteilnehmenden können die Geschwindigkeit und Distanzen unter Umständen noch nicht immer richtig einschätzen. Das Verhalten von ihnen ist manchmal vielleicht spontan für Fahrzeuglenkende auch schwer vorhersehbar. Darum steht auch in diesem Jahr bei uns mit der nationalen Präventionskampagne «Schauen, Bremsen, Halten» die Sicherheit der Kinder auf dem Schulweg wieder im Mittelpunkt. Bereits eine kleine Reduktion von der Geschwindigkeit verkürzt den Anhalteweg deutlich und kann dazu beitragen, Unfall zu verhindern.
3: Die Kantonspolizei Schweiz schaut in den ersten Tagen besonders gut an, wie sich die Verkehrsteilnehmer rund um Schulhäuser und auf den Schulweg verhalten. Der Gotthard-Strassentunnel ist ab heute während 12 Nächte zu. Und zwar allerdings vom Montag bis am Donnerstag zwischen Abend um 11 Uhr und am Morgen um 5 Uhr. Grund sind Unterhaltsarbeiten an der Zwischendecke. Dort hat es vor gut 3 Jahren beim Nordportal einen Riss gegeben, sind auch Betonteile auf die Fahrbahn gefallen. Die geplanten Unterhaltsarbeiten haben aber keinen direkten Zusammenhang mit dem Ereignis, sagt Gaudenz Oetterli vom Bundesamt für Strassen.
6: Es geht aber im Grundsatz um einen ähnlichen Sachverhalt. Die Zwischendecke, die wir im Gotthard haben, wo oben dran die Lüftung etc. und alle Sicherheitsanlagen verbaut sind, die hat einzelne Elemente. Die Elemente haben zwischendurch Spül, dass sie Spannungen ausgleichen können und allenfalls auch leichte Verschiebungen aufnehmen. Die Zwischendecke müssen wir jetzt an gewissen Stellen schneiden, weil sich Spannungen ergeben haben. Die Zwischendecke, die das Spül eben genutzt haben, müssen wir dort Schlitze machen, dass wir das Spül wieder vergrössern können, dass es eben nicht zu einem Ereignis kommt und nichts aus der Zwischendecke abbrechen.
3: Während der Nachtsperrungen wird der Verkehr über den Gotthardpass umgeleitet. Auf der Haltikerstrasse zu Küsnacht gilt ab heute Tempo 30. Der Bezirk Küsnacht startet eine Pilotphase für ein Jahr. So soll die Sicherheit für alle Verkehrsteilnehmer besser werden, informiert der Bezirk Küsnacht. Die Haltikerstrasse bleibt vortrittsberechtigt. In der Quartierstrasse rundherum gilt neu ein Rechtsvortritt. Die Bevölkerung hat die Möglichkeit, online Rückmeldungen zu geben zum neuen Verkehrsregime. Und in den Gemeinden Roswil und Werdenstein geht es ab heute weiter mit den Arbeiten bei den kleinen Emmen. Baut wird jetzt im Abschnitt Dietenei-Rüthmatt. So sollen unter anderem die SBB-Brücke und die Kantonstrasse besser geschützt werden. Insgesamt verbessert der Kanton Luzern auf über 20 Kilometer den Hochwasserschutz der kleinen Emmen. Gleichzeitig soll der Fluss ökologisch aufgewertet werden. Bauarbeiten im Abschnitt Dietenei-Rüthmatt gehen voraussichtlich bis Ende nächstes Jahr.
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ist der Montagmorgen, 20 vor 7 ist es und wie heisst so schön, neue Woche, neues Glück und neue Spielrunde. Hier bei uns im Zentral Schlaumeier. Vielleicht ist heute unser Glück heute genau auf eurer Seite und ihr räumt eine Geschenkkarte fürs Mietenzentrum Schweiz ab, wenn ihr jetzt anruft auf 0848 82 46 46 und eine Frage hinter der Kategorie Gletscher oder Leichtathletik richtig beantwortet. Jetzt anrufen zum Mitspielen und euch Schlaumeier-Kründli sichern auf 0848 82 46 46.

0: Aufstellen muss ich von der Atawan Hands Up am Montagmorgen hier bei Radio Zentral. Viertel vor sieben haben wir es gehabt.
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0: Und heute Morgen heisst es Daumen drücken Alois Waldis. Er ist zu Greppen daheim. Guten Morgen, Alois.
2: Guten Morgen, Adi.
0: Alois, du hast gerade schon ein Handy in die Hand genommen und deine Haushaltstätigkeit auf die Seite gelegt. Du bist gerade am Waschmaschine ausgeräumt und hast gefunden, jetzt Leute, ja, probieren mein Glück. Und Alois, für dich ist eigentlich jetzt gar nicht einmal so eine unchristliche Zeit. Du arbeitest nämlich als Bäcker. Normalerweise startest du am Morgen um 1 im Tag rein. Heute hast du jetzt frei, aber der Tag der hat für dich gleich schon angefangen.
2: Der Tag hat für mich gleich angefangen. Ich stehe eben morgens gerne auf. Habe ich nicht ausgeschlafen. Ich gehe lieber die Zähne um eins zu schlafen oder so, wenn es an der Seite drin liegt. Wir nicht auf Programm haben. Aber am Morgen bin ich nicht der Langschläfer. Also, wenn ich eben vom Beruf her bist du gewöhnt, am Morgen aufzustehen.
0: Und Alois, du hast mir erzählt, du hast in den 80er Jahren die Ausbildung gemacht als Bäcker. Seitdem bist du auf dem Beruf. Also eine wahnsinnige Leidenschaft, die du für dein Handwerk hast.
2: Ja, genau. Genau. Mache ich wirklich gerne. Man kann etwas kreieren oder etwas Feines herstellen, was der Kunde auch nachher gerne hat. Und am Abend, wenn du in die Latte kommst, das ist eigentlich gestellt werden, das ist eigentlich genug Glück für dich. Sag mal, es ist gut gelaufen. Ich meine, manchmal sind Tage, wo das nicht so gut läuft, aber das ist jeder Brasen so, oder?
0: Wie ist jetzt das, wenn du heute frei hast? Tust du dann daheim auch etwas Feines backen für auf den Morgentisch? Oder findest du, heute verzichte ich mal, nimm lieber irgendwie ein Joghurt oder so, nichts aus dem Backofen?
2: Nein, heute nehmen wir nichts aus dem Backofen, das ist genau so. Das sollte bei uns wegen dem Gewicht ein bisschen zu viel Brot essen, weil das ist ja nicht so gut Brot selber, aber ich halte gerne auch so ein frisches Brot am Morgen auf den Tisch. Das kann ich natürlich schon gerne. Wenn wir halt nicht Alltag Brot essen.
0: Gehört natürlich auch nichts dazu.
2: Ja.
0: Alois, genau. Wir spielen heute Morgen um eine Geschenkkarte zum Posten im Mietencenter der Schweiz und du hast die Wahl zwischen der Kategorie Gletscher oder Leichtathletik. Was sagt ihr mir zu?
2: Ich sage, Gletscher.
0: Und da reden wir über riesige Dimensionen. Die Gletscher, die schmelzen. Aber der grösste Gletscher von unseren Alpen, der grosse Aletschgletscher, der ist immer noch extrem gigantisch. Und zwar 75 Quadratkilometer sind durchs ewige Eis bedeckt. Ich möchte von dir wissen, wie viele Tschutti-Felder hätten auf dem Gletscher Platz, auf diesen 75 Quadratkilometer? Sind es A. 500 Tschutti-Felder, B. 5500 Tschutti-Felder oder ganze 10'000 Tschutti-Felder? Alois, deine 10 Sekunden laufen. Ich habe B wie Bertha verstanden, ist das richtig?
2: B wie Bertha, genau.
0: Und da muss ich leider Beta drücken. Es sind fast doppelt so viele. Es sind ganze 10'000 Tschutti-Plätze, die Platz hätten auf dem Aletschgletscher. Das kann man sich fast nicht vorstellen.
2: Ja.
0: Und noch eine Zusatzinformation, die ich hier habe. In den letzten 25 Jahren hat er 6 Quadratkilometer verloren. Das sind auch noch einmal 800 Schuttifelder, wo er retour gegangen ist. Also gerade noch ein bisschen Wissenschaft rein in den Montagmorgen. Alois, danke fürs Mitspielen.
2: Ja, danke auch und allen liebe Grüße und allen Kindern, die heute in die Schule haben, einen guten Schulstart.
0: Sehr gut, da kann ich mich natürlich nur anschliessen. Wir legen den 50 Franken oben drauf, drücken dann morgen wieder jemandem Daumen für unseren Zentral Schlaumeier, wenn wir spielen hier nach 6:30.
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1: Ganz guten Montagmorgen. Jetzt ist es 7 Uhr. Zu Rickenbach, Luzern sind es aktuell 20 Grad und auf dem Ricken sind es 19 Grad.
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3: Auf vielen Strassen sind ab heute wieder Schulkinder unterwegs. Das Heideren Open Air Zofingen geht friedlich über die Bühne. Und beim FC Luzern ärgern wir sich nach dem Unentschieden St. Gallen. Guten Morgen wünscht Michel Grünig. Ab heute beginnt für viele Kinder in der Schweiz wieder der Schulalltag. So unter anderem in den Kantonen Glarus und St. Gallen. Auch in einigen Gemeinden in der Zentralschweiz sind wieder viele Kinder zu Fuß auf dem Schulweg unterwegs. Der TCS ruft Autofahrerinnen und Autofahrer deshalb zu besonderer Vorsicht auf, sagt Mediensprecher Marco Wölfli.
4: Wir begleiten den Schulanfang mit unserer Kampagne «Schauen, Bremsen, Halten». Die ist jetzt im zweiten Jahr, die hat letztes Jahr gestartet, mit dem Fokus auf «Schauen». Und dieses Jahr legen wir den Fokus auf das Bremsen und wollen so die Autofahrerinnen und Autofahrer sensibilisieren, dass sie ihre Geschwindigkeit den Umständen anpassen.
3: Unterstützt wird die Kampagne unter anderem vom Schweizerischen Nutzfahrzeugverband. Lastwagen in der ganzen Schweiz tragen die Botschaft «Ich halte für jedes Kind ganz an» direkt auf die Strassen. Der Prozess gegen den ehemaligen Raiffeisenbankchef Pierin Vinzenz wird heute vor dem Zürcher Obergericht neu aufgerollt. Vinzenz und sein Geschäftspartner waren erstinstanzlich zu mehrjährigen Haftstrafen verurteilt worden. Im Zentrum der Vorwürfe stehen Firmenübernahmen, bei denen sich die beiden unrechtmäßig bereichert haben sollen. Zudem wird Pierin Vinzenz vorgeworfen, private Ausgaben für Reisen und Besuche im Stripclub über die Geschäftskreditkarte abgerechnet zu haben. Auf den Philippinen sind bei Überschwemmungen und Erdrutschen mindestens 8 Menschen ums Leben gekommen. 9 Menschen wurden verletzt und eine Person werde noch vermisst, berichtet die nationale Katastrophenschutzbehörde. Demnach sind über 700.000 Menschen von den Unwettern auf den Philippinen betroffen. Auch in der Region um die Hauptstadt Manila standen zahlreiche Straßen und Wohngebiete unter Wasser. Und in Zofingen fand am Wochenende das heitere Open Air statt. Es sei ein unvergessliches Festivalwochenende ohne grosse Zwischenfälle gewesen, schreiben die Organisatoren. Festivalleiter Christoph Bill ist glücklich und zufrieden. Die Menschen hätten eine gute Zeit gehabt.
5: Die Leute waren total happy, relaxed, fröhlich, ausgelassen und haben es gleich eigentlich nicht übertrieben. Also es ist total gute Stimmung. Und das war vorher, das war aber auch hinter der Bühne bei allem unserem Personal. Das ganze Team hat sehr gut harmoniert, Hand in Hand gearbeitet. Tickets sind auch praktisch alle weg. Also von dem her ein rundum positives Fazit.
3: Fußball. Der FC Luzern gewinnt beim FC St. Gallen seinen ersten Punkt in der neuen Saison. In einem verrückten Spiel. Erst in der Nachspielzeit haben die Ostschweizer mit einem Penalty 2:2 gemacht. Der FCL-Verteidiger Andrei Sigarix ist hässig.
6: Ja, wir müssen aufhören, uns selber die Tore machen. Die Gegner machen keine Tore gegen uns, sondern wir selber. Wir machen die ganze Zeit irgendwelche einfache Fehler und dann kassieren wir wirklich dumme Tore. Ich weiß nicht, was wir besser machen können. Also wir verteidigen leidenschaftlich alle zusammen, probieren, tun und alles. Und dann irgendwann 97. Spielminute kassieren wir einen Elfmeter und natürlich machen die dann rein.
3: Zu dem anderen Sonntagsspiel Lugano deklassiert Zürich mit 15:0. Sion schlägt den Aufsteiger Vaduz 3:2 und Basel gewinnt gegen Meister Thun 4:2. Eine Meldung vom Beachvolleyball. Die EM-Hauptprobe für Nina Brunner und Tanja Hüberli ist definitiv glückt. Das Zentralschweizer Duo gewinnt das Turnier zu Hamburg. Im Finale schlagen Nina Brunner und Tanja Hüberli die amtierenden Weltmeisterinnen aus Lettland.
1: 4:45 ist es. Achtung, wenn ihr auf der A3 unterwegs seid, Chur Richtung Zürich zwischen der Verzweigung Reichenburg und Lachen. Dort hat es Reifenteil auf der Autobahn. Wir starten mit ganz viel Sonne rein in die neue Woche und sie begleitet uns dann auch weiterhin. Mike Eichmann vom Zentralwetterteam.
7: Die neue Woche startet mit ziemlich viel Sonnenschein. Es hat zum Teil ein paar hohe Wolken und dann auch Quellwolken, die sich bilden. Daraus kann es dann besonders in den Nachmittags- und Abendstunden auch zum Teil mal einen Regenguss oder ein Gewitter geben. Das Ganze bei Höchstwert von um die 32 Grad. Wir haben dazu noch einen auffrischenden Südwest- bis Westwind auf den Bergen. Dort ist ja mässig. Morgen am Dienstag und dann auch am Mittwoch geht es insgesamt mit viel Sonnenschein weiter. Es hat ein paar Quellwolken über den Bergen. Vor allem morgen am Dienstag gibt es dort wieder einzelne Platzregen oder Gewitter. Sonst Richtung Mittelland raus bleibt es trocken. Temperaturen an diesen beiden Tagen zwischen etwa 32 und 33 Grad.
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1: Auch in dieser Woche wieder sommerlich heisse Temperaturen. Das heisst, wir kommen in die Schweiz, aber nicht nur mehr. Auch an den Fischen ist es ein bisschen zu warm.
9: Wir haben wirklich einen riesen Stress, schon lange nicht mehr gehabt.
1: Das sagt uns der Fritz Stadelmann vom Fischereiverein Rüss Luzern. Welche Fische das hier besonders leiden und wie dass wir ihnen vielleicht ein bisschen helfen können, ihr hört es hier bei uns in gut 7 Minuten. Kommt gut rein in den Montagmorgen. Ich bin Nadine Wechsler und hier Musik von Bryan Adams.

0: Kommen gut im Montagmorgen mit Radio Zentral. 12 ab 7 ist es. Und auch heute wieder heisse Temperaturen und das die ganze Woche. Aber nicht nur an Land merken wir die Hitze, auch unsere Flüsse und Seen die werden immer wärmer. 25 Grad sind wir aktuell im Lauerzersee oder auch im Vierwaldstättersee und der Zugersee ist mit 26 Grad auch noch spürlich wärmer. Ja, es klingt für uns vielleicht noch gerade so knapp okay, für die Fische ist es aber vor allem Stress. Evelyn Lehmann.
1: Ja. Vielen Fischen geht es nicht gut, vor allem denen, die eigentlich lieber kaltes Wasser haben.
2: Der Schiesleicher, also der Edelfisch wie Forelle und Aasche, geht es gar nicht gut. Ich denke, in der Reuss selber wird wahrscheinlich ziemlich alles tot sein. Wäre ich darauf angewiesen, dass die Nachstosse aus dem Binnenkanal oder aus dem Seitenbesch, wo es ein bisschen älter ist.
1: Sagt Franz Stadelmann, Präsident vom Fischereiverein Rüss-Luzern. Und wenn man dann doch noch Fisch findet, dann sind es bei den Grundwasseraufstössen, wo noch kühles Wasser in die Rüsse hineinfließt. Und das tut auch den Fischer weh.
2: Man geht nicht fischen jetzt. Man tut die Fische nicht mit einem zusätzlichen Stress aussetzen. Wenn sie jetzt einen Fisch an der Angel haben, wo sie wieder loslassen wollen, weil er zu klein ist und so weiter, wird der mit hoher Wahrscheinlichkeit eingehen. Der überlebt das gar nicht.
1: Und auch die Leute, die an den Flüssen sind, sollten Rücksicht nehmen, sagt Franz Stadelmann, Präsident vom Fischereiverein Rüss-Luzern.
2: Dass man nicht bei so Orten geht baden oder auch nicht die Hunde rauslassen etc. Es ist einfach gewaltig, was die Kreatur im Moment erlebt in dem Wasser.
1: Was für uns vereinzelt noch eine Abkühlung ist, ist für die Fische einfach zu heiss.
2: Nächste Woche ist eigentlich über 25 Grad, ich glaube 25,3. Und man sagt, bei 24 ist bei den Kiesleichen, ich rede wieder von den Aaschen oder Forellen, dort stirbt es einfach. Weil das Wasser hat keinen Sauerstoff mehr. Es ist nicht nur die Wärme vom Wasser, sondern das Wasser treibt im Fisch keinen Sauerstoff mehr oder viel zu wenig Sauerstoff.
1: Es gibt aber auch Fische, die das warme Wasser gerne haben, wie zum Beispiel der Wels.
2: Schön ist, dass die Rüss grundsätzlich eine gute Reproduktion hat an Weissfisch. Sonst wäre der Wels nicht da und hätten wir nicht so grosse Wels in der Rüss. Und der Seitengewässerkanal, das tut einem ein bisschen besser stimmen, wenn das im Moment stimmig ist. Aber für die Kiesleichen, für die wirklich die kälteliebenden Fische, ist das ein Riesenproblem.
0: Ja, und die leiden eben auch in dieser Woche, weil es bleibt heiß und das macht die ganze Situation definitiv nicht einfacher.
1: Vor allem, weil es sogar noch schlimmer ist als in anderen Hitzesommer, sagt Markus Fischer, Co-Präsident vom Fischereiverband vom Kanton Luzern.
3: Also die Situation ist sehr schlimm, also schlimmer als 2022. Jetzt kommt fast kein Wasser mehr an den Orten. Die Bäche sind ausgetrocknet, also ich kann man links oder rechts schauen, es ist katastrophal.
1: Vereinzelt tut man die Fische umsiedeln. Das kann man zum Beispiel bei einer Rüss nicht. Darum ist es wichtig, dass man auch weiterdenkt.
3: Also langfristig können wir hier nur machen, wir haben am 5. September Fischer schaffen Lebensraum. Machen wir eine Tagung, wo die Fische schauen können, als wir beschattet wird, als wir Unterstände für Fisch bauen und dass man für Fisch da ist. Man kann auch Fischtreppen, dort wo sie noch nicht gebaut sind, sollte man endlich mal fertig bauen. Und so können wir verschiedene Massnahmen machen, die in Zukunft helfen.
1: Dazu fordert der Luzerner Fischereiverband unter anderem, dass weniger Wasser aus den Gewässern gepumpt wird und die Fische in den Bächen soll man auch möglichst in Ruhe lassen.
0: Ja, und nicht nur warm sind unsere Seen im Zentralland, auch die Wasserpegel die sind weit unter dem Normalwert, unter anderem im Vierwaldstättersee. Was das für die Schifffahrt bedeutet, das klären wir mit dem Chefkapitän Michel Scheurer denn in einer guten Stunde nach dem 8. Jetzt ist es 16 ab 7. Und da schauen wir auf die Strasse, einen Unfall gegeben auf der A3 Zürich Richtung Chur zwischen Wesen und Murg ist die Autobahn aktuell gesperrt. Wir werden dort umgeleitet. Und gleichzeitig auf der A3 Chur Richtung Zürich zwischen der Verzweigung Reichenburg und Lachen heisst es aufpassen, dort hat es einen Reifenteil auf der Autobahn. Ich wünsche euch eine gute Fahrt durch den Montagmorgen mit dem Udo Jürgens. Griechischer Wein, ein bisschen Ferien an diesem Montagmorgen.

0: Ein bisschen griechisches Lebensgefühl, das wir euch reinbringen, die Montagmorgen mit dem Udo Jürgens zusammen. Jetzt ist es 21 ab 7.
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0: Ja, die Musik lässt einerseits sein auf Griechenland, aber das Wetter, das mutet auch schon wieder eher nach einer Sommerdestination an. Mike Eichmann vom Zentral Wetterteam. Die nächste Hitzewoche wartet auf uns.
2: Ja, das ist definitiv so. Jetzt am heutigen Montag eigentlich, muss man sagen, ist es fast am wenigsten warm für die ganze Woche, aber mit Temperaturen von 31 Grad kann man da sich definitiv nicht beklagen. Also der Sommer macht keine Pause, der geht ja unisono weiter, wie man es jetzt eigentlich für die vergangenen Tage und Wochen schon fast kennt. Der heutige Start in die Woche ist aber nicht jetzt wolkenlos den ganzen Tag. Es hat vor allem ein paar höhere Wolkenfelder und dann vermehrt auch Quellwolken, die sich bilden. Und aus diesen Quellwolken wird es jetzt wahrscheinlich schon Mittagszeit um Richtung Glarnerland, Gotthardregion, vielleicht die erste Regengüsse, vielleicht auch mal einen Platzregen oder ein Gewitter geben. In den anderen Regionen steigt dann die Niederschlagsneigung dann am Nachmittag auch ein bisschen an. Es wird aber, wie es üblich ist, bei diesen Wetterlagen nicht überall nass, also nur örtlich. Und was noch dazu haben wir noch ein bisschen Wind. Es ist so ein bisschen Südwestwind.
0: Und eben in den nächsten Tagen erwartet uns ebenfalls heisse Temperaturen. Du hast jetzt schon angesprochen, es ist eher noch gerade so ein bisschen Akklimatisieren. Das heisst, in den nächsten Tagen geht es nochmal darauf.
2: Ja, es ist das höhere Ralf über Nordeuropa, wo uns das Wetter bringt. Am Südrand davon sind wir so ein in einer Beisenströmung. Das heisst, die Luft wird dann auch morgen und am Mittwoch ziemlich trocken sein und dementsprechend wird es dann auch in den Bergen ja höchstens auch vereinzelt mal einen Platzregen oder einen Schauer geben. Sonst aber an den meisten Orten trocken und Temperaturen gehen weiter drauf. Nächte sind einigermaßen angenehm mit 18, 19 Grad, aber durch den Tag durch, dann haben wir etwa Höchstwert von 33, 34 Grad. Der Höhepunkt aus heutiger Sicht von der Hitzewelle wird dann wahrscheinlich am Ende der Woche sein, so am Freitag mit bis zu 35 Grad. Und bis dahin gibt es eigentlich ja uneingeschränkten Sonnenschein. Ab dem Wochenende muss man dann aber wieder verbreitet mit aufkommenden Schauer und Gewitter rechnen.
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2: Jetzt ist es 19:30.
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4: Im Studio Michel Grünig. Der Prozess gegen den ehemaligen Raiffeisenbankchef Pierin Vinzenz wird heute vor dem Zürcher Obergericht neu aufgerollt. Vinzenz und sein Geschäftspartner

0: Partner waren erstinstanzlich zu mehrjährigen Haftstrafen verurteilt worden. Im Zentrum der Vorwürfe stehen Firmenübernahmen, bei denen sich die beiden unrechtmäßig bereichert haben sollen. Zudem wird Pierin Vinzenz vorgeworfen, private Ausgaben für Reisen und Besuche im Stripclub über die Geschäftskreditkarte abgerechnet zu haben. Die US-Rüstungsindustrie soll schneller Waffen produzieren. Das US-Verteidigungsministerium macht der Rüstungsindustrie Druck und verlangt Pläne, wie die Produktion vorangetrieben werden kann. Das berichten mehrere US-Medien. In den USA gab es zuletzt Berichte, wonach die Waffenreserven als Folge des Irankriegs schwinden. US-Präsident Donald Trump wies dies zurück. Beachvolleyball. Die EM-Hauptprobe für Nina Brunner und Tanja Hüberli ist definitiv glückt. Das Zentralschweizer Duo gewinnt das Turnier in Hamburg. Im Finale schlagen Nina Brunner und Tanja Hüberli die amtierenden Weltmeisterinnen aus Lettland. Und der FC Luzern kommt in der neuen Saison zu seinem ersten Punkt. Das dank dem 2:2 Unentschieden auswärts bei St. Gallen. Warum man beim FCL aber nicht nur glücklich ist darüber, gehört ihr bei uns im Sportstudio in der nächsten Viertelstunde.
1: Es hat einen Unfall gegeben auf der A3 Zürich Richtung Chur. Die Autobahn ist gesperrt zwischen Wesen und Murg. Es hat Rückstau ab Niederurne. Und die Gegenstände auf der Autobahn auch auf der A3 Chur Richtung Zürich zwischen der Verzweigung Reichenburg und Lachen. Temperaturen im Moment zwischen 19 und 20 Grad. Es gibt heute den ganzen Tag viel Sonnenschein mit auch ein paar Quellwolken. Auf den Nachmittag und Abend kann es lokal einmal einen Regensprutz oder ein Gewitter geben. Das Thermometer zeigt heute am Nachmittag um die 32 Grad maximal. Dazu bläst auch noch ein Wind. Und auch am Dienstag und am Mittwoch viel Sonne mit Quellwolken, vor allem über den Bergen. Vor allem morgen am Dienstag kann es dort dann auch mal einen Platzregen oder ein Gewitter geben. Im Flachland bleibt es aber trocken. Die Temperaturen, die liegen bei 32 bis 33 Grad, dazu bläst auch noch ein bisschen Beise.
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0: In der Zentralschweiz geht heute in teils Gemeinden die Schule wieder los. Ein paar Kinder laufen dann zum ersten Mal ihren Schulweg. Die Polizei empfiehlt, dass die Kinder den Weg euch wirklich laufen, um ihn kennenzulernen. Elterntaxis seien der falsche Weg, betont Roman Giesler von der Kantonspolizei Schweiz.
3: Elterntaxis sind in der Regel gut gemeint, füllen aber den Zweck, der dahinter ist, in der Regel nicht. Wir sind rund um die Schule dann eben häufig eben mehr Risiken als Nutzen bringen. Das heisst, wenn ein Haufen Elterntaxis vorhanden sind, ist das Kind auf den ersten Blick im Auto geschützt. Die Verkehrssituation rund um das Schulhaus wird dadurch aber eigentlich noch gefährlicher, indem wir dann gerade um das Schulhaus herum noch mehr Fahrzeuge unterwegs sind.
0: In den ersten Tagen hat die Polizei zusätzlich ein Auge auf die Autofahrer. Sie ist unter anderem unterwegs in der Nähe von Schulhäusern. Der Gotthard-Strassentunnel ist ab heute während 12 Nächte zu. Und zwar allerdings vom Montag bis zum Donnerstag zwischen dem Abend um 11 und am Morgen um 5. Grund sind Unterhaltsarbeiten an der Zwischendecke. Dort hat es vor gut 3 Jahren beim Nordportal einen Riss gegeben. Es sind auch Betonteile auf die Fahrbahn runtergefallen. Die geplanten Unterhaltsarbeiten haben aber keinen direkten Zusammenhang mit dem Ereignis, sagt der Gaudenz Sötterli vom Bundesamt für Strassen.
4: Es geht aber im Grundsatz um einen ähnlichen Sachverhalt. Die Zwischendecke, die wir im Gotthard haben, wo oben dran die Lüftung etc. und alle Sicherheitsanlagen verbaut sind, die hat einzelne Elemente. Die Elemente haben zwischendurch Spül, dass sie Spannungen ausgleichen können und allenfalls auch leichte Verschiebungen aufnehmen. Die Zwischendecke müssen wir jetzt an gewissen Stellen schneiden, weil sich Spannungen ergeben haben. Die Zwischendecke, die das Spül eben genutzt haben, müssen wir dort Schlitze machen, dass wir das Spül wieder vergrössern können, dass es eben nicht zu einem Ereignis kommt und nichts aus der Zwischendecke abbrechen.
0: Während der Nachtsperrungen wird der Verkehr über den Gotthardpass umgeleitet. In der Stadt Luzern ist die italienische Küche am stärksten vertreten. Laut einer aktuellen Erhebung vom Online-Portal Central Plus gibt es in der Stadt Luzern 40 italienische Restaurants. Direkt hinter Pizza und Pasta folgt Bauernbratwurst und Rösti. Restaurant mit einer typischen Schweizer Küche sind mit insgesamt 39 Betrieben auf dem zweiten Platz. Auf dem dritten Platz sind asiatische Restaurants. Auf der Haltikerstrasse zu Küsnacht gilt ab heute Tempo 30. Der Bezirk Küsnacht startet eine Pilotphase für ein Jahr. So soll die Sicherheit für alle Verkehrsteilnehmer besser werden, informiert der Bezirk Küsnacht. Die Haltikerstrasse bleibt vortrittsberechtigt. In der Quartierstrasse rundherum gilt neu Rechtsvortritt. Die Bevölkerung hat die Möglichkeit, online Rückmeldungen zu geben zum neuen Verkehrsregime. Und zusammen wird der Bahnhof Waldibruck ab dem Fahrplanwechsel im Dezember besser an ÖV angebunden. Der Kanton Luzern macht eine zusätzliche dritte Bushaltestelle. Gleichzeitig werden die bisherigen Haltestellen ausgebaut und es gibt hindernisfreie Haltekanten. Ab heute gehen auf der Kantonstrasse Bauarbeiten für das los. Die Busse fahren weiter, aber mit einer neuen Linienführung. Es ist bis im Dezember immer nur eine der beiden Bushaltestellen in Betrieb. Der Fuss und Veloverkehr wird umgeleitet.
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0: Young zum Start in Montagmorgen. Love is in the air. Jetzt ist es 7:45.
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0: Der FC Luzern holt dich an den allerersten Punkt der neuen Saison, Sergio Stenz.
2: Ja, man könnte aber auch sagen, er hat zwei verloren beim 2:2 Unentschieden beim FC St. Gallen. Erst in den letzten Nachspielminuten haben die Ostschweizer ausgeglichen. Der FCL-Verteidiger Andreas Ziganix hat nach einer turbulenten Partie gehadert im Interview mit Sepp Odermatt.
3: Ja, wir müssen aufhören, uns selber die Tore machen. Die Gegner machen keine Tore gegen uns, sondern wir selber. Wir machen die ganze Zeit irgendwelche einfache Fehler und dann kassieren wir die, so würde ich sagen, einfach wirklich dumme Tore. Ich weiß nicht, was wir besser machen können. Also wir verteidigen leidenschaftlich, alle zusammen probieren, tun und alles. Und dann irgendwann, 97. Spielminute, kassieren wir einen Elfmeter und natürlich machen die dann rein. Ja, momentan ist es natürlich, wenn du 2-1 das Spiel drehst und dann in der letzten Minute das Tor kassierst, das ist natürlich Enttäuschung schon drin. Aber wir müssen auch verstehen, gegen welche Mannschaft wir spielen und wo wir spielen und ob wir mit einem Punkt zufrieden sind, glaube ich nicht. Aber ja, ist okay.
4: Jetzt geht es weiter, endlich der erste Punkt nach dem dritten Spiel. Nächste Wochenende Göpp gegen Buchs und dann eine Woche später das grosse Jubiläumsspiel gegen Lausanne.
3: Ja, müssen wir anfangen auch zu gewinnen, Punkte zu holen und ja, auf jeden Fall. Der Pokal ist sehr wichtig für uns und dann weiter Lausanne zu Hause wollen wir auch endlich mal 3 Punkte holen.
2: Zu reden gab es unter anderem auch einen weiteren Patzer vom Luzerner Goalie, kurz vor der Halbzeit, wo St. Gallen zum Führungstreffer verholfen hat. Der FCL-Trainer Udo Portmann hält Simon Simoni aber den Rücken frei.
5: Ich stehe zu ihm, dass er 100% unser Nummer 1 ist. Er muss jetzt als junger Goalie wirklich durch die Täler durch. Es ist jetzt ganz bitter, dass es halt jetzt jede Woche so ein Tal gab für ihn. Aber er hat sich wieder aufgerichtet, in der zweiten Halbzeit einen guten Match gemacht, gut mitgespielt. Und darum tun wir auch nach dem heutigen Tag nicht gerade zweifeln.
2: Dank dem Punktgewinn gibt der FCL immerhin die rote Laterne in den Tabellen ab. Schlusslicht ist jetzt der Aufsteiger Vaduz, der noch ohne Punkte ist. An der Spitze bleibt Lugano als einziges Team mit einer weissen Weste. Meldung vom Tennis. Belinda Bencic steht beim WTA-Turnier zu Toronto im Viertelfinal. Die Schweizerin stoppt den Lauf von Alexandra Yela von den Philippinen und gewinnt klar mit 6:4 und 6:0. Im Viertelfinal trifft Belinda Bencic auf die Amerikanerin Coco Gauff. Leichtathletik zu Birmingham geht heute die Europameisterschaft los. Die Schweiz ist mit 67 Athletinnen und Athleten am Start. Das sind so viele wie noch nie. Gerade am ersten Wettkampftag im Einsatz ist die Zuckersprinterin Geraldine Didizio frei. Nach ihren Zeiten unter 11 Sekunden gehört sie über 100 Meter zu den Favoritinnen. Gegenüber SRF sagt Geraldine Didizio frei zu ihren Medaillenchancen.
6: Also das Ziel ist, ins Finale zu kommen. Das habe ich noch nie geschafft an einem Grossanlass. Das war schon sehr ein grosser Meilenstein für mich. Und eben, wenn ich das mal geschafft habe, dann ist sicher alles möglich. Und man darf sich keine Grenzen setzen. Und es kann alles passieren.
2: Ebenfalls eine Medaillenchance am ersten EM-Tag hat Dominic Lobalu über 5'000 Meter. Mit ihm, Timothée Mumenthaler, Mujinga Kambunchi und Angelika Moser gehen an dieser Leichtathletik-EM gerade 4 Schweizer als Titelverteidiger an Start. Insgesamt rechnet der Schweizer Verband mit 7 Medaillen. Und schwimmen in Paris geht heute die Langbahn-Europameisterschaft los. Für die Schweiz schwimmen unter anderem der Noé Ponti und der Roman Mitjukow um Medaillen. Los geht es heute Morgen für den Noé Ponti und den Vorlauf über 50 Meter Delfin.
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0: Der Nummer 1 Hit aus dem 85 begleitet euch im Montagmorgen hier bei Radio Zentral. Der John Parr, St. Elmo's Fire. 9 Minuten geht es noch, dann ist es 8. Und auch heute und in den nächsten Tagen ein strahlender Sonnenschein, heisse Temperaturen. Das heisst, ab in die Body oder ab aufs Wasser mit dem Schiff. Ja, aber wegen dem heissen Wetter geht eben der Wasserpegel auf dem Vierwaldstättersee immer weiter retour.
1: Momentan bin ich zuversichtlich mit den Gewitterregen, die wir etwa am Abend haben, dass wir den Pegel behalten von gut 20 cm über dem Mindestpegel, was es braucht.
0: Das sagt uns der Chefkapitän Michel Scheurer. Was aber, wenn der Pegel weiter zurückgeht und es kritisch wird für das Schiff auf dem Vierwaldstättersee? Das klären wir mit Michel Scheurer. Nach dem 8. Dann ist er unser Zentralgast. Wir machen gerade noch den Blick auf die Strasse. Auf der A3 Zürich Richtung Chur hat es einen Unfall gegeben. Die Autobahn ist gesperrt zwischen Wiesen und Murg. Es hat Rückstau ab Niederurne. Zu Wiesen werden ab der Autobahn geleitet. Und jetzt ein Pannenfahrzeug ebenfalls auf der A3 Chur Richtung Zürich zwischen der Verzweigung Reichenburg und Lachen. Dort ist der rechte Fahrstreifen gesperrt. Ich wünsche euch eine gute Fahrt auf die Arbeit oder vielleicht zu eurem Montagsausflug.

0: 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Guten Montagmorgen, jetzt ist es 8 Uhr bei aktuell 20 Grad in Kilchberg und 20 Grad in Kerns.
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2: Der ehemalige Chef von der Raiffeisenbank steht wieder vor Gericht. Auf vielen Strassen sind ab heute wieder Schulkinder unterwegs. Und der Westen von Europa hat so einen heissen Sommer erlebt wie noch nie. Guten Morgen wünsche Michel Grünig. Der Prozess gegen den ehemaligen Raiffeisenbankchef Pierin Vinzenz wird heute vor dem Zürcher Obergericht neu aufgerollt. Vinzenz und sein Geschäftspartner waren erstinstanzlich zu mehrjährigen Haftstrafen verurteilt worden. Im Zentrum der Vorwürfe stehen Firmenübernahmen, bei denen sich die beiden unrechtmäßig bereichert haben sollen. Zudem wird Pierin Vinzenz vorgeworfen, private Ausgaben für Reisen und Besuche im Stripclub über die Geschäftskreditkarte abgerechnet zu haben. Wer jetzt gerade auf den Straßen unterwegs ist, Vorsicht! In einigen Kantonen beginnt heute die Schule. So unter anderem in den Kantonen Glarus und St. Gallen und in einzelnen Gemeinden in der Zentralschweiz. Der TCS ruft Autofahrerinnen und Autofahrer deshalb zu besonderer Vorsicht auf, sagt Mediensprecher Marco Wölfli.
3: Wir begleiten den Schulanfang mit unserer Kampagne «Schauen, Bremsen, Halten». Die ist jetzt im zweiten Jahr, die hat letztes Jahr gestartet, mit dem Fokus auf «Schauen». Und dieses Jahr legen wir den Fokus auf das Bremsen und wollen so die Autofahrerinnen und Autofahrer sensibilisieren, dass sie ihre Geschwindigkeit den Umständen anpassen.
2: Der TCS erinnert Eltern zudem daran, den Schulweg mit ihren Kindern zu üben und auf helle Kleidung sowie reflektierende Elemente zu achten. Auf den Philippinen sind bei Überschwemmungen und Erdrutschen mindestens 15 Menschen ums Leben gekommen, 13 Menschen wurden verletzt, mehrere Personen werden noch vermisst, berichtet die nationale Katastrophenschutzbehörde. Demnach sind über 700.000 Menschen von den Unwettern auf den Philippinen betroffen. Auch in der Region um die Hauptstadt Manila standen zahlreiche Straßen und Wohngebiete unter Wasser. Der Schiffsverkehr wurde teilweise eingestellt und Schulen wurden geschlossen. Der Juni und Juli waren in Westeuropa so warm wie noch nie. Das meldet der EU-Klimadienst Copernicus. Die Durchschnittstemperatur lag in den beiden Monaten bei 21,6 Grad. Einzelheiten von Thomas Bremser.
4: Seit Mai hat es schon 4 Hitzewellen gegeben. Das sei für Westeuropa außergewöhnlich viel, sagen die Experten. Und auch die extreme Trockenheit dauert schon seit Monaten an. Im Juli war es vor allem in Spanien, Frankreich, Deutschland, Österreich und Ungarn extrem trocken. Und ausgetrocknete Böden verstärken die Hitze nochmal. Der Wasserstand von Seine, Rhein und Donau war außergewöhnlich niedrig und auch die Meere haben sich so stark aufgehitzt wie noch nie in einem Juli.
2: Zum Fußball. In der dritten Runde holt der FC Luzern den ersten Punkt beim 2:2 Unentschieden St. Gallen. In Extremis haben die Luzerner noch den Ausgleich bekommen. Durch einen umstrittenen Penalty findet der Verteidiger Stefan Knesewitsch nach dem Match.
5: Ja, ich weiss nicht. Ich habe das Gefühl, sobald irgendwie der VAR sich meldet, muss gerade eine Entscheidung getroffen werden. Und ich weiss nicht, ob das so ein krasser Fehlentscheid war oder ob man da eingreifen muss. Aber ich muss es mal anschauen, definitiv. Es ist aber sehr bitter jetzt momentan.
2: Am nächsten Wochenende macht die Meisterschaft eine Pause. Dann gibt es den Schweizer Cup. Der FCL gastiert am Sonntag beim SC Buchs.
6: 3 ab 8 ist es ein Unfall gegeben auf der A3 Zürich Richtung Chur. Die Autobahn ist gesperrt zwischen Wiesen und Murg. Es gibt Rückstau ab Niederurne und zu Wiesen werden dann ab der Autobahn geleitet. Dann hat es ein Pannenfahrzeug in der Gegenrichtung, A3 Chur Richtung Zürich. Zwischen der Verzweigung Reichenburg und Lachen ist der rechte Fahrstreifen gesperrt. Und Stau in der Zentralschweiz auf der A14 Verzweigung Blegi Richtung Seilbrück zwischen der Verzweigung Blegi und Zug Weststauz. Der Wetterausblick geht es von Mike Eichmann aus dem Zentralwetterteam.
7: Die neue Woche startet mit ziemlich viel Sonnenschein. Es hat zum Teil ein paar hohe Wolken und dann auch Quellwolken, die sich bilden. Daraus kann es dann besonders in den Nachmittags- und Abendstunden auch zum Teil mal einen Regenguss oder ein Gewitter geben. Das Ganze bei Höchstwert von um die 32 Grad. Wir haben dazu noch einen auffrischenden Südwest- bis Westwind auf den Bergen. Dort ist ja mässig. Morgen am Dienstag und dann auch am Mittwoch geht es insgesamt mit viel Sonnenschein weiter. Es hat ein paar Quellwolken über den Bergen. Vor allem morgen am Dienstag gibt es dort wieder einzelne Platzregen oder Gewitter. Sonst Richtung Mittelland raus bleibt es trocken. Temperaturen an diesen beiden Tagen zwischen etwa 32 und 33 Grad.
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6: Wir haben es gerade gehört, auch diese Woche ist wieder heiß und trocken. Und genau das heiß und trockene Wetter, das merkt man auch auf dem Vierwaldstättersee.
10: Ja, er hat sich von Mitte Juli bis Ende Juli ist sehr rund 20 cm runter.
6: Das sagt uns Michael Scheurer. Er ist Chefkapitän der Schifffahrtsgesellschaft Vierwaldstättersee. Wie viele Zentimeter noch bis zu den kritischen Grenzen fehlen? Und wo dass wir dann auf dem Schiff den besten Platz haben, das erzählt er uns in gut 7 Minuten. Kommen wir gut rein in den Montagmorgen. Musikalisch begleitet von Cyndi Lauper und ich bin Nadine Wechsler. Schön, sind ihr dabei.

0: Das ist der Montagmorgen mit dem breitesten Musikmix hier bei Radio Zentral. 12 ab 8 ist es.
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0: Ja, neue Woche. Das Wetter, das bleibt aber gleich. Viel Sonne, hohe Temperaturen und eben kaum mal Regen. Schön für alle die, die den Sommer am Geniessen sind. Weniger gut aber für unsere Seen. Die Pegelstände, die sinken. Evelyn Lehmann.
2: Ja, vor allem, wenn wir Richtung Ostschweiz schauen. Der Bodensee hat einen historisch tiefen Pegel. Viele Boote stehen im Sand oder weit draussen. Doch wie ist die Situation bei uns in der Zentralschweiz? Über das reden wir heute Morgen mit Michel Scheurer, Chefcaptain der Schifffahrtsgesellschaft Vierwaldstättersee. Schönen guten Morgen, Herr Scheurer.
3: Guten Morgen, liebe Zuhörer.
2: Tiefe Pegel im Bodensee. Wie ist denn die Situation bei uns?
3: Ja, auf dem Vierwaldstättersee haben wir momentan auch einen niedrigen Tiefstand, aber natürlich nicht zu vergleichen wie im Bodensee, weil dank dem Reusswehr in Luzern kann man natürlich den Vierwaldstättersee regulieren, im Gegensatz zum Bodensee.
2: Habt ihr aber mit anderen Captains auf anderen Seen Kontakt und tauscht ihr euch da untereinander aus?
3: Ja, das habe ich natürlich, speziell eben mit der Schifffahrtsgesellschaft unter See und Rhein, die natürlich stark betroffen ist, sie, die zwischen Schaffhausen und Kreuzlingen fahren. Und ja, die sind sehr stark betroffen und können auf gewissen Streckenabschnitten nicht mehr fahren.
2: Was machen die dort in dem Fall im Moment?
3: Ja, wenn es mir recht ist, können sie zwischen Diessenhofen und Stein am Rhein nicht fahren. Und dort ist zum Teil Busersatz. Und dann bis auf Kreuzlingen auf können sie wieder fahren. Gerade auf dem Ungersee und vor allem auf dem Rhein sind sehr tiefe Wasserstände. Also rund 1,50 Meter ist der Boden tiefer als normalerweise um die Jahreszeit.
2: Auf dem Vierwaldstättersee da kann man fahren, Sie haben es gesagt. Auch dank dem Reusswehr hat sich der Pegelstand in den letzten Wochen trotzdem verändert. Nehmt ihr das auch wahr?
3: Ja, er hat sich von Mitte Juli bis Ende Juli ist sehr rund 20 cm runter. Wir haben Stand heute Morgen, Ende, ca. Pegel von 433,45 und das ist immer noch 20 cm über der kritischen Grenze. Und da das Reusswehr fast geschlossen ist oder einfach noch die Restwassermenge im Reusswehr runtergeht, ist es kein Problem und da bleibt mehr oder weniger jetzt auf dem Stand. Und die kleinen Gewitter, die wir natürlich jetzt hatten, in den letzten Nächten, sei es im Engelbergtal oder auch im Gotthardmassiv, das bringt natürlich auch immer wieder ein paar Kubik Wasser in See.
2: Das Wetter, es bleibt ja sonnig und heiß. Auf dem See da geht ein leichtes Lüftchen. Zieht das jetzt auch die Leute zu euch?
3: Ja, selbstverständlich. Wir haben sehr viele Passagiere, vor allem am Morgen, die natürlich dann weitergehen Richtung Rigi, also in die Höhe, oder auch Klevenalp, auf Beckerried, auf Klevenalp, wo viele Passagiere natürlich in die kühleren Temperaturen gehen. Also unsere Schiffe sind sehr gut besetzt, wir können gar nicht jammern.
2: Eben, das Wetter, es bleibt heiß. Wie ist es als Captain? Habt ihr denn auch heiß während dem Arbeiten oder eine Klimaanlage?
3: Nein, Klimaanlage haben wir nicht. Das ist ja so. Also, als Kapitän oder vor allem auch Maschinisten auf dem Dampfschiff in den Maschinenräumen, oder, die haben natürlich schon sehr, sehr warm und sehr heiß. Also, für uns würde es auch nichts schaden, wenn es unter 30 Grad gehen. So 6, 27 Grad wäre für uns eigentlich optimal. Also, das Personal von uns ist sehr belastet momentan mit der Hitze. Also, grundsätzlich wären wir auch froh, wenn es ein paar Grad kälter würde.
2: Die paar Grad kann ich Ihnen leider nicht anbieten, eben, weil es bleibt warm auch diese Woche. Was gefällt Ihnen an Ihrem Job am meisten?
3: Ja, natürlich die Abwechslung, die wir haben, auf dem See, der Kundenkontakt. Das Schöne ist, bei uns kommen Fahrgäste in der Freizeit, die sind ganz anders drauf, als sagen wir, in einem Bus, wo sie müssen arbeiten müssen. Und der Kontakt eben mit den Fahrgästen, die wir haben, den ganzen Tag ist spannend. Und natürlich auch die verschiedenen Gewetterlagen auf dem See. Momentan haben wir zwar nicht viel Wind oder Sturm, aber die Abwechslung auf dem See ist wirklich das, was eigentlich interessant ist.
2: Bei welchen Wetterbedingungen fahren Sie selber am liebsten?
3: Ja, ja, also ich sage mal, gewisse anspruchsvolle Wind oder auch Föhn ist natürlich schon herausfordernd, aber nur Föhn hat ja auch nicht unter stark. Also vor allem eigentlich am liebsten auch bei schönem Wetter wo wir auch viele Fahrgäste haben und Fahrgäste dürfen begrüssen, fahre ich schon am liebsten.
2: Und eben die Temperaturen natürlich auch auf dem Schiff warm bis heiss, je nachdem, wo man sich platziert. Welches ist der beste Platz?
3: Ja, sicher auf dem Aussendeck, wo gedeckt ist, im Schatten. Gerade auf dem Dampfschiff unter dem Segelzelt, das wir haben, ist es natürlich auch dort zieht. Gerade der Fahrtwind gibt immer eine kühle Brise. Und wenn wir stehen, wird es natürlich auch wieder extrem warm.
2: Und eben eure Pegel im Moment noch alles okay. Wasser würde man sich aber trotzdem wünschen, ein bisschen mehr von oben runter.
3: Ja, natürlich. Also für uns auch, vor allem für die Landschaft, wo, wenn man jetzt so gerade schaut, zum Teil die Wälder und so, die natürlich stark leiden. Also für und ein bisschen mehr Wasser im See schadet auch nicht, wobei wir natürlich momentan wirklich mit dem Pegel kein Problem haben.
2: Dann würde ich sagen, dann wünsche ich mir weiterhin einen ganz guten Sommer und geniessen es.
3: Ja, merci vielmals und wir freuen uns natürlich auch wieder in den nächsten paar Wochen zahlreiche Fahrgäste auf dem Fjordstättersee dürfen zu begrüssen.
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0: Foto Romanza, das ist Gianna Nannini am Montagmorgen hier bei Radio Zentral. 22.08 ist es. Es braucht Geduld im Raum Wallensee auf der A3 Zürich Richtung Chur. Dort hat es einen Unfall gegeben. Der Kerenzer Bergtunnel ist gesperrt. Ihr werdet umgeleitet. Rückstau hat es an Pilzen. Und in der Gegenrichtung A3 Richtung Zürich zwischen der Verzweigung Reichenburg und Lachen hat es ein Pannenfahrzeug. Dort ist der rechte Fahrstreifen blockiert. Außerdem Stau auf der A14 Verzweigung Plegi Richtung Silbruck zwischen der Verzweigung Plegi und Zug West. Ich wünsche euch viel Geduld und eine gute Fahrt.
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1: Jetzt ist es 8:30.
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3: Im Studio Michel Grünig. Spezialärzte wehren sich gegen den geplanten Vergütungsdeckel, der nächstes Jahr in Kraft treten soll. Das kritisiert der frühere Hausärztepräsident Philipp Luchsinger gegenüber Tamedia. Im Vergleich zu Haus- und Kinderärzten könnten Spezialisten mehr Leistungen abrechnen.

0: rechnen, als gerechtfertigt sei. Gewisse Spezialärzte würden bis zu viermal mehr verdienen als Grundversorger. Luchsinger fordert deshalb eine Korrektur des Arzttarifs. Die Finanzmarktaufsicht FINMA hat ihre Überwachung der UBS seit der Übernahme der Credit Suisse deutlich verstärkt. Das berichtet die Zeitung Le Temps. Mittlerweile seien 60 FINMA-Mitarbeitende ausschließlich mit der Aufsicht über die Grossbank beschäftigt und die Zahl werde weiter steigen, heißt es im Zeitungsbericht. Weltweit lodern nach wie vor Waldbrände. In Spanien mussten im Südwesten des Landes knapp 500 Menschen in Sicherheit gebracht werden. Noch nicht unter Kontrolle sei der schwere Waldbrand in der kanadischen Provinz British Columbia. Allerdings breitete sich das Feuer nicht mehr so rasant aus. Über 20.000 Menschen mussten zuvor evakuiert werden. Und in Frankreich wurden 4 Feuerwehrleute beim Löschen eines Waldbrandes leicht verletzt.
1: Es braucht Geduld auf der A3 Zürich Richtung Chur. Dort hat es einen Unfall gegeben. Der Kerenzer Bergtunnel ist gesperrt. Ihr werdet umgeleitet. Ein Rückstau hat es ab Bilten. Und auch in der Gegenrichtung A3 Chur Richtung Zürich zwischen der Verzweigung Reichenburg und Lachen. Dort hat es ein Pannenfahrzeug. Der rechte Fahrstreif ist gesperrt. Außerdem Stau auf der A14 Verzweigung Blegi Richtung Seilbrugg zwischen der Verzweigung Blegi und Zugwest stauet. Ganz viel Sonne heute, der Tag durch. Temperatur im Moment bei etwa 20 Grad. Am Nachmittag geht es bis zu 32 Grad. Es hat ein paar Quellwolken dabei. Daraus raus kann es gegen Nachmittag und Abend auch einmal einen Regensprutz oder ein Gewitter geben. Dienstag und Mittwoch ebenfalls sonnig mit Quellwolken über den Bergen. Vor allem am Dienstag gibt es einmal einen Platzregen oder ein Gewitter. Temperaturen liegen bei 32 bis 33 Grad. Es ist auch noch die Beise drin.
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0: In der Zentralschweiz ist heute in teils Gemeinden Schulstart. Ein paar Kinder laufen ja heute zum ersten Mal ihren Schulweg. Alle Fahrer sollen darum besonders vorsichtig sein, sagt Roman Giesler von der Kantonspolizei Schweiz.
3: Gerade die jüngsten Verkehrsteilnehmenden können die Geschwindigkeit und Distanzen unter Umständen noch nicht immer richtig einschätzen. Das Verhalten von ihnen ist manchmal vielleicht spontan für Fahrzeuglenkende auch schwer vorhersehbar. Darum steht auch in diesem Jahr bei uns mit der nationalen Präventionskampagne «Schauen, Bremsen, Halten» die Sicherheit der Kinder auf dem Schulweg wieder im Mittelpunkt. Bereits eine kleine Reduktion von der Geschwindigkeit verkürzt den Anhalteweg deutlich und kann dazu beitragen, Unfall zu verhindern.
0: Die Kantonspolizei Schweiz schaut in den ersten Tagen besonders gut an, wie sich die Verkehrsteilnehmer rund um Schulhäuser und auf den Schulweg verhalten. Der Gotthardstrassentunnel ist ab heute während 12 Nächte zu. Und zwar alle vom Montag bis zum Donnerstag zwischen Abend um 11 Uhr und am Morgen um 5 Uhr. Grund sind Unterhaltsarbeiten an der Zwischendecke. Dort hat es vor gut 3 Jahren beim Nordportal einen Riss gegeben, sind auch Betonteile auf die Fahrbahn runtergekommen. Die geplanten Unterhaltsarbeiten haben aber keinen direkten Zusammenhang mit dem Ereignis, sagt der Gaudenz Hütterli vom Bundesamt für Strassen.
4: Es geht aber im Grundsatz um einen ähnlichen Sachverhalt. Die Zwischendecke, die wir im Gotthard haben, wo oben dran die Lüftung etc. und alle Sicherheitsanlagen verbaut sind, die hat einzelne Elemente. Die Elemente haben zwischendurch Spül, dass sie Spannungen ausgleichen können und allenfalls auch leichte Verschiebungen aufnehmen. Die Zwischendecke müssen wir jetzt an gewissen Stellen schneiden, weil sich Spannungen ergeben haben. Die Zwischendecke, die das Spül eben genutzt haben, müssen wir dort Schlitzen machen, dass wir das Spül wieder vergrössern können, dass es eben nicht zu einem Ereignis kommt und nichts kann aus der Zwischendecke abbrechen.
0: Während der Nachtsperrungen vom Gotthard-Strassentunnel wird der Verkehr über den Gotthard-Pass umgeleitet. In den Gemeinden Roswil und Wertenstein geht es ab heute weiter mit den Arbeiten an der kleinen Emme. Baut wird jetzt im Abschnitt Dietenei-Rütmat. So sollen unter anderem die SBB-Brücke und die Kantonstrasse besser geschützt werden. Insgesamt verbessert der Kanton Luzern auf über 20 Kilometer den Hochwasserschutz der kleinen Emme. Gleichzeitig soll der Fluss ökologisch aufgewertet werden. Bauarbeiten im Abschnitt Dietenei-Rütmat gehen voraussichtlich bis Ende nächstes Jahr. Und in der Stadt Luzern ist die italienische Küche am stärksten vertreten. Laut einer aktuellen Erhebung vom Online-Portal Central Plus gibt es in der Stadt Luzern 40 italienische Restaurants. Direkt hinter Pizza und Pasta folgt Bauernbratwurst und Rösti. Restaurant mit einer typischen Schweizer Küche sind mit insgesamt 39 Betrieben auf dem zweiten Platz. Auf dem dritten Platz sind asiatische Restaurants.
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0: Guten Montagmorgen hier bei Radio Zentral. Viertel vor neun ist es. Dire Straits nehmen euch mit auf einen heiteren Platz von letzter Woche am Mittwoch oben. Dort sind sie an der Magic Night auf der Bühne gestanden, haben es euch mitgenommen auf eine Zeitreise in den 70er Jahren. Sicher auch mit ihrem Klassiker Sultans of Swings. Und wir kommen in die Gegenwart von dem Montagmorgen, wo es Geduld braucht. Auf der Autobahn. Und zwar im Raum Wallensee auf der A3 Zürich Richtung Chur. Der Kerenzer Bergtunnel ist gesperrt nach einem Unfall. Der Gegenverkehr auf der A3 Seeseite. Dann ebenfalls auf dieser Richtung zwischen Niederurn und dem Kerenzer Tunnel stauen. Es braucht viel Geduld und Rückstau auch zwischen Reichenburg und Bilden wegen der Baustelle. Dort ist ein Fahrstreifen gesperrt. Und in der Gegenrichtung haben wir ein Pannenfahrzeug. A3 Chur Richtung Zürich zwischen der Verzweigung Reichenburg und Lachen braucht es Geduld. Dort ist der rechte Fahrstreifen blockiert. Ich wünsche euch eine gute und vor allem eine sichere Fahrt durch den Montagmorgen.
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Guten Montagmorgen hier bei Radio Zentral. 6 Minuten geht es noch, dann ist es 9. Vielleicht sind jetzt gleich auch noch die letzten unterwegs in die Sommerferien. Die meisten sind aber etwa retour und startet heute wieder in die Arbeit hinein. Der obligatorische Ferienbericht oder die Kaffeemaschine darf sicher auch nicht fehlen. Und da könnt ihr euch schon mal ein bisschen Inspiration holen, wo es euch dann als nächstes hertreibt. Und so starten wir doch gerne in die neue Arbeitswoche. Wir begleiten euch mit unserem breitesten Musikmix. Gerade gehört haben wir Amy Winehouse mit Rehab. Und hier jetzt eine Reise in die 90er Jahre mit Genesis. Jesus, He Knows Me.

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1: Montagmorgen, jetzt ist es 9 Uhr bei aktuell 20 Grad Edlibach und 21 Grad Ermenswil.
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3: Wegen einem Unfall braucht man am Wallensee Geduld. Das heitere Openairz Zofingen geht friedlich über die Bühne. Und der Westen von Europa hat so einen heissen Sommer erlebt wie noch nie. Im Studio Michel Grünig. Auf der Autobahn am Wallensee kommt es derzeit zu Wartezeiten. Wegen eines Unfalls ist seit längerer Zeit der Kerenzer Bergtunnel in Richtung Chur gesperrt. Ein Rettungshelikopter und mehrere Polizeiautos seien im Einsatz, berichtet Blick Online. Die Glarner Kantonspolizei gibt noch keine Auskunft, was geschehen ist. Spezialärzte wehren sich gegen den geplanten Vergütungsdeckel, der nächstes Jahr in Kraft treten soll. Das kritisiert der frühere Hausärztepräsident Philipp Luchsinger gegenüber Tamedia. Im Vergleich zu Haus- und Kinderärzten könnten Spezialisten mehr Leistungen abrechnen, als gerechtfertigt sei. Gewisse Spezialärzte würden bis zu 4-mal mehr verdienen als Grundversorger. Luchsinger fordert deshalb eine Korrektur des Arzttarifs. In Zofingen fand am Wochenende das heitere Open Air statt. Es sei ein unvergessliches Festivalwochenende ohne grosse Zwischenfälle gewesen, schreiben die Organisatoren. Festivalleiter Christoph Bill ist glücklich und zufrieden. Die Leute hätten eine gute Zeit gehabt.
4: Die Leute waren total happy, relaxed, fröhlich, ausgelassen und haben es gleich eigentlich nicht übertrieben. Also es ist total gute Stimmung. Und das war vorne, das war aber auch hinter der Bühne bei allem unserem Personal. Das ganze Team hat sehr gut harmoniert, Hand in Hand gearbeitet. Tickets sind auch praktisch alle weg. Also von dem her ein rundum positives Fazit.
3: Der Juni und Juli waren in Westeuropa so warm wie noch nie. Das meldet der EU-Klimadienst Copernicus. Die Durchschnittstemperatur lag in den beiden Monaten bei 21,6 Grad. Einzelheiten von Thomas Bremser.
5: Seit Mai hat es schon 4 Hitzewellen gegeben. Das sei für Westeuropa außergewöhnlich viel, sagen die Experten. Und auch die extreme Trockenheit dauert schon seit Monaten an. Im Juli war es vor allem in Spanien, Frankreich, Deutschland, Österreich und Ungarn extrem trocken. Und ausgetrocknete Böden verstärken die Hitze nochmal. Der Wasserstand von Seine, Rhein und Donau war außergewöhnlich niedrig und auch die Meere haben sich so stark aufgehitzt wie noch nie in einem Juli.
1: Wir schauen auf den Nikkei-Index in Japan, der ist im Plus mit 2,08%. Bei den Wechselkurs gibt es den Euro für 93,42 Rappen. Der US-Dollar kostet aktuell 80,85 Rappen. Es hat ein Pannenfahrzeug auf der A14 Luzern Richtung Zughöhe, Rastplatz St. Katharina Süd, ist aktuell die Ausfahrt gesperrt. Und da haben wir schon gehört, auf der A3 Zürich Richtung Chur, der Kerenzer Bergtunnel ist gesperrt nach einem Unfall. Es braucht viel Geduld zwischen Niederurne und dem Tunnel. Außerdem auf der A3 Richtung Chur zwischen Reichenburg und Bilten stocken es wegen der Baustelle. Ein Fahrstreifen ist dort zu. Und in der Gegenrichtung haben wir ein Pannenfahrzeug, A3 Chur Richtung Zürich zwischen der Verzweigung Reichenburg und Lachen ist der echte Fahrstreifen gespürt. Viel Sonne heute den Tag durch. Es hat auch ein paar Quellwolken dabei. Gegen Nachmittag und Abend kann es lokal auch mal einen Regensprutz oder ein Gewitter geben. Die Temperatur heute Nachmittag bei um die 32 Grad maximal. Es hat auch noch ein bisschen Wind dabei. Auch am Dienstag und am Mittwoch viel Sonne mit Quellwolken, vor allem über den Bergen. Und auch dort kann es dann vor allem morgen mal nass werden mit einem Gewitter oder einem Platzregen. Im Flachland bleibt es trocken und die Temperaturen die bleiben heiß. Am Dienstag und am Mittwoch gibt es zwischen 32 und 33 Grad.
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1: Und wir begleiten euch an der Arbeit mit unserem breitesten Musikmix. Country Road, take me home. Irgendwo zwischen Fernweh und Heimweh, Take Me Home, Country Roads, der John Denver haben wir im Programm. Auftrüllen tun wir mit der Lip Sync Funky Town. Oder auch mit der London Beat. I've been thinking about you. Jetzt der gerade für euch der FR David Words. Ich bin Nadine Wechsler, wünsche euch ganz einen guten Montag.

0: Guten Montagmorgen hier bei Radio Zentral. Viertel ab 9 ist es. Und ein bisschen schweres Herz gibt es heute bei ganz vielen Mamis und Papis im Zentraland. Die, die ihre Kinder zum ersten Mal heute Morgen in Kinski oder in die Schule gebracht haben. In den Kantonen St. Gallen und Glarus ist heute offizieller Schulstart und auch an gewissen Orten in der Zentralschweiz. Ja, der erste Schultag. Ein ganz, ganz wichtiger Tag als Kind. Auch bei Musiker Kunz, der sich da zurückerinnert.
1: Bei uns zum Mauer hat es immer zuerst eine Messe gegeben und ist mit Kirche gegangen, sozusagen. Und dann ist man dort schon oder hat es einen Empfang gegeben. Aber ich so richtig erinnern, wie es war, ich habe keine Bilder in meinem Kopf. Ich weiss einfach, dass ich eigentlich immer gerne in die Schule gegangen bin. Ich hatte zwei ältere Schwestern gehabt, die sind dann schon in der Schule gesehen und müssen daheim langweilig sein. Und dann gefunden, sollte ich auch in die Schule gehen. Und ja, ich bin gerne in die Schule gegangen, ja.
0: Ja, und das, obwohl er eben gar nicht so der Vorzeigeschüler war.
1: Ich bin dann auch, als mich reingegangen hat und es eigentlich gemacht hat und die Lehrer gesagt hat, ja, der Lehrer gesagt hat, so, jetzt ist aber fertig da. So, okay, fertig. Also wenn das jetzt ein ehemaliger Lehrer, lost, sorry zusammen, gell? Aber es hätte vielleicht ein bisschen so sein müssen, oder? Ich meine, auf der Bühne bin ich auch ein bisschen so.
0: Ja, ich würde auch meinen. Sonst hätten wir heute wahrscheinlich nicht so viel gute Musik von ihm. Und an den neu Eingeschulten gibt es den Kunz mit.
1: Geniessen das, nach der Ferien wieder eure Freunde zu sehen und in die Schule gehen. Und genießt die Zeit. Ich glaube, jeder Erwachsene würde gerne wieder mal ein paar Tage in die Schule gehen.
0: Ja, ich glaube, da würde der eine oder andere nicht Nein sagen. Einmal einen Arbeitstag gegen einen Tag in der Schule täuscheln. Wir wünschen auch einen guten Start all denen, die heute den allerersten Schul- oder Kindesgeburtstag haben.

Zoo begleitet euch durch den Montagmorgen hier bei Radio Zentral. 9:30 war es gewesen. Und sie da wartet schon auf euch. Die Musik von Bonnie Tyler haben wir gerade parat nach einem Blick auf die Strasse. Es braucht auch immer noch viel Geduld am Wallensee nach einem Unfall auf der A3 Zürich Richtung Chur. Der Kerenzer Bergtunnel ist gesperrt. Gleichzeitig hat es Stau zwischen Niederurne und dem Tunnel. Dort braucht er ganz viel Zeit mehr. Dann auch Rückstau wegen einer Baustelle auf der A3 Zürich Richtung Chur zwischen Reichenburg und Bilten. Und in der Gegenrichtung auf der A3 Richtung Zürich hat es ein Pannenfahrzeug zwischen der Verzweigung Reichenburg und Lachen. Dort ist der rechte Fahrstreifen gesperrt. Auch auf der A14 haben wir ein Pannenfahrzeug noch, und zwar Luzern Richtung Zug. In der Höhe Rastplatz St. Katharina ist aktuell die Ausfahrt gesperrt. Ich wünsche euch gute Fahrt. Und da kommt sie jetzt, die Frau mit der grossen Stimme, Bonnie Tyler, Holding Out for a Hero.

Musik, die Erinnerungen weckt, gibt es hier bei Radio Zentral. Montagmorgen, 9:45 ist es. Wahrscheinlich auch ein paar Erinnerungen geweckt haben gerade Nazareth mit Love Hurts. Und zwischen 10 und 11 haben wir ganz viele von diesen Musikperlen, die euch in der Zeit zurückversetzen. Hier bei uns in der Zentral Classic Stunde. Und ihr bestimmt mit. Welchen Titel nehmt euch mit in eure Jugend, in eure Lehrzeit? Vielleicht in die erste grosse Liebe, den ersten Herzschmerz. Schöne Erinnerungen, weniger schöne Erinnerungen, aber auf jeden Fall Musik, die uns schon ganz, ganz lang begleitet. Die gibt es bei uns dann in der nächsten Stunde. Ihr sagt uns per WhatsApp-Sprachnachricht, welchen Klassiker das ihr gerne wieder einmal möchtet hören möchtet. Und zwar per WhatsApp direkt ins Studio 078 933 44 20 oder direkt, wenn ihr in die Zentral-App reingeht und ganz oben aufs WhatsApp-Symbol drückt.

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1: Jetzt ist es 10 Uhr bei aktuell 23 Grad zu Wetzwil und 23 Grad zu Wertenstein.
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3: Auf der Wallensee-Autobahn gibt es einen tödlichen Unfall. Swiss muss schon wieder wegen einem überhitzten Akku landen. Und im Burgund startet die Cremant-Ernte so früh wie noch nie. Im Studio Michel Grünig. Am Wallensee gab es heute Morgen früh einen tödlichen Unfall. Ein Mann kam auf der Autobahn Richtung Chur ums Leben, sagt Michel Stucki von der Glarner Kantonspolizei.
4: Im Kärntner Bergtunnel hat das Auto eine Panne gehabt und der Lenker hat versucht, das Auto in die nächste Ausstellbucht zu schieben und ist im Zuge dessen von einem Lastwagen erfasst worden und tödlich verunglückt.
3: Der Kärntner Bergtunnel ist seit längerer Zeit gesperrt. Es kommt zu längeren Wartezeiten. Ein Flugzeug der Swiss musste in der Nacht außerplanmäßig in Dublin landen. Das Flugzeug war auf dem Weg von Zürich nach Boston, als es zu einer Rauchentwicklung kam. Grund war offenbar eine Powerbank, also ein Akku, der überhitzt ist, sagt Jonathan Schöffel.
5: Swiss hat im Blick bestätigt, dass tatsächlich so eine Powerbank geschuld ist. Zum Glück ist niemand zu Schaden gekommen bei diesem Fall. Aber es war schon der zweite ähnliche Vorfall bei der Swiss innerhalb von wenigen Tagen gewesen.
3: Seit Anfang Jahr ist der Gebrauch von Powerbanks an Bord nicht mehr gestattet. Weder dürfen Geräte mit einer Powerbank geladen werden, noch die Powerbank selbst. US-Kampfjets haben in der Nähe von Donald Trumps Golfplatz zwei Flugzeuge abgefangen. Diese seien in die Flugverbotszone in Bedminster im Bundesstaat New Jersey eingedrungen, teilt das zuständige Militärkommando mit. Man habe die Flugzeuge abgefangen und sie sicher aus dem gesperrten Luftraum eskortiert. Zum Schutz des US-Präsidenten werden immer wieder Flugverbotszonen eingerichtet. Kleinflugzeuge dringen ab und zu versehentlich in solche Zonen ein. Im französischen Burgund hat die Cremant-Ernte begonnen. Wegen der extremen Hitze hat die Ernte für Schaumweine so früh gestartet wie noch nie. Etwas Geduld brauchen die Burgunder Winzer noch für die Traubenlese für Rot- und Weißwein. Die Trockenheit und die Hitzewelle hätten das Wachstum der Reben gehemmt und die Reifung der Trauben verlangsamt.
1: Ab 10 ist es immer noch Geduld, braucht es auf der A3 Zürich Richtung Chur. Nach dem Unfall ist der Kärntner Bergtunnel immer noch gesperrt. Rückstau auf der A3 Richtung Chur zwischen Niederurne und dem Tunnel und auch zwischen Reichenburg und Bilten stocken wegen einer Baustelle. Ein Fahrstreifen ist dort gesperrt. In der Gegenrichtung A3 Chur Richtung Zürich zwischen der Verzweigung Reichenburg und Lachen geht es länger wegen einem Pannenfahrzeug. Dort ist der rechte Fahrstreifen zu. Dann in der Zentralschweiz auf der A4 ein Pannenfahrzeug von Luzern Richtung Zug. In der Höhe Rastplatz St. Katharina ist die Ausfahrt aktuell gesperrt. Vor dem Gotthard Richtung Süden 1 km Stau, 10 Minuten Wartezeit. Richtung Norden sind es aktuell 3 km, dort geht es eine halbe Stunde länger. Ganz viel Sonne heute den ganzen Tag. Es hat auch ein paar Quellwolken dabei. Dritt daraus raus kann es dann gegen Nachmittag und Abend auch einmal einen Regensprutz oder ein Gewitter geben. Die Temperatur heute Nachmittag bei 32 Grad. Es bläst dazu auch noch der Wind. Und auch am Dienstag und am Mittwoch viel Sonne mit vor allem Quellwolken über den Bergen. Und vor allem morgen am Dienstag kann es dann dort raus raus einmal einen Platzregen oder ein Gewitter geben. Die Temperaturen die bleiben heiss. Ein bisschen Beise ist noch drin. Der Thermometer zeigt zwischen 32 und 33 Grad maximal.
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Start in die neue Arbeitswoche hier bei uns mit ganz vielen Pop-Klassikern jetzt zwischen dem 10 und dem 11. Per Elisa haben wir bei uns im Programm. Herr von der Gotthard, One Life, One Soul. Und ihr bestimmt unser Musikprogramm mit. Welchen Popklassiker würdet ihr gerne hören? Sagt es uns per WhatsApp-Sprachnachricht direkt ins Studio. 078 933 44 20 oder über die Zentral-App ganz oben aufs WhatsApp-Symbol drücken. Der Daryl Hall und der John Oates haben wir hier gerade mit Man Eater. Ich bin Nadine Wechsler. Wünsche euch ganz einen guten Montag.

schönen guten Morgen zusammen. Das ist der Röbi von Bar. Ich würde gerne von Roxette «Listen to your heart» hören und wünsche meiner Tochter, der Muriel, einen guten Start in die Lehre und allen auch eine gute Woche, die jetzt wieder frisch anfängt.

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2: Kommen wir gut durch den Montagmorgen. Jetzt ist es 10:30. Es braucht immer noch Geduld auf der A3 Zürich Richtung Chur. Der Kärntner Bergtunnel ist gesperrt nach einem Unfall. Rückstau hat es auf der A3 Richtung Chur zwischen Niederurne und dem Tunnel. Und dann noch wegen der Baustelle auf der A3 Richtung Chur zwischen Reichenburg und Bilten. Stau hat es ein Fahrstreifen ist gesperrt. Vor dem Gotthard Richtung Süden geht es ein bisschen länger. 1 Kilometer Stau, 10 Minuten Wartezeit. Richtung Nord ab Quinto sind es aktuell 3 Kilometer. Jetzt geht es eine halbe Stunde länger. Ich wünsche euch viel Geduld und gute Fahrt mit unserem breitesten Musikmix im Ohr.

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1: Ciao zusammen, das ist der Rese von Bleienbach. Ich habe gerne einen von Alan Jackson, Chattahoochee, Uri Salzheben, wo wir weg sind, wo wieder ein Jahr arbeiten heute. Und wünsche allen einen schönen Tag, schöne Woche. Ciao zusammen.

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1: Ja, das ist der Dino Sturiker. Ich wünsche mir von den Toten Hosen einen Tag wie dieser. Ich wünsche auch noch, heute wieder angefangen, einen guten Start. Auch einen Kindern heute, das ist mal in die Schule, einen guten Start und einen schönen Tag.
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0: Haben einen guten Montag. Jetzt ist es 11 Uhr, bei aktuell 26 Grad in Nebiken und 26 Grad in Niederurne.
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2: Auf der Wallensee-Autobahn gibt es einen tödlichen Unfall. Swiss muss schon wieder wegen einem überhitzten Akku landen. Und wegen dem tiefen Pegel droht an der Rheinschifffahrt ein Unterbruch. Am Mikrofon Michelle Grünig. Am Wallensee gab es heute Morgen früh einen tödlichen Unfall. Ein Mann kam auf der Autobahn Richtung Chur ums Leben, sagt Michelle Stucki von der Glarner Kantonspolizei.
3: Im Kreventzer Bergtunnel hat das Auto eine Panne gehabt. Und der Lenker hat versucht, das Auto in die nächste Ausstellbucht zu schieben und ist im Zuge dessen von einem Lastwagen erfasst worden und tödlich verunglückt.
2: Der Kerenzer Bergtunnel ist seit längerer Zeit gesperrt. Es kommt zu längeren Wartezeiten. Ein Flugzeug der Swiss musste in der Nacht außerplanmäßig in Dublin landen. Das Flugzeug war auf dem Weg von Zürich nach Boston, als es zu einer Rauchentwicklung kam. Grund war offenbar eine Powerbank, also ein Akku, der überhitzt ist, sagt Jonathan Schöffel.
4: Swiss hat einen Blick bestätigt, dass tatsächlich so eine Powerbank geschuld ist. Zum Glück ist niemand Schaden gekommen bei diesem Fall. Aber es ist schon der zweite ähnliche Vorfall bei der Swiss innerhalb von wenigen Tagen gewesen.
2: Seit Anfang Jahr ist der Gebrauch von Powerbanks an Bord nicht mehr gestattet. Die anhaltende Trockenheit könnte den Schiffsverkehr auf dem Rhein unterbrechen. Davor warnt der Deutsche Verband der Binnenschifffahrt in der Rheinischen Post. Es bestehe die Gefahr, dass Güter nicht mehr durchgängig über den Fluss transportiert werden können. Dies hätte auch Folgen für die Schweiz, berichtet SRF. Waren müssten auf Lastwagen und Züge umgelagert werden und könnten dadurch teurer werden. Zum Schwimmen. Der neue Ponti steht an der Europameisterschaft über 50 Meter Schmetterling im Halbfinale. Der Tessiner qualifiziert sich mit der zweitschnellsten Zeit. Der Halbfinale vom neuen Ponti ist heute am Abend.
5: Auf der A3 Zürich Richtung Chur ist der Kerenzer Bergtunnel immer noch gesperrt. Nach dem Unfall hat Rückstau ab Niederurne. Und auch auf der A3 Richtung Chur zwischen Reichenburg und Bilten stauen wegen der Baustelle. Ein Fahrstreifen steht zu. Vor dem Gotthard Richtung Süden sind es im Moment 2 km Stau. Die geht 20 Minuten länger. Richtung Norden aktuell 4 km, 40 Minuten Wartezeit. Und die Fahrt Airolo ist zu. Die nächste sommerliche Woche kommt auf uns zu. Heute viel Sonnenschein mit auch ein paar Quellwolken. Auf den Nachmittag und Abend kann es ganz lokal mal einen Regensprutz oder ein Gewitter geben. Der Wind bläst und die Temperatur am Nachmittag bei um die 32 Grad maximal. Auch am Dienstag und am Mittwoch viel Sonne mit ein paar Quellwolken, vor allem über den Bergen. Morgen am Dienstag kann es daraus mal einen Platzregen oder ein Gewitter geben. Im Flachland bleibt es trocken. Die Temperaturen liegen zwischen 32 und 33 Grad, es bläst auch noch die Beise.
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5: Miteinander gehen wir durch den Montagvormittag. Jetzt ist es 4 ab 11.
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5: Das heisst auch, wir kommen an der ersten Mittagspause der neuen Woche schon wieder ein bisschen näher und wir begleiten euch dorthin mit unserem breitesten Musikmix. Im Programm haben wir die absolute Musikikone, der David Bowie, China Girl. Noch ein bisschen mehr Sonnenschein in Musikform, Miami Sound Machine Conga. Und Culture Club machen gerade den Anfang. Do you really want to hurt me? Ich bin Nadine Wechsler, wünsche euch einen guten Montag.

0: 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Jetzt ist es 11:30.
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2: Im Studio Michel Grünig. Die anhaltende Trockenheit könnte den Schiffsverkehr auf dem Rhein unterbrechen. Davor warnt der Deutsche Verband der Binnenschifffahrt in der Rheinischen Post. Es bestehe die Gefahr, dass Güter nicht mehr durchgängig über den Fluss transportiert werden können. Dies hätte auch Folgen für die Schweiz, berichtet SRF. Waren müssen auf Lastwagen und Züge umgelagert werden und könnten dadurch teurer werden. Weltweit sind im letzten Jahr 350 humanitäre Helfer bei Einsätzen getötet worden. Knapp 190 davon alleine im Gazastreifen. Über 70 Menschen starben im Sudan. Das zeigen aktuelle Zahlen der Aid Workers Security Database. Aus der Statistik geht zudem hervor, dass im letzten Jahr mehr als 230 Mitarbeitende von Hilfsorganisationen entführt wurden. Schwimmen. Der neue Ponti steht an der Europameisterschaft über 50 Meter Schmetterling im Halbfinal. Der Tessiner qualifiziert sich mit der zweitschnellsten Zeit. Der Halbfinal vom neuen Ponti ist heute am Abend.
3: Nach einem Unfall auf der A3 Zürich Richtung Chur ist immer noch der Kerenzer Bergtunnel gesperrt. Es hat Rückstau bis auf Wiesen. Und auch auf der A3 Richtung Chur zwischen Reichenburg und Bilten stauen es wegen einer Baustelle. Ein Fahrstreifen ist gesperrt. Vor dem Gotthard Richtung Süden 2 km Stau, 20 Minuten Wartezeit. Richtung Norden sind es aktuell 4 km, dort geht es 40 Minuten länger. Ganz viel Sonne heute Tag durch. Es hat auch noch ein paar Quellwolken mit dabei. Dort daraus raus kann es dann am Nachmittag und Abend auch einmal einen Regensprutz oder ein Gewitter geben. Die Temperaturen liegen heute bei um die 32 Grad. Maximales bloß dazu auch noch der Wind. Morgen am Dienstag und dann auch am Mittwoch sieht es ähnlich aus. Viel Sonne mit ein paar Quellwolken. Vor allem am Dienstag wird es über den Bergen ab und zu mal noch nass. Im Flachland bleibt es trocken. Die Temperaturen liegen zwischen 32 und 33 Grad.
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4: Am Mikrofon Diana Baumgartner. Auf der Wallensee-Autobahn ist ein Mann heute Morgen ums Leben gekommen. Er ist von einem Lastwagen angefahren worden, sagt Michel Stucki von der Kantonspolizei Glarus.
5: Im Kerenzer Bergtunnel hat das Auto eine Panne gehabt und der Lenker hat versucht, das Auto in die nächste Ausstellbucht zu schieben und ist im Zuge dessen von einem Lastwagen erfasst worden und tödlich verunglückt.
4: Der Kerenzer Bergtunnel war wegen dem Unfall den ganzen Morgen gesperrt. Auf dem Vierwaldstättersee ist die Trockenheit für die Schifffahrt noch kein Problem. Zwar ist der Seepegel in den letzten Wochen auch gesunken, die Schiffe kommen aber immer noch überall durch, sagt Michel Scheurer, Chefkapitän bei der Schifffahrtsgesellschaft Vierwaldstättersee.
6: Wir haben Stand heute Morgen

0: Ende ca. Pegel von 433,45 und das ist immer noch 20 cm über der kritischen Grenze. Und da das Reusswehr fast geschlossen ist oder einfach noch die Restwassermenge im Reusswehr runtergeht, ist es kein Problem und der bleibt mehr oder weniger jetzt auf dem Stand. Und die kleinen Gewitter, die wir natürlich jetzt gehabt haben in den letzten Nächten, sei es im Engelbergertal oder auch im Gotthardmassiv, das bringt natürlich auch immer wieder ein paar Kubik Wasser in See.
1: Anders als auf dem Vierwaldstättensee ist die Situation an anderen Orten. Auf dem Zürichsee zum Beispiel können die Schiffe nicht mehr alle Stationen anfahren. Und die Oberseefähre hat den Betrieb wegen dem tiefen Wasserstand sogar einstellen müssen. Die Zentralschweizer Wirtschaft kommt momentan kaum vorwärts. Im dritten Quartal bleibt die wirtschaftliche Lage praktisch unverändert, schreibt die Industrie- und Handelskammer Zentralschweiz in einer Mitteilung. Besser läuft es dafür im Grosshandel. Insgesamt beurteilt die Unternehmen die Lage in der Zentralschweiz besser als im Schweizer Durchschnitt. Für den Rest des Jahres sind die Aussichten grundsätzlich gut. Wegen dem Irankrieg und der US-Zölle sei die Entwicklung aber schwer planbar. Und an der Luzerner Kantonsschule gibt es neu auch ein Mittag fürs kleine Portemonnaie. Laut dem Luzerner Regierungsrat gibt es ab dem Schuljahr auch ein Budgetmenü. Das Menü kostet zwischen 6 und 8,50 Franken. Das Gastrounternehmen SV Schweiz AG hat wieder den Zuschlag für den Mensa-Betrieb an der Kantonsschule Alpegee, Rüsbühl, Sursee, Seetal, Willisau und Bärenmünster bekommen. Bis im Sommer 2032 wird das Essen von der SV Schweiz AG gekocht. Der Kanton Luzern unterstützt das Mittag an der Kantonsschule jedes Jahr mit rund 650'000 Franken.
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0: Auch aktuelle Musik hat Platz hier bei uns im breitesten Musikmix. Miley Cyrus, Ends of the World an dem Montagvormittag. 20 vor 12 war es.
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0: direkt aus Schweden. Die ABBA begleitet euch Richtung Mittagspause hier bei Radio Zentral. 10 vor 12 ist es. Wie ist es, den gleichen Namen zu haben wie einer der aktuell besten Skifahrer der Welt? Marc Odermatt aus Meggen meint.
1: Ja, Skifahren tue ich sehr gerne. Wahrscheinlich nicht ganz so schwungvoll oder schön wie der richtige Marc Odermatt. Ich bin aber sehr gerne auch in den Bergen unterwegs, im Winter oder im Sommer.
0: Wie viele Leute das ihm schon zum Gesamtweltcup-Sieg gratuliert haben und wo dass er ganz anders tickt als sein berühmter Namensvetter, das gehört ihr hier bei uns in der Sommerserie nach um 12 Uhr im Zentralinfo. Der Christian Eie übernimmt am Mikrofon. Er begleitet euch durch die wohlverdiente Mittagspause. Ich bin Nadine Wechsler, wünsche euch noch ganz

0: 27 Grad messen wir in Zillbrook, 28 Grad haben wir die Steine. Einen guten Mittag, jetzt ist 12 Uhr.
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2: Der ehemalige Raiffeisen-Chef steht heute in Zürich wieder vor Gericht. Die Swiss muss schon wieder wegen einem überhitzten Akku landen. Und die SBB entlöhnt den Lokführer zu Recht, weil er während der Fahrt gelesen hat. Guten Mittag wünscht Michel Grünig. Der ehemalige Raiffeisen-Bankchef Pierin Vinzenz steht seit heute erneut vor Gericht. Das Zürcher Obergericht rollt den Fall neu auf. Zum Start des Berufungsprozesses sind am Morgen rund 100 Zuschauer, Beschuldigte und ihre Anwälte erschienen. Einzelheiten von Felix Haldimann.
3: Seit dem ersten Urteil sind 4 Jahre vergangen. Dann ist der Pierin Vinzenz zu fast 4 Jahren Gefängnis verurteilt worden. Der Pierin Vinzenz soll der Raiffeisenbank Firmen verkauft haben, wo er heimlich daran mitverdient hat. Dazu hat der Banker Reisen auf Dubai und nächtliche Eskapaden in Stripclubs über die Spesen abgerechnet. Der Anwalt vom ehemaligen Starbanker verlangt einen Freispruch. Die Vorwürfe seien verjährt. Rechtsexperten gehen davon aus, dass das Obergericht weniger hart urteilen dürfte wie das Bezirksgericht vor 4 Jahren. Ein Freispruch schliesst aber aus. So oder so, am Schluss darf der Fall vor das Bundesgericht kommen.
2: Ein Flugzeug der Swiss musste in der Nacht außerplanmäßig in Dublin landen. Das Flugzeug war auf dem Weg von Zürich nach Boston, als es zu einer Rauchentwicklung kam. Grund war offenbar eine Powerbank, also ein Akku, der überhitzt ist, sagt Jonathan Schöffel.
4: Die Swiss hat einen Blick bestätigt, dass tatsächlich so eine Powerbank geschuld ist. Zum Glück ist niemand zu Schaden gekommen bei diesem Fall. Aber es war schon der zweite ähnliche Vorfall bei der Swiss innerhalb von wenigen Tagen gewesen.
2: Seit Anfang Jahr ist der Gebrauch von Powerbanks an Bord nicht mehr gestattet. Die anhaltende Trockenheit könnte den Schiffsverkehr auf dem Rhein unterbrechen. Davor warnt der Deutsche Verband der Binnenschifffahrt in der Rheinischen Post. Es bestehe die Gefahr, dass Güter nicht mehr durchgängig über den Fluss transportiert werden können. Dies hätte auch Folgen für die Schweiz, berichtet SRF. Waren müssten auf Lastwagen und Züge umgelagert werden und könnten dadurch teurer werden. Die SBB haben einem Lokführer zu Recht fristlos gekündigt, weil dieser während der Fahrt in einem Buch las. Das Bundesverwaltungsgericht hat eine Beschwerde des Mannes abgewiesen. Details von Marc Zimmermann.
5: SBB-Kaderleute haben den Lokführer vor über einem Jahr dabei beobachtet, wenn er mit einem Buch in der Hand in den Bahnhof gefahren sei. Er habe ihn nach dem Anhalten und bei der Weiterfahrt gelesen. Der Lokführer, der seit 15 Jahren bei der SBB war, bestreitet das. Er habe nur während der Wartezeit am Bahnhof gelesen, sonst habe er das Buch als Unterlage gebraucht. Das Bundesverwaltungsgericht glaubt ihm nicht und verweist auf die Kaderleute gemacht haben. Das Gericht argumentiert, dass der Lokführer mit seinem Verhalten die Sicherheit von Passagieren gefährdet und das Vertrauensverhältnis zum Arbeitgeber zerstört hat. Darum sei die fristlose Kündigung gerechtfertigt gewesen.
2: Und wer auf Sizilien in die Ferien will, braucht derzeit Geduld, denn der Vulkan Etna kommt nicht zur Ruhe. Alle Landungen auf dem nahegelegenen Flughafen Catania wurden bis zum Nachmittag ausgesetzt, berichtet Italien-Korrespondentin Claudia Wächter.
6: Riesige Aschewolken behindern die Sicht immer wieder, spuckt der Ätna, aber auch Lava und dicke Gesteinsbrocken. Es ist ein spektakuläres Naturschauspiel, das aber auch für Chaos sorgt. Einige Ferienflieger können in Palermo landen, auf dem Flughafen der Inselhauptstadt. Aber auch Touristen, die Sizilien verlassen wollen, mussten bereits umdisponieren, denn im Moment herrscht wieder einmal die höchste Warnstufe Rot.
2: Zum Schwimmen. Der neue Ponti steht an der Europameisterschaft über 50 Meter Schmetterling im Halbfinal. Der Tessiner qualifiziert sich mit der zweitschnellsten Zeit. Der Halbfinal vom neuen Ponti ist heute Abend.
0: 3 ab 12 Uhr. Der Kerenzenbergtunnel ist nach wie vor gesperrt wegen dem Unfall von heute Morgen. Gegenverkehr jetzt auf der A3 bei der Seeseite. Darum stockt es auf der A3 zwischen Wiesen und dem Kerenzertunnel. Und Doppel-Go haben wir auf der A3 zwischen Reichenburg und Bilten. Und Geduld braucht es auch vor dem Gotthardtunnel. Zurück in Norden 5 km, heisst etwa 50 Minuten, die er länger braucht. Und die Fahrt Airolo ist gesperrt. Die Wetteraussichten mit dem Quirin Beck.
7: Am Nachmittag gibt es einen Mix aus Sonne und Wolken. Vor allem in den Bergen haben wir dann auch noch lokale Regengüsse und Gewitter mit dabei. Flachland bleibt meist trocken. Gegen den Obigane steigt aber auch dort leicht die Schauer- und Gewitterneigung. Temperaturen heute so um die 32 Grad. Dazu haben wir einen auffrischenden Westwind. Dann haben wir morgen am Dienstag meist wieder einen sonnigen Tag. Tagsüber dann wieder in den Bergen. Leicht ansteigendes Schauer- und Gewitterrisiko. Und dann vom Mittwoch bis Freitag geht es einfach mit dem sonnigen Wetter weiter. Die Gewitter dann in den Bergen werden dann auch immer wie seltener. Temperaturen, die gehen dann gegen die zweite Wochenhälfte sogar noch weiter drauf. Liegen dann ab dem Donnerstag bei um die 34 Grad.
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0: Es ist 5 ab 12 Uhr, das sind unsere Themen. Die Zentralschweizer Wirtschaft kommt im Moment kaum vorwärts. Die Trockenheit ist für die Schifffahrt auf dem Vierwaldstättersee kein Problem. Und die Geschäftsleitung des Luzerner Theater ist wieder komplett.
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0: Guten Mittag wünscht der Christian Aye und das Zentral Info mit dem André Schelbert.
9: Auf dem Vierwaldstättersee ist die Trockenheit für die Schifffahrt noch kein Problem. Zwar ist der Seepegel in den letzten Wochen auch gesunken, die Schiffe kommen aber immer noch überall durch, sagt der Michael Scheurer, Chefkapitän bei der Schifffahrtsgesellschaft Vierwaldstättersee.
10: Wir haben Stand heute Morgen, Mende, ca. Pegel von 433,45 und das ist immer noch 20 cm über der kritischen Grenze. Und da das Reusswehr fast geschlossen ist oder einfach noch die Restwassermenge im Reusswehr runtergeht, ist es kein Problem und da bleibt mehr oder weniger jetzt auf dem Stand. Und die kleinen Gewitter, die wir natürlich jetzt gehabt haben in den letzten Nächten, sei es im Engelbergtal oder auch im Gotthardmassiv, das bringt natürlich auch immer wieder ein paar Kubik Wasser in See.
9: Anders als auf dem Vierwaldstättersee ist die Situation an einem anderen Ort oder anderen Ort. Auf dem Zürichsee zum Beispiel können die Schiffe nicht mehr alle Stationen anfahren und die Oberseefähre hat den Betrieb wegen dem tiefen Wasserstand sogar müssen einstellen. Die Zentralschweizer Wirtschaft die kommt momentan kaum vorwärts. Im dritten Quartal bleibt die wirtschaftliche Lage praktisch unverändert, schreibt die Industrie- und Handelskammer Zentralschweiz in einer Mitteilung. Positive Signale kommen aus dem Grosshandel, dort läuft das Geschäft bei vielen Firmen besser. Insgesamt beurteilen die Unternehmen die Lage in der Zentralschweiz besser als im Schweizer Durchschnitt. Für den Rest des Jahres sind die Aussichten grundsätzlich gut. Der Iran-Konflikt und die US-Zölle machen die weitere Entwicklung aber schwer zum Planen. An der Luzerner Kantonsschule gibt es neu auch ein Zmittag fürs kleine Portemonnaie. Laut dem Luzerner Regierungsrat gibt es ab dem neuen Schuljahr auch ein Budgetmenü. Die Menü die kosten zwischen 6 und 8 Franken 50. Das Gastrounternehmen SV Schweiz AG hat wieder den Zuschlag für den Mensa-Betrieb an der Kantonsschule Alpegen, Reussbühl, Sursee-Seetal, Wilisau und Beromünster bekommen. Bis im Sommer 2032 wird das Essen von der SV Schweiz AG gekocht. Der Kanton Luzern unterstützt zum Mittag an der Kantonsschule jedes Jahr mit rund 650'000 Franken. Die Geschäftsleitung des Luzerner Theater ist ab dem nächsten Monat wieder komplett. Das Theater hat ab dann einen neuen Betriebsdirektor. Der Robert Ernst Gastelitz aus Wien übernimmt für den Stefan Vogel, der das Luzerner Theater Ende Juni verlassen hat und zur Turnhalle Zürich gewechselt ist. Laut der Stiftung Luzerner Theater ist der Robert Ernst Gastelitz in Zukunft unter anderem für den Bühnenbetrieb und für die Infrastruktur verantwortlich. Und im Kanton Schweiz hat es mehrere Unfälle mit Velo gegeben. Dabei haben sich am Samstag unter anderem das Oberibrig und das Friebach insgesamt 4 Leute verletzt. Sie mussten alle ins Spital, teilt die Kantonspolizei Schweiz mit. Die Polizei schreibt weiter, man solle gerade, wenn es heiss ist, die eigenen Kräfte richtig einschätzen. Wichtig sei auch, beim Velofahren genug zu trinken und bei längeren Touren eine Pause zu machen.
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9: Als nächstes geht es bei uns um den Marco Odermatt. Um einen Skifahrer mitten im Sommer. Fast. Der heutige, der Marco Odermatt, der ist 39, wohnt in Micke und arbeitet bei der Stadt Luzern als Arealentwickler. Auf seinen berühmten Namen ist er stolz, wenn er sich in seiner Region lebt, mit so einem Namensvetter im Beitrag von Peter Helfenstein.
11: Der Mecker Marco Odermatt wird in seinem Alltag immer wieder daran erinnert, dass er nicht einfach irgendeinen Namen trägt.
12: Was schon noch speziell ist, wenn man im Fernsehen einen Skifahrer sieht, runterfahren und unten kommt dann der Name eingeblendet und im besten Fall ist dann der grüne Zeit vor, dann habe ich ja schon ein paar Mal selber müssen schmunzeln, wenn man seinen Namen dann sehr prominent auf dem Bildschirm sieht oder irgend so Schlagziele, Marco Odermatt, bester Skifahrer der heutigen Zeit oder so, dann habe ich auch schon müssen lachen.
11: Und wie manchmal hat er schon Gratulationen zum Gesamtweltcup-Sieg entgegennehmen?
12: Ich glaube, zum Gesamtweltcup nur einmal, aber ich werde regelmässig auf Sieg angesprochen. Gerade in der Wintersaison ist das ein bisschen öfters der Fall. Und was mir ganz oft passiert im Restaurant, wenn ich reserviere und dann ankomme, dass dann das grosse Reservationsbuch aufgemacht wird und ich sehe eine Reservation noch ganz farbig markiert ist und dann wird dann alle enttäuscht auf mich geschaut und dann weiss ich, dass wahrscheinlich jemand anders erwartet worden ist.
11: Solche Situationen frustrieren ihn überhaupt nicht, erzählt Marco Odermatt. Im Gegenteil.
12: Neben dem, dass ich die Namenskombination schön finde, ist es sicher auch noch gekoppelt mit dem Skifahrer, der ja, ein gutes Licht auf den Namen wirft, sage ich jetzt mal. Ja, also ich bin sehr stolz auf den Namen und möchte ihn nicht tauschen.
11: Nicht hingegen will Marco Odermatt auch nicht die Gemeinsamkeiten, die er mit dem berühmten Namensvetter hat.
12: Also ich glaube, er ist sehr kommunikativ. Das würde ich auch für mich in Anspruch nehmen. Ich glaube, wenn man so erfolgreich ist, muss man sich auch gut können abgrenzen. Und ich glaube, da bin ich auch so ein bisschen ähnlich, dass ich im ersten Moment eher ein bisschen zurückhaltend bin. Und wenn man dann das Vertrauen gewonnen hat, glaube ich auch, dass er eher ein offener Mensch ist, viel teilt. Hört man immer wieder, dass er das Wissen mit seinen Teamkameraden teilt und dass er da sehr offen ist mit seinen Erfahrungen. Und ich glaube, da sind wir ähnlich.
11: Aber ganz überall sind er schon nicht gleich, oder Marco?
12: Das Aussehen, er ist blond, ich bin braunhörig. Und ich glaube, dass man so erfolgreich ist, muss man auch sehr ehrgeizig sein. Und ich bin schon auch gerne erfolgreich, aber ich bin da ein bisschen weniger ehrgeizig.
11: Sagt Marco Odermatt von Micke. Wenn das jetzt der Skifahrer Marco Odermatt von Buchs gehört und seinen etwas weniger berühmten Namensvetter kennenlernen möchte, darf er sich melden. Die Zentralredaktion würde die Telefonnummer vermitteln.
12: Ich glaube nicht, dass es zu dem kommt, aber ja, dürfen Sie gerne weitergeben. Ja.
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0: 4 Jahre nach dem ersten Urteil geht der Prozess rund um den ehemaligen Raiffeisen-Chef Pierin Vinzenz in die nächste Runde. Schon letzte Woche haben mehrere Medienrechtsexperten zitiert, die eine tiefere Strafe für Pierin Vinzenz rechnen. Wir rollen den Wirtschaftsfall noch einmal auf und berichten darüber in ein paar Minuten hier im Info.

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1: Weiterhin einen guten wünsche ich euch. Wir haben 18 Minuten nach der 12. Der Pierin Vinzenz steht noch einmal vor Gericht. Der Ex-Raiffeisen-Chef ist vor 4 Jahren unter anderem wegen Urkundenfälschung und Betrug zu fast 4 Jahren Gefängnis verurteilt worden. Heute wird der Fall vor dem Zürcher Obergericht aber noch einmal neu aufgerollt. Redakteur Felix Haldimann, du hast den Prozess verfolgt.
2: Was vor allem viel interessiert ist, wie geht es dem ehemaligen Starbanker heute? Der Pierin Vinzenz hat laut eigenen Aussagen nur ein bisschen mehr wie 2'000 Stutz AHV zum Leben. Seine Gelder sind eingefroren. 2 teure Häuser hat er schon verkauft wegen seiner hohen Schulden. Wie beim ersten Prozess ist der Pierin Vinzenz für den Gerichtsprozess anwesend. Zum Blick sagt er, viel Geld hätte er nicht mehr.
1: Ein grosser Einschnitt für den Bündner, der als Raiffeisen-Chef 40 Millionen verdient hat.
2: Ja, und er hat auf grossem Fuss gelebt. Man hat teure Villen gekauft oder hat den Stutz in Restis oder Stripclubs verprasst. Als die Bank ihm dann den Lohn deckelt hat, hat Pierin Vinzenz angefangen, seine nächtlichen Abenteuer oder eine Reise auf Dubai über die Spesen abzurechnen. Dazu soll er Firmen von der Raiffeisenbank verkauft haben, wo er heimlich daran beteiligt sei. Darum steht er vor Gericht.
1: Und der Prozess dauert jetzt 10 Tage. Kann man schon etwas zum möglichen Urteil sagen?
2: Gut 100 Tage hat er schon in U-Haft abgesessen, die würden immer so angerechnet. Mit dem Blick schreibt, dürfte das Urteil gegen den Banker eher gegen oben korrigiert werden. Vielleicht muss er darum gar nicht ins Gefängnis und bekommt eine teilbedingte Strafe. Sein Anwalt verlangt einen Freispruch, die Vorwürfe sind verjährt. Dass er freigesprochen wird, dürfte aber kaum passieren. So oder so, ziemlich sicher landet der Fall eh vor dem Bundesgericht.

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2: Einen guten Mittag, es ist 12:30.
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4: Im Studio Michel Grünig. Die lange Trockenheit belastet auch Bauernbetriebe in Österreich. Der Gesamtschaden in der Landwirtschaft liege bisher bei 1 Milliarde Euro, gibt die österreichische Hagelversicherung bekannt. Von der Dürre sei ganz Österreich betroffen. Schaden gäbe es in sämtlichen Kulturen, von Mais über Kartoffeln bis hin zu Soja und Getreide. Der schwere Waldbrand im Westen Kanadas hat ein Menschenleben gefordert. Eine 80-jährige Frau sei während der Evakuierung gestorben, teilt die zuständige Polizei mit. Rund 20.000 Menschen mussten wegen der Flammen in British Columbia ihre Häuser bereits verlassen. Und außerdem musste in Kanada ein Flug gestrichen werden, weil sich ein Kind nicht angurten wollte. Das teilt die Fluggesellschaft Porter Airlines mit. Weder die Besatzung noch das Elternteil konnten das Kind dazu bringen, sich hinzusetzen und anzuschnallen. Laut einem Passagier habe das Kind wohl Angst gehabt. Die Maschine, die auf dem Weg zur Startbahn war, kehrte deshalb zum Terminal zurück. Der Flug fand erst am nächsten Tag statt.
2: Die SMI im Plus mit 0,21%, der DAX ebenfalls im Plus mit 0,29%. Ein Euro gibt es für 93,40 und den US-Dollar für 80,83.
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2: 11:30 Uhr, der Grenzenbergtunnel ist nach wie vor gesperrt wegen dem Unfall von heute Morgen. Gegenverkehr jetzt auf der Seeseite, Stock drum auf der A3zischen Wiesen und Grenzentunnel, wie auch auf der A3zischen Reichenburg und Bilden. Vor dem Gotthardtunnel braucht es Geduld in beide Richtungen 4 km, braucht er etwa 40 Minuten länger und die Fahrten gehen schnell, wie auch Airolo sind beide gesperrt. Ein Mix aus Sonne und Wolken heute am Nachmittag, aber heiß ist es bei um die 31 Grad. Und das sonnige Wetter, das ziehen wir dann die ganze Woche durch. Vor allem auch jetzt morgen und am Mittwoch und Donnerstag bei 33 bis 34 Grad.
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2: Schon zweimal ist die Zugerin Geraldine Didizio Frey in diesem Jahr die 100 Meter unter 11 Sekunden gelaufen.
5: Ja, das ist sicher ein Traum von vielen Sprinterinnen, die Schallmauer zu durchbrechen.
2: Seit die 29-Jährige gegenüber dem SRF. Wir schauen auf den ersten Wettkampftag mit der Geraldine Didizio Frey und dem Adliswiler 400-Meter-Läufer Lionel Spitz am 20 vor im Sportstudio.

0: Sonntagmittag, es ist 20 vor 1.
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0: Es ist losgegangen heute, Diana Baumgartner, mit der Leichtathletik-EM.
2: Ja, genau, und das nämlich zu Birmingham. Und die Schweiz ist mit 67 Athletinnen und Athleten am Start. Das sind so viele wie noch nie. Heute sind unter anderem die Zuger 100-Meter-Läuferin Geraldine Di Tizio Frey und der Adlis Wieler 400-Meter-Läufer Lionel Spitz am Start. Der Lukas Palmer berichtet.
3: Vor zwei Jahren ist an der Europameisterschaft von Rom für Geraldine Frey, wo seit ihrer Hochzeit vom letzten Jahr eben Geraldine Di Tizio Frey heisst, im Halbfinale Endstation gesehen. Gegenüber dem SRF sagt sie dazu.
4: Rom war sicher nochmal ein EM, wo für mich mehr dabei sein schon mal cool war. Und jetzt kann man sich neuerdings wirklich auch berechtigte Hoffnungen auf ein Finale machen.
3: Jetzt kommt sie als schnellste Europäerin auf Birmingham. Wegen ihren tollen Leistungen in dieser Saison ist Geraldine Di Tizio Frey schon fix für den Halbfinallauf von heute Abend um 10 ab 9 Uhr qualifiziert. Der Finale ist dann um 10 vor 11 Uhr.
4: Es muss dann halt auch gerade alles sitzen im Halbfinale, aber ich glaube, mit dem Selbstvertrauen, das mir die SM gegeben hat, bringe ich das gut an.
3: Am Meeting von Bül und an den Schweizer Meisterschaften im Zürcher Letzigrund ist der 29-jährige Zugeri im letzten Monat mit 10,98 und 10,96 Sekunden gerade zweimal unter 11 Sekunden gelaufen.
4: Ja, das ist sicher ein Traum von vielen Sprinterinnen, die Schallmauer zu durchbrechen und spätestens an der Schweizer Meisterschaft glaube ich selber auch, dass ich das kann. Ja.
3: Jedes Jahr hätte sie sich können konstant verbessern, sagt Geraldine Di Tizio Frey. Geholfen hätte, um sich zu verbessern, einen neuen Trainerwechsel und dass der alte und der neue Trainer sich gut austauscht haben. Und jetzt hat sie heute zu Birmingham Grosses vor.
4: Das Ziel ist, ins Finale zu kommen. Das habe ich noch nie geschafft an einem Grossanlass. Das wäre schon sehr ein grosser Meilenstein für mich. Und aber wenn ich das mal geschafft habe, dann ist sicher alles möglich. Und man darf sich keine Grenzen setzen und es kann alles passieren.
3: Ebenfalls eine Medaillenchance hat heute Abend am ersten EM-Tag Dominik Lobalu über 5000 Meter. Und jetzt dann schon, am 5 vor 1, sind die Vorläufe über 400 Meter von den Männern mit dem Hayden Brocci, dem Ricky Petrucciani und dem Adlis Wieler Lionel Spitz. Der 25-jährige Lionel Spitz hat in seiner Karriere schon zwei Europameisterschaften erlebt. Zweimal hat er sich schon für das Finale qualifizieren. Das will er auch jetzt wieder schaffen.
5: Ich sehe ja von der Startliste, wer alles da ist, dass es schwieriger wird denn je, um ins Finale zu laufen. Das 44er wird benötigt. Vor 4 Jahren in München bist du mit 45.02 noch Zweiter geworden. Und jetzt denke ich, muss schon einiges schneller als das laufen, um überhaupt ins Finale zu kommen. Aber es ist jetzt nichts, was ich eigentlich für so weit entfernt darstellt für mich. Also ich habe das Gefühl, ich bin in einer super Form, ich bin super Zweig. Wenn die anderen das nicht sind, dann bin ich der, was macht. Und auch wenn die anderen super gut drauf sind, ich habe das Gefühl, ich kann mich momentan mit allen messen.
3: Der Lionel Spitz geht also jetzt top motiviert in die Vorläufe. Der Chef Leistungssport vom Schweizer Leichtathletikverband, der Philipp Bandi, hat an dieser IM 7 Medaillen als Ziel rausgegeben. Zwei weniger also als vor 2 Jahren zu Rom. Vor 2 Jahren war die EM aber im Olympiajahr und darum sind nicht alle Top-Athletinnen und Athleten an den Start gegangen. Die Schweiz hat aber gerade an dieser EM bei den Frauen mehrere Top-Athletinnen und Top-Favoritinnen im Kader. Mit der Ditashi Kambunchi über 100 Meter Hürde, der Muchinga Kambunchi über 200 Meter oder der Audrey Vejo über 800 Meter, der Siebenkämpferin Annik Kähli und der Stabhochspringerin Angelika Moser.
2: Der Beitrag von Lukas Palmer. Und wir machen weiter mit dem Fußball. Der FIFA-Präsident Gianni Infantino muss immer noch viel Kritik einstecken. Doch Verbände von Europa, Asien, Nord- und Mittelamerika fordern einen Neuanfang an der Spitze des Weltverbands. Im Schreiben heisst es, dass der Gianni Infantino verantwortungslos gehandelt hat. Und sie kritisieren seine Pläne, Turniere vom Weltverband an private Investoren zu verkaufen. Die Führung im Fußball sei kein Besitz. Es sei eine Verpflichtung im Dienst der Fußballfamilie. Zum Schwimmen. Der neue Ponti steht an der Europameisterschaft über 50 Meter Schmetterling im Halbfinale. Der Tessiner qualifiziert sich mit der zweitschnellsten Zeit. Er hat die Strecke in 22 Sekunden und 69 Hundertstel geschafft. Der Halbfinale vom neuen Ponti ist heute am Abend. Und zum Eishockey, der andere Nachwuchsstürmer Matej Pekar spielt die nächste Saison beim EHC Chur. Der 19-Jährige wechselt leihweise vom HC Ambri Piotta zum Bündner Swiss League Club. So soll es seiner Nachwuchstalent unter anderem mehr Spielpraxis bekommen. Und zum Schluss noch zum Tennis. Belinda Bencic steht beim WTA-Turnier in Toronto im Viertelfinal. Die Schweizerin stoppt den Lauf von der Alexandra Ayala von den Philippinen und gewinnt klar mit 6:4 und 6:0. Im Viertelfinal trifft Belinda Bencic auf die Amerikanerin Coco Gauff.
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0: Es ist Nachmittag um 1, Zürsee, messen wir 28 Grad, Zielbruck sitzt 30.
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2: In der Stadt St. Gallen gibt es nie eine Meldeplattform für sexuelle Belästigung. Die SBB hat einen Lokführer, der beim Arbeiten am Lesen war, zu Recht entlassen. Und die Kantonspolizei Aargau hält nach den Street Parades mehrere fahrunfähige Personen an.
0: Im Nachrichtenstudio, der André Schelbert.
2: Die Stadt St. Gallen hat eine neue Meldeplattform für sexuelle Belästigung und Diskriminierung eingeführt. Betroffene und Beobachtende können dort sexistische, rassistische oder queerfeindliche Vorfälle anonym melden. Die Stadt will die Meldungen regelmäßig auswerten und daraus mögliche Maßnahmen ableiten, etwa mehr Präsenz oder Sensibilisierung an bestimmten Orten. Eine solche Plattform nutzen bereits mehrere Schweizer Städte, darunter auch Luzern. Die SBB haben einem Lokführer zu Recht fristlos gekündigt, weil dieser während der Fahrt in einem Buch las. Das Bundesverwaltungsgericht hat eine Beschwerde des Mannes abgewiesen. Details von Marc Zimmermann.
3: SBB-Kaderleute haben den Lokführer vor über einem Jahr dabei beobachtet, wenn er mit einem Buch in der Hand in den Bahnhof gefahren sei. Er habe nach dem Anhalten und bei der Weiterfahrt gelesen. Der Lokführer, der seit 15 Jahren bei der SBB war, bestreitet das. Er habe nur während der Wartezeit am Bahnhof gelesen, sonst habe er das Buch als Unterlage gebraucht. Das Bundesverwaltungsgericht glaubt ihm nicht und verweist auf die Kaderleute gemacht haben. Das Gericht argumentiert, dass der Lokführer mit seinem Verhalten die Sicherheit von Passagieren gefährdet und das Vertrauensverhältnis zum Arbeitgeber zerstört hat. Darum sei die fristlose Kündigung gerechtfertigt gewesen.
2: Nach der Street Parade in Zürich hat die Kantonspolizei Aargau am Wochenende gezielte Verkehrskontrollen durchgeführt. Mehr als 500 Fahrzeuge seien kontrolliert worden, 34 Lenker seien aus dem Verkehr gezogen worden, teilt die Polizei mit. 14 von ihnen saßen alkoholisiert am Steuer. Bei 20 Personen wurde eine Blut- und Urinprobe angeordnet, weil Drogenkonsum vermutet wurde. Wer auf Sizilien in die Ferien will, braucht derzeit Geduld. Denn der Vulkan Etna kommt nicht zur Ruhe. Alle Landungen auf dem nahegelegenen Flughafen Catania wurden bis zum Nachmittag ausgesetzt, berichtet Italien-Korrespondentin Claudia Wächter.
4: Riesige Aschewolken behindern die Sicht. Immer wieder spuckt der Ätna, aber auch Lava und dicke Gesteinsbrocken. Es ist ein spektakuläres Naturschauspiel, das aber auch für Chaos sorgt. Einige Ferienflieger können in Palermo landen, auf dem Flughafen der Inselhauptstadt. Aber auch Touristen, die Sizilien verlassen wollen, mussten bereits umdisponieren. Denn im Moment herrscht wieder einmal die höchste Warnstufe Rot.
0: So, ich weiss, ein Unfall in Geisstadt Luzern, nämlich auf der Zürichstrasse zwischen der Flumat. Weg und der Friedensstrasse braucht es jetzt Geduld. Der Karenzenberg-Tunnel ist immer noch gesperrt. Es gibt aber Gegenverkehr jetzt auf der Seeseite. Das Doppelkopf da, Rützischen Wiesen und dem Karenzer-Tunnel. Und Geduld braucht es auch vor dem Gotthard-Tunnel. 4 km Richtung Süden, wie jetzt zurück in Norden, braucht er etwa 40 Minuten länger. Und die Fahrten Göschne und Airolo sind beide gesperrt. Die Wetteraussichten mit dem Quirin Beck.
5: Am Nachmittag gibt es einen Mix aus Sonne und Wolken. Vor allem in den Bergen haben wir dann auch noch lokale Regengüsse und Gewitter mit dabei. Flachland bleibt meist trocken. Gegen den Obigane steigt aber auch dort leicht die Schauer- und Gewitterneigung. Temperaturen heute so um die 32 Grad. Dazu haben wir einen auffrischenden Westwind. Dann haben wir morgen am Dienstag meist wieder einen sonnigen Tag. Tagsüber dann wieder in den Bergen leicht ansteigendes Schauer- und Gewitterrisiko. Und dann vom Mittwoch bis Freitag geht es einfach mit dem sonnigen Wetter weiter. Die Gewitter dann in den Bergen werden dann auch immer wie seltener. Temperaturen, die gehen dann gegen die zweite Wochenhälfte sogar noch weiter drauf, liegen dann ab dem Donnerstag bei um die 34 Grad.
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2: Auf dem Vierwaldstättersee ist Trockenheit für die Schifffahrt noch kein Problem. Zwar ist der Seepegel in den letzten Wochen auch gesunken, die Schiffe kommen aber immer noch überall durch, sagt Michael Scheurer, Chefkapitän bei der Schifffahrtsgesellschaft Vierwaldstättersee.
6: Wir haben Stand heute Morgen, Mendi, ca. Pegel von 433,45 und das ist immer noch 20 cm über der kritischen Grenze. Und da das Reusswehr fast geschlossen ist oder einfach noch die Restwassermenge im Reusswehr runtergeht, ist es kein Problem und da bleibt mehr oder weniger jetzt auf dem Stand. Und die kleinen Gewitter, die wir natürlich jetzt gehabt haben in den letzten Nächten, sei es im Engelbergertal oder auch im Gotthard-Massiv. Das bringt natürlich auch immer wieder ein paar Kubik Wasser in See.
2: Anders als auf dem Vierwaldstättersee ist die Situation an anderen Orten. Auf dem Zürichsee zum Beispiel können die Schiffe nicht mehr alle Stationen anfahren. Und die Oberseefähre hat den Betrieb wegen dem tiefen Wasserstand sogar müssen einstellen. Die Zentralschweizer Wirtschaft kommt momentan kaum vorwärts. Im dritten Quartal bleibt die wirtschaftliche Lage praktisch unverändert, schreibt die Industrie- und Handelskammer Zentralschweiz in einer Mitteilung. Positive Signale kommen aus dem Grosshandel. Dort läuft das Geschäft bei vielen Firmen besser. Insgesamt beurteilen die Unternehmen die Lage in der Zentralschweiz besser als im Schweizer Durchschnitt. Für den Rest des Jahres sind die Aussichten grundsätzlich gut. Der Iran-Konflikt und die US-Zölle machen die weitere Entwicklung aber schwer zum Planen. An der Luzerner Kantonsschule gibt es New IS zum Mittag für das kleine Portemonnaie. Laut dem Luzerner Regierungsrat gibt es ab dem Schuljahr ein Budget-Menü. Das Menü die kostet zwischen 6 und 8 Franken 50. Das Gastunternehmen SV Schweiz AG hat wieder den Zuschlag für den Mensa-Betrieb an den Kantonsschulen Alpegen, Reussbühl, Sursee, Seetal, Willisau und Beromünster bekommen. Bis im Sommer 2032 wird das Essen von der SV Schweiz AG gekocht. Der Kanton Luzern unterstützt das Mittag an den Kantonsschulen jedes Jahr mit rund 650'000 Franken. Und im Kanton Schweiz hat es mehrere Unfälle mit Velo gegeben. Dabei haben sich am Samstag unter anderem das Oberibrig und das Friebach insgesamt 4 Leute verletzt. Sie haben alle ins Spital müssen, teilt die Kantonspolizei Schweiz mit. Die Polizei schreibt weiter, man soll gerade, wenn es heiss ist, die eigenen Kräfte richtig einschätzen. Wichtig sei auch beim Velofahren genug zu trinken und bei längeren Touren eine Pause zu machen.
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1: Ich hoffe, ihr habt gut gespissen. Lönnt doch noch kurz ein Kaffee raus und dann geht's weiter. Mit den Village People, unter anderem YMCA. Energie von der Roxette. Einen schönen Montagnachmittag wünscht euch der Christian. Yeah.

hat sie auch für euch. 70er, 80er, 90er, auch da aus den 80er. Von Kenny Loggins, Danger Zone. Aber natürlich auch Country-Musik gehört zu unserem breitesten Musikmix dazu. Jetzt mit der Zac Brown Band. Habt einen schönen Nachmittag.

0: So tönt der Sommer auf Radio Zentral. Und der Sommer, ja, der begleitet uns natürlich auch in dieser Woche. Wie könnte es auch anders sein? 31 Grad heute am Nachmittag, morgen 32 Grad, Mittwoch und Donnerstag fast 35 Grad. Es bleibt heiß und das ist nicht gut für die Fische.
1: Der Fesleicher, also der Edelfisch wie Forelle und Aasche, geht es gar nicht gut. Ich denke, in der Reuss selber wird wahrscheinlich ziemlich alles tot sein. Wäre ich darauf angewiesen, dass es die Nachstosse aus dem Binnenkanal oder aus dem Seitenbesch, wo es ein bisschen älter ist.
0: So der Franz Stadelmann vom Fischereiverband Reuss zu Luzern. Darum ist ganz wichtig...
1: Man geht nicht fischen jetzt. Man tut die Fische nicht mit einem zusätzlichen Stress aussetzen. Wenn sie jetzt einen Fisch an der Angel haben, wo sie wieder loslassen wollen, weil es klein ist und so weiter, wird der mit hoher Wahrscheinlichkeit eingehen. Der überlebt das gar nicht.
0: Was muss gehen, damit der Fisch wieder besser geht, erfahren Sie bei uns auf der Radio Zentral App und bis dann.

0: Wir messen 30 Grad in Hergiswil. Sorge, da sind es sogar 31 Grad. Und jetzt ist es 2.
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2: Der Bund warnt vor einem gefährlichen Spinat von Coop. In der Stadt St. Gallen gibt es neu eine Meldepflicht für sexuelle Belästigung. Und die SBB hat einen Lokführer, der beim Arbeiten am Lesen war, zu Recht entlassen. Im Nachrichtenstudio, André Schelbert. Das Bundesamt für Lebensmittelsicherheit warnt vor einem Spinat im Coop. Im Naturplan Biospinat, gehackt und ungewürzt, seien beispielsweise Allergene auf Milch nicht deklariert. Eine Gesundheitsgefährdung könne deshalb nicht ausgeschlossen werden. Der Bund empfiehlt Personen mit einer Milch- oder Glutallergie, das betroffene Produkt nicht zu konsumieren. Coop hat es umgehend aus dem Verkauf genommen. Die Stadt St. Gallen hat eine neue Meldeplattform für sexuelle Belästigung und Diskriminierung eingeführt. Betroffene und Beobachtende können dort sexistische, rassistische oder queerfeindliche Vorfälle anonym melden. Die Stadt will die Meldungen regelmäßig auswerten und daraus mögliche Maßnahmen ableiten, etwa mehr Präsenz oder Sensibilisierung an bestimmten Orten. Eine solche Plattform nutzen bereits mehrere Schweizer Städte, darunter auch Luzern. Die SBB haben einem Lokführer zu Recht fristlos gekündigt, weil dieser während der Fahrt in einem Buch las. Das Bundesverwaltungsgericht hat eine Beschwerde des Mannes abgewiesen. Details von Marc Zimmermann.
3: SBB-Kaderleute haben den Lokführer vor über einem Jahr dabei beobachtet, wenn er mit einem Buch in der Hand in den Bahnhof gefahren sei. Er habe ihn nach dem Anhalten und bei der Weiterfahrt gelesen. Der Lokführer, der seit 15 Jahren bei der SBB war, bestreitet das. Er habe nur während der Wartezeit am Bahnhof gelesen, sonst habe er das Buch als Unterlage gebraucht. Das Bundesverwaltungsgericht glaubt ihm nicht und verweist auf Fotos, die Kaderleute gemacht haben. Das Gericht argumentiert, dass der Lokführer mit seinem Verhalten die Sicherheit von Passagieren gefährdet und das Vertrauensverhältnis zum Arbeitgeber zerstört hat. Darum sei die fristlose Kündigung gerechtfertigt gewesen.
2: Nach der Street Parade in Zürich hat die Kantonspolizei Aargau am Wochenende gezielte Verkehrskontrollen durchgeführt. Mehr als 500 Fahrzeuge seien kontrolliert worden, 34 Lenker seien aus dem Verkehr gezogen worden, teilt die Polizei mit. 14 von ihnen saßen alkoholisiert am Steuer. Bei 20 Personen wurde eine Blut- und Urinprobe angeordnet, weil Drogenkonsum vermutet wurde.
0: Meldung vom Leichtathletik. Simon Ehammer kämpft morgen Abend an der EM in Birmingham im Weitsprung um die Medaille. Der Oppizeller ist in der Quali mit einem Sprung auf 8,10 m das 7. Beste gewesen. Salome Cora und Natascha Kuhni qualifizieren sich an der EM über 100 Meter für die Halbfinals. St. Galleri und Zürcheri folgen so der Geraldine Di Tizio frei. Die 29-jährige Zugeri hat sich wegen ihren guten Leistungen von dieser Saison schon automatisch für das Halbfinale von heute Abend qualifiziert.
4: 2 ab 2, der Kerenzenberg-Tunnel bleibt die Richtung Chur bis am Abend um 7 Uhr gesperrt. Gegenverkehr jetzt auf der A3 auf der Seeseite. Es stockt auch zwischen Reichenburg und Bilten wegen Bauarbeiten und vor dem Gotthardtunnel je 4 km stockt es Süden wie auch zurück in Norden. Braucht er etwa 40 Minuten länger und die Fahrten Airolo via Güschene sind gesperrt. Ein bisschen mehr Sonne als Wolken bei Temperaturen heute so um die 30 bis 31 Grad. Und morgen verschwinden dann die Wolken. Es gibt ein sonniges Wetter. Wieder auch am Mittwoch, Donnerstag, Freitag bei 33 bis 34 Grad.
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1: Ja, für die einen von uns heisst es wieder arbeiten. Passt doch da perfekt. Von der Melanie Fiona, Monday Morning. Andri wiederum von uns verbringt nochmal so richtig schöne sommerliche Tag. Vielleicht gerade in der Party. Sommerliche Musik auch für euch in dieser Stunde und noch viel mehr. Schönen Montag. Wünscht euch der Christian Aje.

0: Ein Ausflug in die 70er. Zusammen gemacht mit Supertramp. Give a little bit. Ja, und apropos Ausflug, das wär's doch, einen schönen Sommerabend zu verbringen unter freiem Himmel und dazu noch den passenden Film schauen. Das könnt ihr ab dem Mittwoch in Eibach. Dort ist zum 33. Mal Spot Open Air Kino mit 10 Filmen bis zum 22. August. Und darunter viele tolle Filme, sagt Simon Inderwitz, Lötscher, Leiter Marketing vom Bot von der Urschweiz.
1: Dieses Jahr haben wir auch besonders viel noch mit den Schweizer Filmen zusammenarbeiten können. Wir haben einerseits «Ewige Liebe» im Programm, wo einen starken Bezug natürlich zu der Region hat. Dort wird auch der Musiker und Komponist vom gleichnamigen Hit vor Ort sein, der Paddy Bernhard, und wird ein Interview führen. Wir zeigen den Mann auf dem Kirchturm, der in Oberägeri spielt oder die Handlung hat. Plus natürlich mit Namaste Selisberg, gerade noch bei einer neuen Geschichte von der Region, auch noch einen grossen Bezug hat. 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
0: 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Der Filmabend, der liegt parat und der freie Himmel mit meinem WhatsApp auf 078 933 44 20. Ja, und apropos schön, das ist ja auch der von Robbie Williams mit

Himmel darf Julia Schiebig erleben. Am Bot Open Air Eibach ab dem Mittwoch mit 10 Filmen bis zum 22. August. Ein Film zur Auswahl, ebenfalls auch die Lucia Braven. Und weitere Gewinnmöglichkeiten gibt es dann morgen.

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Wir haben ihn eingeladen für euch, den Baschi, mit Hausbauen. Und morgen ist er dann ja sogar im Zentraland unterwegs. Unter anderem auch im Urnerland, genauer gesagt in Altdorf, mit einem Minikonzert, das er hier wird geben. Alle Eindrücke zu dem Minikonzert gibt es dann übrigens morgen gegen späteren Nachmittag. Nicht so lange warten, müsst ihr jetzt für einen, wo ihr das Radio aufdrehen könnt und sicherlich auch gerade die Klimaanlage nicht mehr so laut wird zu hören sein. Da ist Bon Jovi mit Living on a Prayer.

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1: Wir messen 30 Grad, das Neujägeri 29 Grad, das Neuendorf und jetzt ist 3.
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3: Das Drogeninformationszentrum der Stadt Zürich zieht nach der Street Parade Bilanz. Der Bund warnt vor einem gefährlichen Spinat von Coop und die Landwirtschaft leidet in Österreich massiv unter der Trockenheit. Im Nachrichtenstudio, Brandis Albert. Das Drogeninformationszentrum der Stadt Zürich hat an der Street Parade 140 Substanzen kontrolliert, die Partygängerinnen und Gänger freiwillig testen ließen. Dabei sind unter anderem aufgefallen, dass einige Ecstasy-Pillen zu hoch dosiert waren, sagte der Leiter des Zentrums. Insgesamt sieht er aber eine positive Bilanz. Man habe auch mehrere tausend Menschen beraten, rund um den Drogenkonsum. Schutz und Rettung Zürich zog bereits gestern Bilanz und meldete rund 900 Behandlungen, die meisten wegen Schürf- und Schnittwunden oder wegen Alkohols. Das sind 150 mehr als im Vorjahr. Das Bundesamt für Lebensmittelsicherheit warnt vor einem Spinat im Coop. Im Naturaplan Biospinat gehackt und ungewürzt seien beispielsweise Allergene auf Milch nicht deklariert. Eine Gesundheitsgefährdung könne deshalb nicht ausgeschlossen werden. Der Bund empfiehlt Personen mit einer Milch- oder Glutenallergie, das betroffene Produkt nicht zu konsumieren. Coop hat es umgehend aus dem Verkauf genommen. Die wochenlange Trockenheit hat in der österreichischen Landwirtschaft zu einem Schaden von rund 1 Milliarde Euro geführt. Das meldet die österreichische Hagelversicherung. Betroffen von der Dürre sei ganz Österreich. Schaden gab es in sämtlichen Kulturen, besonders beim Grünland, Mais, Soja und Getreide. Die jetzige Situation sei einmalig, sagte der Chef der Versicherung. Es gebe ein Niederschlagsdefizit wie noch nie, Hitzetage wie noch nie und Rekordtemperaturen wie noch nie. Der Schadensbetrug oder Betrag besser gesagt könnte noch steigen, wenn es weiter trocken sei. Neuer Zündstoff im Streit um die Straße von Hormuz. Der Iran will nach Angaben des Außenministeriums in Teheran von Handelsschiffen Gebühren für eine Durchfahrt erheben. Nahost-Korrespondentin Cindy Riechau berichtet.
4: Die USA wiederum drängen darauf, dass Schiffe die Meerenge wie früher gebührenfrei durchfahren können und der Transport von Gas und Öl dort wieder auf das Niveau von vor dem Irankrieg kommt. Seit dem Krieg ist der Handelsverkehr in der Straße von Hormuz wegen der iranischen Angriffe auf Schiffe fast zum Erliegen gekommen. Die Weltmarktpreise für Öl und Gas sind rasant gestiegen. Der Iran hatte zuletzt für die Wiedereröffnung der Meerenge auch mehrere Forderungen gestellt, darunter die Aufhebung aller Sanktionen gegen das Land.
5: 2 ab 3, Geduld braucht der auf der A2 zwischen Altdorf und Beckeried wegen zu vielen Autos. Dann hat es einen Unfall gegeben auf der A3 zwischen Reichenburg und Bild. Da ist der linke Fahrstreifen gesperrt. Auf der A2 stockt vor dem Gotthardtunnel 4 km Richtung Süden, wie jetzt zurück in Norden. Braucht er etwa 40 Minuten länger und die Fahrt Airolo wie Güschne sind beide gesperrt.
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5: Jetzt haben wir wieder ein bisschen mehr das gleiche Bild wie in den letzten Tagen. Weniger Wolken, dafür mehr blauer Himmel und heisse Temperaturen, etwa 30, 31 Grad. Und das sonnige Wetter begleitet uns dann auch morgen und in den nächsten Tagen bei rund 33 bis 35 Grad.
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5: Also eigentlich muss man es ja gar nicht mehr erzählen, das Wetter. Es ist ja immer das Gleiche. Ganz anders, unsere Musik. Die Backstreet Boys. Über zum Falco.
1: und so einen sommerlichen Sound von den Beach Boys haben wir auch noch für euch. Schöne Montag. Wünscht euch der Christian Eigen.

0: schon allein so richtig stark und zusammen eine Wucht, Elton John und Dua Lipa auf Radio Zentral an dem Montagnachmittag. Wenn ihr in den letzten Tagen sind gebaden in einer Body, dann habt ihr sicher auch gemerkt, nicht mehr überall könnt ihr reingumpen, gerade von einem Sprungturm. Weil halt das Wasser einfach nicht mehr so tief ist.
1: Ja, er hat sich von Mitte Juli bis Ende Juli ist er sehr rund 20 cm runter.
0: Sagt der Michel Scheurer, Chefkapitän von der Schifffahrtsgesellschaft am Vierwaldstättensee. Aber immerhin.
1: Momentan bin ich zuversichtlich mit den Gewitterregen, die wir etwa am Abend haben, dass wir den Pegel behalten von gut 20 cm über dem Mindestpegel, was es braucht.
0: Wie ist es als Schiffskapitän in dieser Hitze ein Schiff zu steuern? Das könnt ihr nachhören auf der Radio Zentral App.

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So einen richtigen Wachmacher, der Energie gibt. Whitney Houston, I Wanna Dance With Somebody. Ja, und apropos Wachmacher. Gerade wenn man raus schaut, das sonnige Wetter anschaut, sommerliche Stimmung gibt es dann automatisch. Und auch die Musik in Sprache. Gypsy Kings mit dem Summer Medley. Geniessen Sie.

0: 30 Grad messen wir zu Meggen, 31 Grad haben wir zu Mollis. Schöne Montag, jetzt ist 4 Uhr.
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2: An den Basler Schulen gilt seit heute ein Handyverbot. Beamte finden in einem Auto an der Schweizer Grenze Pistolen und Schiff sollen in der Strasse von Hormuz eine Gebühr zahlen. Nachrichtenstudio, André Schelbert. Seit heute gilt an den Basler Volksschulen ein Handyverbot. Die verbindliche Regelung für alle Schulstandorte soll sowohl den Lehrkräften als auch den Schülerinnen und Schülern helfen, wie die Behörden mitteilen. Ausnahmen sind möglich, etwa wenn eine Lehrperson Handys ausdrücklich für bestimmte Unterrichtszwecke einsetzen möchte. Am Grenzübergang Thaingen im Kanton Schaffhausen haben Zollbeamte bei zwei Kontrollen mutmaßliches Diebesgut und eine Schusswaffe entdeckt. In einem Auto fanden sie rund 60 Kleidungsstücke, Handtaschen und Schmuck im Wert von mehreren tausend Euro. Die Lenkerin konnte keine Kaufbelege vorweisen. Zudem lagen im Auto Gegenstände zum Entfernen von Etiketten und Warensicherungen. Die Beamten übergaben die Insassen und die Ware der deutschen Polizei. Bei einer zweiten Kontrolle entdeckten die Zollbeamten in einem anderen Auto eine ungeladene Schusswaffe. Das Drogeninformationszentrum der Stadt Zürich hat an der Street Parade 140 Substanzen kontrolliert, die Partygängerinnen und Gänger freiwillig testen ließen. Dabei sei unter anderem aufgefallen, dass einige Ecstasy-Pillen zu hoch dosiert waren, sagt der Leiter des Zentrums. Insgesamt sieht er aber eine positive Bilanz. Man habe auch mehrere tausend Menschen beraten rund um den Drogenkonsum. Schutz und Rettung Zürich zog bereits gestern Bilanz und meldete rund 900 Behandlungen, die meisten wegen Schürf- und Schnittwunden oder wegen Alkohols. Das sind 150 mehr als im Vorjahr. Neuer Zündstoff im Streit um die Straße von Hormuz. Der Iran will nach Angaben des Außenministeriums in Teheran von Handelsschiffen Gebühren für eine Durchfahrt erheben. Nahost-Korrespondentin Cindy Riechau berichtet.
3: Die USA wiederum drängen darauf, dass Schiffe die Meerenge wie früher gebührenfrei durchfahren können und der Transport von Gas und Öl dort wieder auf das Niveau von vor dem Irankrieg kommt. Seit dem Krieg ist der Handelsverkehr in der Straße von Hormuz wegen der iranischen Angriffe auf Schiffe fast zum Erliegen gekommen. Die Weltmarktpreise für Öl und Gas sind rasant gestiegen. Der Iran hatte zuletzt für die Wiedereröffnung der Meerenge auch mehrere Forderungen gestellt, darunter die Aufhebung aller Sanktionen gegen das Land.
0: Es sieht recht grün aus an der Börse. Der SMI plus mit 0,27%, der DAX im Plus mit 0,03% und auch der Dow Jones Index im Plus gestartet mit 0,18%. Den Euro gibt es für 93 Rappen 51 und den US-Dollar genau für 81 Rappen. Es braucht Geduld auf der A2 zwischen Altdorf und Beckeried. Wegen zu vielen Autos braucht es etwa 15 Minuten länger, einen Unfall jetzt geben auf der A3 zwischen Reichenburg und Bilten. Und vor dem Gotthardtunnel stockt es noch zurück in Norden 4 km. Braucht etwa noch 40 Minuten länger und die Einfahrt Airolo ist gesperrt.
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0: Sonnig bleibt es auch gegen Abend zu und heiß. Auch in den Nacht könnte es dann durchaus wieder 20 Grad warm oder eben heiß werden. Wieder auch morgen den ganzen Tag bei etwa 33 Grad. Viel Sonne dann auch am Mittwoch, Donnerstag und Freitag bei 33 bis 34 Grad.
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2: Im Studio ist der Janik Köhn. Ich wünsche einen guten Nachmittag. Die lange Zeit mit hohen Temperaturen sind nicht gut für den Herzkreislauf. Das merken auch die Spitäler. Die Herzklinik am Unispital Zürich sei voll bis unter das Dach, berichtet die Zeitung Tagesanzeiger. Nicht so dramatisch, aber eine ähnliche Situation zeigt sich im Kantonsspital Uri, sagt der Spitaldirektor Fortunat van Planta.
4: Wenn wir das dann vergleichen mit anderen Jahren, können wir sicher sagen, dass wir mehr Patienten haben, teilweise sogar deutlich mehr. Und das ist zurückzuführen auf die Hitzewellen der letzten Woche. Wir reden von rund 15% mehr Patienten.
5: Vor allem ältere Personen und Leute, die Medikamente nehmen, können Kreislaufprobleme wegen der Hitze bekommen. Nach einem tödlichen Unfall auf der Wallensee-Autobahn bleibt der Grenzenbergtunnel bei Vilsbach bis morgen am Morgen um 6 Uhr gesperrt. Das wegen der Aufräumarbeiten und wegen einer Nachtbaustelle. Heute Morgen ist ein Mann von einem Lastwagen angefahren worden, sagt die Michelle Stucki von der Glarner Kantonspolizei.
6: Im Grenzenbergtunnel hat das Auto eine Panne gehabt und der Lenker hat versucht, das Auto in die nächste Ausstellbucht zu schieben und ist im Zuge dessen von einem Lastwagen erfasst worden und tödlich verunglückt.
5: Die Kantonspolizei und die Glarner Staatsanwaltschaft klären ab, wie es zum Unfall gekommen ist. In diesem Zusammenhang ratet die Polizei, dass man sich bei einer Panne immer zuerst selber in Sicherheit bringt.
6: Also wenn man merkt, dass man eine Panne hat, dann sollte man versuchen, wenn das noch geht, ganz rechts anzufahren. Wenn man eine Weste hat, unbedingt die Weste anlegen, noch im Auto rein und dann bei der verkehrsabgewandten Seite aussteigen und so schnell wie möglich in eine Bucht reinzulaufen und dort dann alarmieren.
5: Man sollte dabei laut der Glarner Kantonspolizei in so einer Situation, wenn es möglich ist, auch den Warnblinker einschalten. Im Zug sind zwei Männer bei einem Streit im Einkaufszentrum Metalli verletzt worden. In der Nacht auf den Sonntag haben zwei Unbekannte, einen 64-jährigen Schweizer und einen 52-jährigen Deutschen, geschlagen und leicht verletzt, schreibt die Zugerpolizei. Beide Männer mussten ins Spital gebracht werden. Die mutmaßlichen Täter sind nachher mit weiteren Personen in einem weissen VW Golf geflüchtet. Die Zugerpolizei sucht jetzt Zeugen zum Vorfall. Und in Schwarzenberg sind zwei Kletterinnen bei einem Unfall schwer verletzt worden. Eine 38-jährige und eine 45-jährige Frau sind am Samstagnachmittag im Gebiet Mittaggipfi unterwegs gewesen. Nach ersten Erkenntnissen hat sich auf einer Kletterroute ein Stück von einem Felsen gelöst und der Unfall verursacht, schreibt die Luzerner Polizei. Zwei Rettungshelikopter haben die verletzten Frauen jeweils in ein Spital geflogen. Wie der Unfall genau passiert ist, wird noch abgeklärt.
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0: sommerliche Musik, natürlich auch bei dem Wetter auf Radio Zentral.
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0: Und beim Stichwort Wetter, da habe ich das Gefühl, erzähle ich seit gefühlt Wochen immer das Gleiche. Quirin im Deck, wie geht es dir?
2: Ja, nicht anders, ich erzähle auch immer das Gleiche. Aber es ist schon noch ein bisschen etwas los, wenn man so ein bisschen auch so astronomisch ein bisschen das anschaut. Es ist ja zum Beispiel partielle Sonnenfinsternis, die uns hier am Mittwoch bevorsteht. Aber jetzt sonst wirklich vom Wetter her passiert da wirklich fast täglich das Gleiche. Jetzt am Abend doch vielleicht mal noch ein Regensputz oder ein Gewitter. So über dem Mäntelbuch könnt ihr doch noch ein Gewitterzellenbild und dann so richtig Osten abdriften. So kleine Alpen könnten auch noch mal ein Regensputz oder ein Gewitter abbekommen. In der Nacht ist es dann aber nur noch gering bewölkt bis klar. Und morgen dann eigentlich ein ähnlicher Tag wie heute, wieder recht sonnig. Im Laufe des Tages wieder Quellwolken. Und aus diesen Quellwolken kannst du besonders in der Alpen mal ein Regensputz oder ein Gewitter mit dabei. Temperaturen sind auch morgen wieder recht hoch, so um die 32 Grad. Dazu haben wir im Flachland eine schwache Brise, auf den Bergen meist nur einen schwachen Westwind.
0: Also eben gerade für die Sonnenfinsternis ist eigentlich ja gutes Wetter. Man wird da wahrscheinlich viel sehen in der Nacht dann.
2: Ja, ganz genau. Mittwoch dann eben ähnliches Wetter eigentlich im Flachland, dann wirklich fast schon wolkenlos. In den Bergen auch wieder Quellwolken, sind dann größtenteils auch noch harmlos, fallen dann auch in sich zusammen. Und ja, die Sonnenfinsternis, die partielle Sonnenfinsternis, findet dann im Laufe vom Abend statt, so kurz nach der Nacht, muss man einfach schauen, dass man doch eine gute Fernsicht hat, so ein bisschen den Westen gesehen kann, nicht, dass irgendwie ein Berg dazwischen ist oder so. Und natürlich muss man seine Augen schützen, wenn man dann wirklich in die Sonne hineinschaut. Da langt keine Sonnenbrille. Da muss man dann wirklich so eine Sonnenfinsternisbrille sich besorgen, wenn man das dann noch kann. Aber das Wetter passt auf jeden Fall. Und der, der Lust hat, der könnte dann noch in der Nacht, also in der Nacht vom Mittwoch auf den Donnerstag, auch noch ein paar Sternschnuppen sehen. Dann haben wir dann auch den Höhepunkt von der Perseiden, wo da momentan rum sind.
0: Und dann bleibt es sonnig und heiß auch am Wochenende. Ich schaue jetzt gleich mal ein bisschen weiter voraus. Der Regen, ich sehe da am Dienstag und am Mittwoch. Also das heisst, morgen in der Woche könnte es mal wieder ein bisschen länger regnen. Wie gross ist die Wahrscheinlichkeit, dass es dann wirklich so eintrifft? Oder ja, wird es dann halt gleich wieder eher sonnenheissen?
2: Ja, es ist schwierig. Also gewisse Modelle machen sogar schon von Sonntag ein bisschen Wetteränderung rein, so ein bisschen Trog, der dann reinkommt. Und ich gehe schon davon aus, dass es dann schon eher in die Richtung geht, dass dann spätestens ab dem Sonntag wieder ein bisschen wechselhafter wird, dass dann die Temperaturen auch wieder ein bisschen zurückgehen und dass sich dann spätestens auf die nächste Woche dann doch schon wechselhaftes Wetter einstellt, so ein bisschen Westschlag sich einstellt. Und dass wir dann auch wieder den ein oder anderen Regenguss abbekommen. Aber eben, wir haben so eine Wetterlage auch schon mal gehabt und dann ist wieder gar nicht gekommen. Man muss schon ein bisschen Geduld haben, wie sich das dann entwickelt. Aber die Tendenz zeigt schon eher, dass es dann nächste Woche wieder ein bisschen wechselhafter und ein bisschen weniger heiß wird.
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0: Es ist 16:30 Uhr.
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2: Im Nachrichtenstudio Randers Helbert. Seit heute gilt an den Basler Volkshochschulen ein Handyverbot. Die verbindliche Regelung für alle Schulstandorte soll sowohl den Lehrkräften als auch den Schülerinnen und Schülern helfen, wie die Behörden mitteilen. Ausnahmen sind möglich, etwa wenn eine Lehrperson Handys ausdrücklich für bestimmte Unterrichtszwecke einsetzen möchte. Im südamerikanischen Kolumbien und im benachbarten Ecuador hat die Erde gebebt. Der kolumbianische Erdbebendienst gibt die Stärke mit 7,4 an. Nachrichtenagenturen berichten, dass Menschen aus Gebäuden ins Freie geflüchtet sind. In Kolumbien berichten lokale Behörden zudem von Schäden und Verletzten. Genaue Angaben gibt es bislang nicht. Der Sohn der norwegischen Kronprinzessin Mette Marit bleibt weitere 4 Wochen mit einer Fußfessel in Hausarrest. Das hat ein Gericht in Oslo entschieden. Es sieht die Gefahr, dass Marius Borg-Heuby erneut straffällig werden könnte. Heuby war im Juni an 4 Jahren Haft verurteilt worden, unter anderem wegen 2 Vergewaltigungen. Das Urteil ist noch nicht rechtskräftig.
3: Auf der A14 braucht es Geduld Richtung Luzern zwischen Buri und der Verzweigung Rotsee, wie auf der A2 zwischen Altdorf und Beckeried. Und vor dem Gotthardtunnel stockt es noch zurück in Norden, 3 km, braucht etwa 30 Minuten länger und die Fahrt Airolo ist gesperrt. Sonnig bleibt es auch gegen Abend zu. Nicht ausgeschlossen, dass es sogar mal noch hier und da könnte ein Gewitter geben ist, aber an meisten Orten bleibt es trocken. Wieder auch morgen den ganzen Tag und auch Mittwoch Donnerstag bei 33 bis 35 Grad.
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startet gut. In Feierabend an dem Montag, was so richtig heiss, auch bleibt gegen Abend zu. Und nicht nur heute, auch die nächsten Temperaturen. Und die höheren Temperaturen, die sind nicht gut fürs Herz. Unsere Pumpe, die schafft nämlich aktuell unter Hochdruck und das auch in der Nacht. Und das merken auch die Spitäler. Die Herzklinik am Unispital Zürich zum Beispiel, die ist voll bis unter das Dach, berichtet der Tagi. Wie es bei uns aussieht, ihr hört es dann nach dem Fifi. Was los ist auf der Straße, kann ich euch jetzt schon sagen. Auf der A14 steht es zwischen Buri und der Verzweigung Rotsee. Wie auf der A2 zwischen Altdorf und Beckeried und vor dem Gotthardtunnel. Noch Geduld angesagt, zurück in Norden. 2 Kilometer, 20 Minuten braucht ihr länger. Die Fahrt Airolo ist gesperrt.

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1: Bis Grad messen wir im Muttital. Freibach sind es 29 Grad. Schöne Feierabend, jetzt ist Fifi.
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3: An den Basler Schulen gilt seit heute ein Handyverbot. Beamte finden in einem Auto an der Schweizer Grenze Pistolen und in Kolumbien ereignet sich ein schweres Erdbeben. Im Nachrichtenstudio, der André Schelbert. Seit heute gilt an den Basler Volksschulen ein Handyverbot. Die verbindliche Regelung für alle Schulstandorte soll sowohl den Lehrkräften als auch den Schülerinnen und Schülern helfen, wie die Behörden mitteilen. Ausnahmen sind möglich, etwa wenn eine Lehrperson Handys ausdrücklich für bestimmte Unterrichtszwecke einsetzen möchte. Am Grenzübergang Thaingen im Kanton Schaffhausen haben Zollbeamte bei zwei Kontrollen mutmaßliches Diebesgut und eine Schusswaffe entdeckt. In einem Auto fanden sie rund 60 Kleidungsstücke, Handtaschen und Schmuck im Wert von mehreren tausend Euro. Die Lenkerin konnte keine Kaufbelege vorweisen. Zudem lagen im Auto Gegenstände zum Entfernen von Etiketten und Warnsicherungen. Die Beamten übergaben die Insassen und die Ware der deutschen Polizei. Bei einer zweiten Kontrolle entdeckten die Zollbeamten in einem anderen Auto eine ungeladene Schusswaffe. Am Zürcher Obergericht fand heute der Berufungsprozess gegen den Ex-Raiffeisen-Chef Pierin Vinzenz statt. Die Verteidiger der sieben Angeklagten stellten den Prozess teilweise grundsätzlich in Frage. Sie machten unter anderem geltend, dass Vorwürfe verjährt seien. Zum Start des Berufungsprozesses sind am Morgen rund 100 Zuschauer, Beschuldigte und ihre Anwälte erschienen. Einsleiten von Felix Haldimann.
4: Seit dem ersten Urteil sind 4 Jahre vergangen. Dann ist der Pierin Vinzenz zu fast 4 Jahren Gefängnis verurteilt worden. Der Pierin Vinzenz soll der Raiffeisenbank Firmen verkauft haben, wo er heimlich daran mitverdient hat. Dazu hat der Banker Reisen auf Dubai und nächtliche Eskapaden in Stripclubs über die Spesen abgerechnet. Der Anwalt vom ehemaligen Starbanker verlangt einen Freispruch. Die Vorwürfe seien verjährt. Rechtsexperten gehen davon aus, dass das Obergericht weniger hart urteilen dürfte wie das Bezirksgericht vor 4 Jahren. Ein Freispruch schliessen sie aber aus. So oder so, am Schluss darf der Fall vor das Bundesgericht kommen.
3: Im südamerikanischen Kolumbien und im benachbarten Ecuador hat die Erde gebebt. Der kolumbianische Erdbebendienst gibt die Stärke mit 7,4 an. Nachrichtenagenturen berichten, dass Menschen aus Gebäuden ins Freie geflüchtet sind. In Kolumbien berichten lokale Behörden zudem von Schäden und Verletzten. Genauere Angaben gibt es bislang nicht. Der Sohn der norwegischen Kronprinzessin Mette Marit bleibt weitere 4 Wochen mit einer Fußfessel im Hausarrest. Dies hat ein Gericht in Oslo entschieden. Es sieht die Gefahr, dass Marius Borg-Heuby erneut straffällig werden könnte. Heuby war im Juni zu 4 Jahren Haft verurteilt worden, unter anderem wegen 2 Vergewaltigungen. Das Urteil ist noch nicht rechtskräftig. Und außerdem musste in Kanada ein Flug gestrichen werden, weil sich ein Kind nicht angurten wollte. Das teilt die Fluggesellschaft Porter Airlines mit. Weder die Besatzung noch das Elternteil konnten das Kind dazu bringen, sich hinzusetzen und anzuschnallen. Laut einem Passagier habe das Kind wohl Angst gehabt. Die Maschine, die auf dem Weg zur Startbahn war, kehrte deshalb zum Terminal zurück. Der Flug fand erst am nächsten Tag statt.
1: SM1 plus mit 0,27%, der DAX plus mit 0,08%, leichter Minus der Dow Jones, der DAX mit 0,09%. Den Euro gibt es für 93,43 und den US-Dollar für 80,89.
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1: 3:55 Geduld braucht es auf der A2 in beide Richtungen. Braucht er etwa 15 Minuten länger zwischen Luzern-Horb und der Verzweigung Rotsee auf der Gegenrichtung. Dann nehmen wir Stop & Go auf der A14 zwischen Buri und der Verzweigung Rotsee wie auf der A4 zwischen Küsnacht und Rotkreuz und der Stockdau zwischen Cham und Rotkreuz.
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1: Die Wetteraussichten mit dem Quirin Beck.
5: Am Abend gibt es jetzt weiterhin einen Mix aus Sonne und Wolken, vor allem entlang der Voralpen, so richtig Glarneralpen. Kommt dann auch noch zu lokalen Regengüssen und Gewitter. Im Flachland bleibt es aber wohl meist trocken. In der Nacht ist es dann noch gering bewölkt bis klar und morgen am Dienstag ist es dann wieder recht sonnig. Tagsüber steigt dann vor allem in den Bergen wieder die Schauer- und Gewitterneigung leicht an. Temperatur am Morgen so um die 32 Grad. Und dann eigentlich vom Mittwoch bis und mit Freitag bleibt es sonnig mit Quellwolken über den Bergen. Am Mittwoch vielleicht mal örtlich mal noch ein Platzregen oder ein Gewitter dabei in den Bergen. Sonst bleibt es trocken. Temperaturen, die legen dann auch noch ein bisschen drauf. Ab dem Donnerstag gibt es dann so um die 34 Grad.
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1: In vier Abend mit diesen Themen. Die Hitze, die hat teilweise einen Einfluss auf die Spitäler in unserer Region. Beim Kletterunfall in Schwarzenberg verletzen sich zwei Frauen schwer. Zu Bohren wird das Naturschutzgebiet Lorzentobel vergrössert. Und Geraldine Titizio Frey hat an der EM über 100 Meter heute Grosses vor.
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3: Unser Herz arbeitet in einer Hitzewelle unter Hochdruck. Und so in der Nacht gibt es keine grosse Erholung für unsere Pumpe. Stichwort Tropennacht. Das wirkt sich auch auf die Belegung in den Spitälern aus. Die Herzklinik vom Unispital Zürich sei bis unter das Dach voll, berichtet die Zeitung Tagesanzeiger. Wie sieht es in der Zentralschweiz aus? Der Marc Zimmermann hat nachgefragt.
7: 30% mehr Patienten wegen der Hitze in den letzten Tagen. Das meldet die Herzklinik vom Unispital Zürich im Tagi. Das könnte auch damit zu tun haben, dass sich eine Stadt noch mehr aufheizt als ländliche Gebiete. Mehr Patienten hat aber auch das Kantonsspital Uri, sagt der Spitaldirektor Fortunat von Planta.
8: Wenn wir das dann vergleichen mit anderen Jahren, können wir sicher sagen, dass wir mehr Patienten haben, teilweise sogar deutlich mehr. Und das ist zurückzuführen auf die Hitzewelle der letzten Woche. Wir reden von rund 15% mehr Patienten.
7: Bis jetzt sagen sie aber gut zurechtgekommen, sagt der Fortunat von Planta vom Kantonsspital Uri.
8: Wir müssen natürlich regelmässig zusammensitzen und diskutieren, was zu tun ist. Wir müssen diskutieren, ob wir zum Beispiel gewisse Operationen dort besser verschieben, welche Personen vielleicht den Tag früher erreichen könnten.
7: Wir wechseln zu den Spitälern vom Luzerner Kantonsspital zu der Lux-Gruppe. Dort sei die Belegung der Akutbetten aktuell im Normalbereich. In den letzten paar Wochen habe ich es aber immer wieder Tage mit einer höheren Belegung, sagt Patrick Eppli, ärztlicher Direktor der Lux-Gruppe. Das habe ich unter anderem mit den Temperaturen zu tun.
9: Wir sehen tatsächlich einen Zusammenhang. Im Vergleich zum letzten Sommer hat die Zahl der Notfalleintritte, die zu einer stationären Aufnahme geführt haben, deutlich zugenommen. Und die Zunahme fällt zeitlich mit der anhaltenden Hitze und Trockenheit zusammen. Wir sehen vermehrt Patientinnen und Patienten mit Kreislaufproblemen, Flüssigkeitsmangel oder einer Verschlechterung von einer bestehenden Erkrankung.
7: Die Hitze sage ich aber nur einen von verschiedenen Faktoren, die die Auslastung eines Akutspitals beeinflussen können. Die hohen Temperaturen haben einen relativ grossen Einfluss aufs Herz. Unser Körper muss zusätzlich Wärme abgeben. Dabei muss unter anderem das Herz mehr leisten. Noch anstrengender wird es, wenn noch Tropennächte dazukommen, sagt Patrick Eppli von der Lux-Gruppe.
9: Weil je länger eben eine Hitzeperiode dauert, umso stärker summiert sich die Belastung. Vor allem dann eben, wenn die Erholung in der Nacht ausbleibt. Und genau darum sind auch die Tropennächte so entscheidend, oder? Der Körper kann die Wärme nicht mehr genug abgeben und sich nicht genug gut regenerieren. Das heisst, wenn die Tage, aber auch die Nächte insbesondere über eine längere Zeit heiß bleiben, dann steigt das Risiko für Kreislaufprobleme.
7: Besonders gefährdet sind ältere Personen oder Leute mit einer Vorbelastung. Wichtig sage ich aktuell unter anderem, dass man genug Wasser trinkt, ausser in seltenen Ausnahmen, wo Patienten sich beim Trinken beschränken müssen. Wir schauen noch weiter herum in der Zentralschweiz. Das Spital Schweiz meldet auf Anfrage aktuell eine normale Sommerauslastung in Bezug auf Bettenbelegung. Auch beim Zuger Kantonsspital sage ich, die Belegung für die Sommermonate aktuell normal, heisst es auf Anfrage.
1: Der Beitrag von Marc Zimmermann. Auf dem Vielwaldstättensee ist die Trockenheit für die Schifffahrt noch kein Problem. Zwar ist der Seepegel in den letzten Wochen auch gesunken, die Schiffe, die kommen aber immer noch überall durch, sagt der Michael Scheurer, Chefkapitän bei der Schifffahrtsgesellschaft Vielwaldstättensee.
10: Wir haben Stand heute Morgen, Mende, ca. Pegel von 433,45 und das ist immer noch 20 cm über der kritischen Grenze. Und da das Reusswehr fast geschlossen ist oder einfach noch die Restwassermenge im Reusswehr runtergeht, ist es kein Problem und bleibt mehr oder weniger jetzt auf dem Stand. Und die kleinen Gewitter, die wir natürlich jetzt gehabt haben, in den letzten Nächten, sei es im Engelbergertal oder auch im Gotthardmassiv, das bringt natürlich auch immer wieder ein paar Kubik Wasser in See.
1: Anders als auf dem Vierwaldstättensee ist die Situation an anderen Orten. Auf dem Zürichsee zum Beispiel können die Schiffe nicht mehr alle Stationen anfahren und die Oberseefähre hat den Betrieb wegen dem tiefen Wasserstand sogar müssen einstellen. Im Kanton Luzern haben am Wochenende ein Töffli und ein E-Bike-Fahrer vor der Polizei flüchten. Das knotwilische 14-jährige Töffli-Fahrer dabei in ein Auto-Touch. Er und sein Beifahrer sind umgekehrt und geflüchtet. Die Polizei hat den Fahrer eingeholt. Er hatte Alkohol- und Drogenintus. Beim Unfall hat es ein Töffli angefangen zu brennen. Die Polizei und ein Feuerwehrmann haben den Brand gelöscht. Das Dagmarsellen ist ein E-Bike-Fahrer einfach auf die Gegenfahrbahn gekommen. Dort hat ihn die Polizei anhalten. Dann ist er in einen Polizist hineingefahren. Der 38-jährige E-Bike-Fahrer hat sich dabei verletzt. Ein Polizist hat es nie gemacht. In Schwarzenberg sind zwei Kletterinnen bei einem Unfall schwer verletzt worden. Eine 38-jährige und eine 45-jährige Frau sind am Samstagnachmittag im Gebiet Mittaggipfli unterwegs gewesen. Nach erster Erkenntnis hat sich auf einer Kletterroute ein Stück von einem Felsen gelöst und den Unfall verursacht, schreibt die Luzerner Polizei. Zwei Rettungshelikopter haben die verletzten Frauen in ein Spital geflogen. Wie der Unfall genau passiert ist, wird jetzt abgeklärt. Die Zentralschweizer Wirtschaft kommt momentan kaum vorwärts. Im dritten Quartal bleibt die wirtschaftliche Lage praktisch unverändert, schreibt die Industrie- und Handelskammer Zentralschweiz in einer Mitteilung. Positive Signale kommen aus dem Grosshandel. Dort läuft das Geschäft bei vielen Firmen besser. Insgesamt beurteilen die Unternehmen die Lage in der Zentralschweiz besser als im Schweizer Durchschnitt. Für den Rest des Jahres sind die Aussichten grundsätzlich gut. Der Iran-Konflikt und die US-Zölle machen die weitere Entwicklung aber schwer planbar. Zug sind zwei Männer bei einem Streit beim Einkaufszentrum Metalli verletzt worden. In der Nacht auf den Sonntag haben zwei Unbekannte einen 64-jährigen Schweizer und einen 52-jährigen Deutschen geschlagen und ein bisschen verletzt, schreibt die Zuger Polizei. Beide Männer müssen ins Spital gebracht werden. Die mutmaßlichen Täter sind nachher mit weiteren Personen in einem weissen VW Golf geflüchtet. Die Zuger Polizei sucht jetzt Zeugen zum Vorfall. Zentralschweizer Polizeikorps haben am Wochenende mehrere Autofahrer gestoppt, die Alkohol oder Drogenintus hatten. In einer gemeinsamen Aktion haben sie auf der A4 Dutzende Fahrzeuge und fast 270 Personen kontrolliert. 24 Leute haben Drogenintus und 7 haben zu viel Alkohol im Blut gehabt. Außerdem hat es noch weitere Anzeigen wegen verschiedener Delikte gegeben, schreiben Zentralschweizer Polizeikorps, unter anderem weil Leute mit schlechten Pneus oder ohne Fahrausweis unterwegs waren. In der Gemeinde Buttisholz ist der Josef Huber in stiller Wahl zum Nivek-Gemeinsratsmitglied gewählt worden. Bis heute Mittag ist bei der Gemeinde nur der Wahlvorschlag von Mitte-Politiker eingegangen. Damit braucht es die geplante Ersatzwahl Ende September nicht. Naturschutz im Wald, aber nicht mit Verbot, sondern mit Vertrag. So macht der Kanton Zug schon über 20 Jahre Wald-Naturschutz. Waldbesitzer können freiwillig mithelfen, wertvolle Lebensräume und die Artenvielfalt schützen. Dafür werden sie vom Bund und vom Kanton entschädigt. Heute Mittag ist zu Baar gerade der neueste Wald-Naturschutzvertrag unterschrieben worden. Angeli Menor war dabei gewesen.
11: Also heute haben wir den 10.08. bereits 2026.
12: Unterschrieben wird es auf der Baarburg.
13: So, hätten wir das.
12: Auf eine gute Zusammenarbeit.
13: Auf eine weiterhin gute Zusammenarbeit, ja. Besten Dank. Kooperation.
12: Und Kanton.
13: Ja, so hat es heute zu Bad getönt, wo der Landammann Andreas Horstettler und der Martin Urschela von der Kooperation Baddorf den neuen Waldnaturschutzvertrag unterschrieben haben. Dank dem Vertrag wird das bestehende Naturschutzgebiet vergrössert. Der Kooperation Baddorf gehört ein grosser Teil vom Wald zu Bad. Zusammen mit dem Kanton Zug hat man sich im Vertrag jetzt auf gemeinsame Naturschutzziele geeinigt. Der Andreas Horstettler, Landammann vom Kanton Zug, freut sich.
14: Ja, ist extrem speziell, weil einfach gerade die heutige die Situation sehr warm, sehr trocken, das Thema Wald eh schon im Zentrum auch steht. Und jetzt wirklich können den Vertrag abschliessen, einen Vertrag mit einer Zukunftsperspektive, wo wir wirklich den Waldnaturschutz wirklich können vorantreiben können. Mehr Vielfalt, verschiedene Baumarten, Pflanzen, Tiere, die wir wollen stärken wollen, Tag zum Feiern.
13: Spezifisch geht es im Vertrag ums Waldgebiet im Lorzentubel. Das Gebiet gehört zu der ökologisch besonders wertvollen Waldlandschaft im Kanton, sagt der Armin Helbling vom Amt für Wald und Wild.
15: Da geht die Lorze durch eine riesige Region, Gletscherablagerungen. Es ist weder richtiger Fels noch richtiges Kies. Wir haben recht viel Erosion dort. Das führt zu einer speziellen, artenreichen Vegetation.
13: In diesem Gebiet soll vor allem die Baumart Eibe geschützt werden und Bäume, die schon besonders alt sind. Für diese Naturschutzziele verzichtet die Kooperation Baddorf auf einen Teil vom Holz aus ihrem Wald. Insgesamt gehören der Kooperation Baddorf 300 Hektar Wald. Fast 21 davon werden jetzt zum Waldnaturschutzgebiet Lorzentubel dazugenommen. Warum so vor allem alte Bäume sollen stehen bleiben, erklärt der Revierförster Severin Nick.
16: Der Baum soll alt werden, absterben, dann sollen mal Käferli rein, dann geht der Specht Höhlen machen, dann kommen vielleicht mal Wildbienen sogar noch rein. Es ist einfach für die Artenvielfalt enorm wichtig.
13: Wie gut die Zusammenarbeit zwischen dem Kanton und den Waldbesitzern funktioniert, zeigt auch das Waldnaturschutzgebiet Baarburg. Vor über 20 Jahren hat sich die Kooperation Baddorf damals in einem Vertrag mit dem Kanton auf gemeinsame Naturschutzziele geeinigt. Dabei ist es vor allem um den Schutz und die Förderung der Traubeneichen gegangen, sagt Martin Urschela, Präsident der Kooperation Baddorf.
17: Die Traubeneichen ist resistent gegen Trockenheit, also resistenter als beispielsweise Buchen. Buchen, die eigentlich sonst Traubeneichen überwachsen und ihnen eigentlich den Lebensraum nimmt. Und an dem Ort kommt sie eher zum Wachsen im Vergleich zu den Buchen. Das heisst aber trotzdem, dass wir sie den Lebensraum auch schützen oder dass da das Wild nicht kommt und nachher verbeisst. Und somit eigentlich das Leben dann beendet.
13: Mit dem Waldnaturschutzgebiet Baarburg und dem neu erweiterten Waldnaturschutzgebiet Lorzentubel sind im Kanton Zug fast ein Drittel vom Wald Naturschutzfläche. Insgesamt gibt es im Kanton Zug mittlerweile 28 vertraglich gesicherte Waldnaturschutzgebiete.
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1: Wir schwitzen seit Wochen und das bei hohen Temperaturen. Und auch diese Woche sieht es nicht anders aus. Heiss ist es aber nicht nur draußen, nein, sondern auch in vielen Innenräumen, zum Beispiel in den Schulzimmern. Und dort haben heute Schülerinnen und Schüler in den Kantonen gemerkt, wo die Schule wieder angefangen hat, dass es auch ziemlich heiß kann sein. Wie der Dachverband Lehrerinnen und Lehrer die Schweiz auf die Hitze schaut und was er dazu sagt, ihr hört es bei uns in ein paar Minuten.

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2: Gerade eine Meldung von der Strassenunfall jetzt auf der A14 zwischen Buri und dem Rathausentunnel. Braucht ihr etwa 10 bis 15 Minuten länger und der rechte Fahrstreifen ist gesperrt. In vielen Kantonen hat heute die Schule wieder angefangen, zum Beispiel in den beiden Kantonen Glarus und St. Gallen und auch in der Ausserschweiz. Und das bei ziemlich hohen Temperaturen. Heute hat es beim Schulstart darum geheissen, viel trinken und abkühlen. Felix Haldimann.
3: An vielen Orten landet der Schulstart mitten in einer Hitzewelle. Das spürt auch der Dachverband der Lehrerinnen und Lehrer Schweiz.
4: Hitzewellen haben uns jetzt den ganzen Sommer durch beschäftigt und es kommen vielleicht noch weitere. Es ist jetzt wichtig, dass man kurz-, mittel- und langfristige Massnahmen trifft, um die Schulzimmer hitzesicherer zu machen.
3: Das sagt der Beat Schwendimann vom Lehrerinnen- und Lehrerverband. Über die Nacht können wir zwar durchlüften, das lange auf Tour aber nicht.
4: Mittel- und langfristig braucht es Massnahmen wie zum Beispiel die Entziegelung von Aussenräumen, also so die grossen Pausenhöfe, wo Hitzespeicher sind, also die grossen Teerflächen, dass man die entziegelt, dass man viel Bäume pflanzt für viel Beschattung und vor allem, dass man auch die Gebäude beschattet. Und wenn das nicht lange, dann muss man auch anfangen investieren in aktive Kühlungssysteme.
3: Das sei umso wichtiger, weil sich Kinder aber eine gewisse Temperatur nicht mehr gut konzentrieren können, erklärt der Beat Schwendimann.
4: Man hat festgestellt, dass aber einem Grenzwert von etwa 26 Grad die Lernleistung messbar abnimmt und über 30 Grad wird es dann auch gesundheitsgefährdend.
3: Die Schule ausfallen lassen, wenn es zu heiß ist, gehe ich aber nicht.
4: Hitzefrei als Option, dass man die Kinder einfach kurzfristig heimschicken kann, die gibt es nicht mehr. Das könnte man auch nicht mehr machen, denn viele Familien ist auch nicht einfach jemand daheim, der dann könnte die Kinder beaufsichtigen.
3: Was aber mal drinnen liegt, ist, den Unterricht anzupassen, sagt der Beat Schwendimann. Etwa, dass eine Schulstunde mal in einem kühlen Keller oder auch im Wald neben der Schule stattfindet.

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1: Eine Minute nach der halben sechs. Ich brauche Geduld auf der A14 zwischen Buri und dem Rad 1000 Tunnel wegen einem Unfall ist der rechte Fahrstreifen gesperrt. Auf der A2 braucht es Geduld Richtung Luzern zwischen Altdorf und Beckeried, wie auch auf Richtung Basel zwischen Luzernhorb und Verzweigung Rotsee. Dann braucht es Geduld auf der A4 zwischen Küsnacht am Rigi und Rotkreuz, wie auch auf der A4 zwischen Cham und Rotkreuz. Ja, Queer im Beck, heute einmal mehr sonnig und auch heiß. Was erwartet uns jetzt in der Nacht und auch in den nächsten Tagen?

0: bleibt sonnig mit Quellwolken über den Bergen. Mittwoch vielleicht mal örtlich mal noch ein Platzregen oder ein Gewitter dabei in den Bergen. Sonst bleibt es trocken. Die Temperaturen die legen dann auch noch ein bisschen drauf. Ab dem Donnerstag gibt es dann so um die 34 Grad.
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0: Wir spielen die Musik vom Morgen bis am Abend. Der breiteste Musik auch an der Montag. 20 von 6 immer.
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0: Und was auch dazu gehört, immer so um die 20 vor Sportstudio mit dem Yannick Köhn. Yannick, heute haben die Leichtathletik-EM gestartet und auch die Schweizer sind schon im Einsatz gewesen.
2: So ist es. Und einer davon ist der Simon Eham. Der kämpft morgen am Abend an der EM zu Birmingham im Weitsprungfinale um die Medaille. Der Appenzeller, der zuletzt verletzt war, ist in der Quali mit einem Sprung auf 8 Meter. Der siebtbeste gewesen. Auf SRF-Seite zu dieser Leistung.
3: Vor allem der erste Sprung hatte ich sehr, sehr viel Freude gehabt, Spass gemacht und dann hat auch das Resultat gut gepasst. Noch hatte ich schon das Gefühl, ja, da geht noch etwas mehr, weil mir gefällt es schon, wenn es so einen schönen Rückenwind hat, macht es schon Spass zum Springen. Ja, ich habe mich nachher wirklich nach drei Versuchen mich geärgert, dass ich jetzt mit 18 vom Platz gegangen, auch wenn es Quali ist und auch wenn ich dabei bin, aber weil ich das Gefühl hatte, ja, die anderen springen 28, 30, mit zu viel Wind, ganz egal, ist Quali, trotzdem habe ich das Gefühl gehabt, das hätte ich heute auch können, aber wir schieben es auf morgen und morgen zeigen wir dann noch weiter springen.
2: Über 400 Meter hat nur einer von drei Schweizer die Vorläufe bestanden. Der Ricky Petrucciani und der Hayden Protschi scheiden aus. Dafür qualifiziert sich der Adliswiler Lionel Spitz souverän für den Halbfinale von morgen Abend. Der Lionel Spitz ist aber gegenüber dem SRF nicht ganz zufrieden.
4: Hast du nicht ganz geschafft, das Tempo, das ich auch durchhalten auf den letzten 100 zu halten. Ich glaube, ja, die letzten 50 haben sicher noch mal 2-3 Zehntel gekostet. Die sind für morgen sicher die, die noch am meisten Verbesserungspotenzial haben.
2: Bei den Frauen qualifiziert sich Salome Cora und Natascha Kuni über 100 Meter für die Halbfinals. St. Gallerin und Zürcher im Folge so der Geraldine Titizio Fey. Die 29-jährige Zugerin hat sich wegen ihrer guten Leistung als schnellste Europäerin von dieser Saison schon automatisch für den Halbfinal von heute am Abend qualifiziert. Dort hat sie Grosses vor.
5: Also das Ziel ist, ins Finale zu kommen. Das habe ich noch nie geschafft an einem Grossanlass. Das wäre schon sehr ein grosser Meilenstein für mich. Und eben, wenn ich das mal geschafft habe, dann ist sicher alles möglich. Und man darf sich keine Grenzen setzen und es kann alles passieren.
2: Die Halbfinals über 100 Meter von den Frauen sind heute Abend um 10 ab 9 Uhr. Der Finale ist dann um 10 vor 11 Uhr. Wir gehen zum Eishockey. Der andere Nachwuchsstürmer Matej Pekka spielt die nächste Saison beim EHC Chur. Der 19-Jährige wechselt leihweise vom HC Ambripiota zum Bündner Swiss League Club. So soll es dessen Nachwuchstalent unter anderem mehr Spielpraxis bekommen. Und dann gehen wir noch zum Schwimmen. Der neue Ponti steht an der Europameisterschaft über 50 Meter Schmetterlinge im Halbfinale. Der Tessiner qualifiziert sich mit der zweitschnellsten Zeit. Er hat die Strecke in 22 Sekunden und 69 Hundertstel geschafft. Der Halbfinale vom Noe Ponti ist heute am Abend um 6:30.
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0: 4:06 ist, es braucht Geduld auf der A14 zwischen Buri und dem Rathausentunnel. Wegen einem Unfall braucht er etwa 20 Minuten länger. 15 Minuten braucht er länger, wegen zu vielen Autos zwischen Altdorf und Beckeried. Auf der A2-Stockzahl zwischen Hergiswil und der Verzweigung Rotsee. Wie auf der A4 zwischen Küsnacht und Rockkreuz. Gute und eine sichere Fahrt wünsche ich euch.

0: 29 Grad, messen wir Zottlisville. Ist es ein Grad weniger, jetzt ist es 6.
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2: Beim Bund arbeiten immer mehr Personal. Viele Schulen haben ein Hitzeproblem. Und in Kolumbien kommen bei einem Erdbeben mehrere Menschen ums Leben. Nachrichtenstudio, der André Schelbert. Die Bundesverwaltung beschäftigt immer mehr Personal. Seit 2007 ist die Zahl der Vollzeitstellen um rund 22% auf gut 39.000 gestiegen. Wie Zahlen des Finanzdepartements zeigen, schreibt der Tagesanzeiger. Besonders stark gewachsen ist in den vergangenen Jahren das Justiz- und Polizeidepartement. Der Bund begründet den Ausbau unter anderem mit zusätzlichen Aufgaben und den Entwicklungen im Asylbereich. Politisch ist das Wachstum umstritten. Der Nationalrat verlangt eine Obergrenze für das Bundespersonal. Zudem sammeln die Jungfreisinnigen Unterschriften für ihre Verwaltungsbremse-Initiative. Heute startete in vielen Kantonen die Schule wieder und das mitten in einer Hitzewelle. Die Klassenzimmer seien für die hohen Temperaturen nicht gerüstet, sagt Beat Schwendimann vom Dachverband Lehrerinnen und Lehrer Schweiz.
3: Hitzewellen haben uns jetzt den ganzen Sommer durch beschäftigt und es kommen vielleicht noch weitere. Es ist jetzt wichtig, dass man kurz-, mittel- und langfristige Massnahmen trifft, um die Schulzimmer hitzesicherer zu machen.
2: Bereits ab 26 Grad würde die Lernleistung abnehmen. Auch die Solothurner Grünen-Nationalrätin Laura Gantenbein fordert einen Bundesfonds für hitzeresistente Schulgebäude. Dieser soll zeitlich befristeten Schulen helfen, Umbauten zu finanzieren. Am Grenzübergang Thaingen im Kanton Schaffhausen haben Zollbeamte bei zwei Kontrollen mutmaßliches Diebesgut und eine Schusswaffe entdeckt. In einem Auto fanden sie rund 60 Kleidungsstücke, Handtaschen und Schmuck im Wert von mehreren tausend Euro. Die Lenkerin konnte keine Kaufbelege vorweisen. Zudem lagen im Auto Gegenstände zum Entfernen von Etiketten und Warensicherungen. Die Beamten übergaben die Insassen und die Ware der deutschen Polizei. Bei einer zweiten Kontrolle entdeckten die Zollbeamten in einem anderen Auto eine ungeladene Schusswaffe. Teile Kolumbiens sind von einem starken Erdbeben erschüttert worden. Der kolumbianische Erdbebendienst gibt die Stärke mit 7,4 an. Das Epizentrum lag im Departement Choco. Von dort meldet die Gouverneurin mehrere verletzte und schwere Gebäudeschäden. Aus den Städten Manizales und Pereira wurden Todesopfer gemeldet. Insgesamt gibt es mindestens 20 Tote. In Cali sind zudem mindestens 20 Gebäude eingestürzt. Menschen seien eingeschlossen, so der Bürgermeister. Er forderte Unterstützung aus Bogotá und Medellin an. Auch in Ecuador war das Beben zu spüren. Der Sohn der norwegischen Kronprinzessin Mette Marit bleibt weitere 4 Wochen mit einer Fußfessel in Hausarrest. Das hat ein Gericht in Oslo entschieden. Es sieht die Gefahr, dass Marius Borg-Heuby erneut straffällig werden könnte. Heuby war im Juni zu 4 Jahren Haft verurteilt worden, unter anderem wegen 2 Vergewaltigungen. Das Urteil ist noch nicht rechtskräftig.
0: 3 ab 6 Geduld braucht es auf der A14 zwischen Gysikerode und dem Rathausentunnel, wie auf der A2 zwischen Hergiswil und der Verzweigung Rotsee. Und Geduld braucht es auch noch auf der A4 zwischen Küsnacht und Rockkreuz.
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0: Die Wetteraussichten mit dem Quirin Beck.
4: Am Abend gibt es jetzt weiterhin einen Mix aus Sonne und Wolken. Vor allem entlang der Voralpen, so richtig Glarneralpen. Kommt dann auch noch zu lokalen Regengüssen und Gewitter. Im Flachland bleibt es aber wohl meist trocken. In der Nacht ist es dann nur gering bewölkt bis klar und morgen am Dienstag ist es dann wieder recht sonnig. Tagsüber steigt dann vor allem in den Bergen wieder Schauer- und Gewitterneigung leicht an. Temperaturen morgen so um die 32 Grad. Und dann eigentlich vom Mittwoch bis und mit Freitag bleibt es sonnig mit Quellwolken über den Bergen. Mittwoch vielleicht mal örtlich mal noch ein Platzregen oder ein Gewitter dabei in den Bergen. Sonst bleibt es trocken. Temperaturen, die legen dann auch noch ein bisschen drauf. Ab dem Donnerstag gibt es dann so um die 34 Grad.
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2: Die lange Zeit mit hohen Temperaturen ist nicht gut für den Herzkreislauf. Das merken auch die Spitäler. Die Herzklinik am Unispital Zürich sei voll bis unter das Dach, berichtet die Zeitung Tagesanzeiger. In der Zentralschweiz ist die Situation unterschiedlich. Auch im Kantonsspital Uri hat es mehr Patienten wegen der Hitze, sagt das Spital auf Anfrage. Die Belegung der Akutbetten der Spitäler der Lux-Gruppe sei aktuell zwar normal. In den letzten paar Wochen haben es aber immer wieder Tage mit einer höheren Belegung, sagt der Patrick Äppli, ärztlicher Direktor bei der Lux-Gruppe.
6: Wir sehen tatsächlich einen Zusammenhang. Im Vergleich zum letzten Sommer hat die Zahl der Notfalleintritte, die zu einer stationären Aufnahme geführt haben, deutlich zugenommen. Und die Zunahme fällt zeitlich mit der anhaltenden Hitze und Trockenheit zusammen. Wir sehen vermehrt Patientinnen und Patienten mit Kreislaufproblemen, Flüssigkeitsmangel oder einer Verschlechterung von einer bestehenden Erkrankung.
2: Auch in anderen Zentralschweizer Spitälern sei die Sommerauslastung aktuell normal. Zum Beispiel im Spital Schweiz und im Zuger Kantonsspital heisst es auf Anfrage. In Realp hat sich ein Velofahrer bei einem Unfall mit einem Auto schwer verletzt. Der 31-Jährige hat gestern Mittag im Bereich Unterboden zu spät gemerkt, dass das Auto vor ihm abbremst hat, schreibt die Kantonspolizei Uri. Der Velofahrer ist dann ins Auto hineingefahren. Der Ego hat ihn ins Spital geflogen. Jolis Feldheim in Steinhäusen will das Velofahren stärker in den Schulalltag integrieren. Die Schule beteiligt sich zusammen mit 8 weiteren Schulen aus 4 Kantonen am Pilotprojekt «Velofreundliche Schule». Während um ein ganzes Jahr oder Schuljahr sind unter anderem Velopark ausgeplant. Ziel ist es, dass die Schülerinnen und Schüler sicherer mit dem Velo unterwegs sind und so das Velo mehr im Alltag nutzen. Insgesamt profitieren die Lüderer Mitteilungen bei 3700 Kinder und Jugendliche vom Projekt. In Römerswil sind 2 neue Gemeinderatsmitglieder in stiller Wahl gewählt worden. Marcel Buck von der FDP und Heidi Klauser-Schmidiger von der Mitte ziehen neu in den Gemeinderat ein. Für die 2 freien Sitze sind nur ihre Wahlvorschläge eingegangen, heisst es bei der Gemeinde. Darum braucht es für die Ende September geplante Ersatzwahl nicht.
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ist er zum Wochenstart schon gelaufen. Euer Lieblingssong oder nicht? Dann jetzt zugeben. Ein WhatsApp-Sprachnachricht mit eurem Musikwunsch 078 933 44 20. Euer Musikwunsch auf 078 933 44 20. Einen schönen Montagabend wünscht der Christian Aje.

0: Die Wunschkonzertstunde auf Radio Zentra mit euren Wünschen auf 078 900 33 44 20. Und wir schauen jetzt zusammen, was sonst los ist im Zentraland.
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3: Guten Abend, es ist 6:30.
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3: Im Nachrichtenstudio André Schelbert. Die Bundesverwaltung beschäftigt immer mehr Personal. Seit 2007 ist die Zahl der Vollzeitstellen um rund 22% auf gut 39.000 gestiegen, wie Zahlen des Finanzdepartements zeigen, schreibt der Tagesanzeiger. Besonders stark gewachsen ist in den vergangenen Jahren das Justiz- und Polizeidepartement. Der Bund begründet den Ausbau unter anderem mit zusätzlichen Aufgaben und den Entwicklungen im Asylbereich. Teile Kolumbiens sind von einem starken Erdbeben erschüttert worden. Der kolumbianische Erdbebendienst gibt die Stärke mit 7,4 an. Das Epizentrum lag im Departement Chocó. Von dort meldete die Gouverneurin mehrere verletzte und schwere Gebäudeschäden. Aus den Städten Manizales und Pereira wurden Todesopfer gemeldet. Insgesamt gibt es mindestens 20 Tote. In Österreich sind drei Familien mit Kleinkindern und Kinderwagen bei einer Wanderung in Bergnot geraten. Die Gruppe war bei Sölden auf über 2300 Metern unterwegs und kam laut der Tiroler Polizei mehrfach vom Wanderweg ab. Zudem war sie nicht ausreichend für das hochalpine Gelände ausgerüstet. Bergretter und zwei Helikopter brachten insgesamt 36 Menschen in Sicherheit. Verletzt wurde niemand. Die Gruppe musste den Rettungseinsatz selber bezahlen.
5: 2 Minuten nach 6:30, eine gute Meldung, ihr habt freie Fahrt. Lokal mal noch ein Gewitter möglich, es ist eigentlich meistens sonnig und auch ja, eine klare Nacht. Wieder auch morgen den ganzen Tag, wo die Sonne dominiert bei um die 32 Grad.
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5: Und da kommt ein Wunsch vom Dominik Herzog.
6: Liebes Radio Zentral, wir wünschen uns von Peter Reber. Ich wünsche dir für unsere Mami, die heute Geburtstag hat. Sie wird knackige 60 und wir wünschen dir alles Gute. Happy Birthday!

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3: Schönen Start die Abend. Wir messen das Reiden 29 Grad und Richterswil 30.
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4: Beim Bund arbeitet immer mehr Personal. Viele Schulen haben ein Hitzeproblem und der neue Bund steht im EM-Final. Im Nachrichtenstudio Andreas Schelbert. Die Bundesverwaltung beschäftigt immer mehr Personal. Seit 2007 ist die Zahl der Vollzeitstellen um rund 22% auf gut 39.000 gestiegen. Wie Zahlen des Finanzdepartements zeigen, schreibt der Tagesanzeiger. Besonders stark gewachsen ist in den vergangenen Jahren das Justiz- und Polizeidepartement. Der Bund begründet den Ausbau unter anderem mit zusätzlichen Aufgaben und den Entwicklungen im Asylbereich. Politisch ist das Wachstum umstritten. Der Nationalrat verlangt eine Obergrenze für das Bundespersonal. Zudem sammeln die Jungfreisinnigen Unterschriften für ihre Verwaltungsbremse-Initiative. In vielen Kantonen ist heute oder hat heute die Schule wieder begonnen und das mitten in einer Hitzewelle. Die anhaltende Hitze habe Einfluss auf die Konzentration der Schülerinnen und Schüler, sagt Beat Schwendimann vom Dachverband Lehrerinnen und Lehrer Schweiz.
5: Man hat festgestellt, dass aber ein Grenzwert von etwa 26 Grad die Lernleistung messbar abnimmt und über 30 Grad wird es dann auch gesundheitsgefährdend.
4: Schulhäuser und Klassenzimmerlüften reiche dabei nicht aus, so Schwendimann. Es brauche mehr Grünflächen statt Betons, Bäume für Schattenplätze. Autofahren verursacht Kosten durch Stau, Lärm und Luftverschmutzung. Müssen Autofahrerinnen und Autofahrer dafür selber bezahlen, fahren sie weniger. Das zeigt ein Experiment der Universität Basel mit rund 3.600 Teilnehmenden. Während 8 Wochen wurde ihre Mobilität per App aufgezeichnet. Ein Teil musste die verursachten Kosten aus einem persönlichen Budget bezahlen. Diese Personen fuhren daraufhin weniger Auto und nutzten häufiger andere Verkehrsmittel. Wurden die Teilnehmenden lediglich über die Kosten informiert, änderten sie ihr Verhalten dagegen kaum. Teile Kolumbiens sind von einem starken Erdbeben erschüttert worden. Der kolumbianische Erdbebendienst gibt die Stärke mit 7,4 an. Das Epizentrum lag im Departement Choco. Von dort meldet die Gouverneurin mehrere verletzte und schwere Gebäudeschäden. Aus den Städten Manizales und Pereira werden Todesopfer gemeldet. Insgesamt gibt es mindestens 50 Tote. In Cali sind zudem mindestens 20 Gebäude eingestürzt. Menschen seien eingeschlossen, so der Bürgermeister, erforderte Unterstützung aus Bogotá und Medellin an. Auch in Ecuador war das Beben zu spüren. Meldung vom Schwimmen. Der neue Ponti schafft an der EM zu Paris über 50 Meter Delfin den Sprung im Finale. Der Tessiner hat mit einer Zeit von 22 Sekunden und 53 Hundertstel die Finalqualifikation souverän geschafft. Der Finale über 50 Meter Delfin, der ist morgen Abend kurz vor 6:30.
3: 2 Minuten nach der 7. Eine gute Meldung für alle, die auf der Strasse sind. Ihr rennt Freifahrt. In der Nacht auf morgen, da ist es meistens klar und auch morgen eigentlich das gleiche Bild wie heute. Gibt aber nur wenige Wolken, sonst den ganzen Tag sonniges Wetter bei 33 Grad. Wieder auch am Mittwoch und Donnerstag, dort steigt das Thermometer sogar auf 34 Grad. Schönen Abend, wie ich vom Radio mit dem Herz wünscht, der Christian Eier.

0: kurz nach uns, Massmarktell 22 Grad, die Spierigen sind 18, jetzt ist es Abend um 8 Uhr.
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0: Eine alte Reliquie kommt wieder zurück auf eine Walliser Alp. Beim Bund arbeiten immer mehr Personal und in Kolumbien kommen bei einem Erdbeben Dutzende Menschen ums Leben. Im Nachrichtenstudio Trande Schelbert. Eine rund 500 Jahre alte Heiligenfigur ist nach mehr als 100 Jahren ins Balcidatal im Kanton Wallis zurückgekehrt. Das Alpine Museum der Schweiz übergab die spätgotische Statue der Gemeinde Balcider. Per Helikopter wurde die Figur zu einer Bergkapelle auf rund 2200 Metern Höhe geflogen. Dort soll sie künftig wieder öffentlich zugänglich sein, sagt Projektinitiator Manfred Schmid.
2: Die Statue ist in Bären im Archiv gesehen, drei Stecken unter Land. Und jetzt ist hier in der wunderschönen Umgebung, wo man doch 3 Stunden laufen muss. Und der wird sichtbar. Aber der wird sichtbar als Einzelstück, das 520 Jahre alt ist, in einer Kapelle, die schon über 100 Jahre alt ist, in einer wunderbaren Umgebung. Ich glaube, die Sichtbarkeit der Statue ist hier viel, viel schöner als einfach in einem Museum.
0: Im Zuge der Rückführung wurde die Figur auch kunsthistorisch neu untersucht. Lange war man davon ausgegangen, dass sie den heiligen Jakobus darstellt. Inzwischen gehen Fachleute davon aus, dass es sich um den heiligen Antonius handelt. Die Bundesverwaltung beschäftigt immer mehr Personal. Seit 2007 ist die Zahl der Vollzeitstellen um rund 22% auf gut 39.000 gestiegen, wie Zahlen des Finanzdepartements zeigen, schreibt der Tagesanzeiger. Besonders stark gewachsen ist in den vergangenen Jahren das Justiz- und Polizeidepartement. Der Bund begründet den Ausbau oder unter anderem mit zusätzlichen Aufgaben und den Entwicklungen im Asylbereich. Autofahren verursacht Kosten durch Stau, Lärm und Luftverschmutzung. Müssen Autofahrerinnen und Autofahrer dafür selber bezahlen, fahren sie weniger. Das zeigt ein Experiment der Universität Basel mit rund 3.600 Teilnehmenden. Während 8 Wochen wurde ihre Mobilität per App aufgezeichnet. Ein Teil musste die verursachten Kosten aus einem persönlichen Budget bezahlen. Diese Personen fuhren daraufhin weniger Auto und nutzten häufiger andere Verkehrsmittel. Wurden die Teilnehmenden lediglich über die Kosten informiert, änderten sie ihr Verhalten dagegen kaum. Bei einem schweren Erdbeben in Kolumbien sind mehr als 50 Menschen ums Leben gekommen. Das teilten mehrere Bürgermeister und Gouverneure mit. Das Beben hatte eine Stärke von 7,4. In mehreren Städten werden Schäden an Gebäuden und Verletzte gemeldet. Das Epizentrum liegt im Westen des Landes. Tine Klimach berichtet.
3: Das Erdbeben ereignete sich im Westen des Landes. Nahe der Stadt Medellin lag das Epizentrum in einer Tiefe von rund 100 Kilometern, wie der geologische Dienst mitteilte. Das Beben war aber auch in vielen anderen Städten zu spüren. Videos in den sozialen Netzwerken zeigten zerstörte Gebäude und Menschen, die vor Panik auf die Straße liefen. Auch mehrere Flughäfen waren betroffen. Viele Nachbarländer haben ihre Hilfe angeboten. Auch dort war das Beben zu hören, wie in Venezuela, Ecuador und Panama. Es wird befürchtet, dass die Zahl der Opfer weiter steigt.
0: Die Besicht im Verkehr um 3 Minuten. Ab 8 Uhr haben wir 2 Meldungen. Die eine betrifft A3 Richtung Zürich zwischen dem Rastplatz Bergsboden Nord und Murg. Haben wir aktuell Stau wegen Verkehrsüberlastungen mit etwa 20 Minuten mehr Zeit einberechnen und ein bisschen Geduld braucht es euch zwischen Nefels und Netzstel. Und da sind beide Richtungen. Es stocken dort wegen Verkehrsüberlastung. Die Besicht im Wetter sollte der Quirin Beck vom Etinus haben. Quirin.
4: Am Oben gibt es jetzt weiterhin einen Mix aus Sonne und Wolken, vor allem entlang der Voralpen, so richtig Glarneralpen. Kommt dann auch noch zu lokalen Regengüssen und Gewitter. Im Flachland bleibt es aber wohl meist trocken. In der Nacht ist es dann nur gering bewölkt bis klar und morgen am Dienstag ist es dann wieder recht sonnig. Tagsüber steigt dann vor allem in den Bergen wieder die Schau- und Gewitterneigung leicht an. Temperaturen morgen so um die 32 Grad.

0: 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Es ist 9 Uhr. 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
1: Diese Themen haben heute Schlagzeilen gemacht. Guten Abend.
2: Beim Berufungsprozess gegen den ehemaligen Raiffeisen-Chef Pierin Vinzenz gibt sich dieser kämpferisch. Vinzenz steht ab heute erneut vor Gericht. Felix Haldimar.
3: Seit dem ersten Urteil sind 4 Jahre vergangen. Dann ist der Pierin Vinzenz zu fast 4 Jahren Gefängnis verurteilt worden. Der Pierin Vinzenz soll der Raiffeisenbank Firmen verkauft haben, wo er heimlich daran mitverdient hat. Dazu hat der Banker Reisen auf Dubai und nächtliche Eskapaden in Stripclubs über die Spesen abgerechnet. Der Anwalt vom ehemaligen Starbanker verlangt einen Freispruch. Die Vorwürfe sind verjährt. Rechtsexperten gehen davon aus, dass das Obergericht weniger hart urteilen darf wie das Bezirksgericht vor 4 Jahren. Ein Freispruch schliessen sie aber aus. So oder so, am Schluss darf der Fall vor das Bundesgericht kommen.
2: Neubauwohnungen sind in der Schweiz teilweise bis zu 80% teurer als bereits bestehende Wohnungen. Das zeigen Zahlen der Immobilienplattform Lookmove. Stefanie Wies.
4: Spitzenreiter ist Brieg im Wallis. Dort zahlt man durchschnittlich 74% mehr für eine Neubauwohnung. Mit 70 und 55% teureren Neubauwohnungen sind Arlesheim im Baselbiet und Kriens vorne mit dabei. In Grossstädten unterscheiden sich die Preise zwischen neu gebauten oder älteren Wohnungen weniger. In Lausanne, in Genf und Zürich ist der Unterschied nur bei etwa 10%. Wer gern weniger zahlen und in einen Neubau will, findet das zu Chur, zu Zermatt oder zu Telemont. Dort zahlt man sogar 3-15% weniger für eine neue Wohnung.
5: In Österreich sind 3 Familien mit Kleinkindern und Kinderwagen bei einer Wanderung in Bergnot geraten. Die Gruppe war bei Sölden auf über 2300 Metern unterwegs und kam laut der Tiroler Polizei mehrfach vom Wanderweg ab. Zudem war sie nicht ausreichend für das hochalpine Gelände ausgerüstet. Bergretter und 2 Helikopter brachten insgesamt 36 Menschen in Sicherheit. Verletzt wurde niemand. Die Gruppe muss den Rettungseinsatz bezahlen.
1: Die UEFA wirft FIFA-Präsident Infantino in einem offenen Brief Täuschung vor. 3 Dachverbände zeigen gegen Gianni Infantino Zusammenhalt. Europa, Asien sowie Nord- und Mittelamerika erneuern ihre Kritik am Weltverband. Sie werfen Infantino Verantwortungslosigkeit vor und fordern deshalb einen Neuanfang an der Spitze der FIFA. Der FIFA-Präsident wollte auf eigene Faust die Rechte an den Turnieren des Weltverbandes an private Investoren verkaufen.
6: Wir wünschen dir gute Fahrt in der Nacht durchs Zentraland. Alle Verkehrsmeldungen könnt ihr jederzeit nachschauen auf der Radio Zentral App. In der Nacht auf morgen, da ist es meistens klar und auch morgen eigentlich das gleiche Bild wie heute. Gibt aber nur wenige Wolken, sonst den ganzen Tag sonniges Wetter bei 33 Grad. Wieder auch am Mittwoch und Donnerstag, dort steigt das Thermometer sogar auf 34 Grad.

0: 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Es ist 10 Uhr. 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
1: Die Themen haben heute Schlagzeilen gemacht. Guten Abend.
2: Beim Berufungsprozess gegen den ehemaligen Raiffeisen-Chef Pierin Vinzenz gibt sich dieser kämpferisch. Vinzenz steht ab heute erneut vor Gericht. Felix Haldimar.
3: Seit dem ersten Urteil sind 4 Jahre vergangen. Dann ist der Pierin Vinzenz zu fast 4 Jahren Gefängnis verurteilt worden. Der Pierin Vinzenz soll der Raiffeisenbank Firmen verkauft haben, wo er heimlich daran mitverdient hat. Dazu hat der Banker Reisen auf Dubai und nächtliche Eskapaden in Stripclubs über die Spesen abgerechnet. Der Anwalt vom ehemaligen Starbanker verlangt einen Freispruch. Die Vorwürfe sind verjährt. Rechtsexperten gehen davon aus, dass das Obergericht weniger hart urteilen darf wie das Bezirksgericht vor 4 Jahren. Ein Freispruch schliessen sie aber aus. So oder so, am Schluss darf der Fall vor das Bundesgericht kommen.
1: Elektroautos gewinnen in der Schweiz weiter an Bedeutung. Im Juli war mehr als jeder 4. neu zugelassene Personenwagen ein reines E-Auto. Seit Jahresbeginn liegt der Anteil bei fast 1/4, schreibt das Online-Portal Watson. Marktführer ist derzeit Skoda vor Tesla. Gleichzeitig holen chinesische Hersteller wie BYD stark auf und gewinnen zunehmend Marktanteile. Der Bund beschäftigt heute deutlich mehr Personal als noch vor einigen Jahren. Seit 2007 ist die Zahl der Vollzeitstellen um 22% auf rund 39.200 gestiegen. Besonders stark wuchs die Bundeskanzlei. Die meisten Angestellten werden im Verteidigungsdepartement beschäftigt, schreibt der Tagesanzeiger. Als Gründe nennt der Bund neue Aufgaben und wachsende Herausforderungen. Der Nationalrat verlangt eine fixe Obergrenze fürs Bundespersonal.
2: Ein Swissflug von Zürich nach Boston musste wegen einer rauchenden Powerbank nach Dublin umkehren. Das Flugzeug wurde von der Feuerwehr empfangen, konnte aber ohne Verzögerung zum Gate rollen, bestätigte Swiss den Blick. Es ist der 2. Vorfall mit einem rauchenden elektronischen Gerät bei Swiss innerhalb Tagen. Bereits Ende Juli musste ein Swissflug wegen eines überhitzten Ladegeräts umkehren.
1: Vor Sizilien ist ein römisches Schiffswrack voller Amphoren entdeckt worden. Das mehr als 2100 Jahre alte Handelsschiff lag in rund 46 Metern Tiefe. Italiens Kulturminister bezeichnet die Entdeckung als einen der bedeutendsten Funde. Entdeckt wurde das Schiff von Tauchern der Einheit zum Schutz des Kulturerbes von Palermo. Den entscheidenden Hinweis lieferten örtliche Fischer.
4: Wir wünschen dir gute Fahrt in der Nacht durchs Zentraland. Alle Verkehrsmeldungen könnt ihr jederzeit nachschauen auf der Radio Zentral-App. In der Nacht auf morgen, da ist es meistens klar und auch morgen eigentlich das gleiche Bild wie heute. Gibt aber nur wenige Wolken, sonst den ganzen Tag sonniges Wetter bei 33 Grad. Wieder auch am Mittwoch und Donnerstag, dort steigt das Thermometer sogar auf 34 Grad.

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1: 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Es ist 11 Uhr. 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
2: Diese Themen haben heute Schlagzeilen gemacht. Guten Abend. Heute hat in vielen Kantonen die Schule begonnen und das mitten in einer Hitzewelle. Schulhäuser und Klassenzimmer lüften reiche deshalb nicht aus, sagt Beat Schwendimann vom Dachverband Lehrerinnen und Lehrer Schweiz.
3: Mittel- und langfristig braucht es zum Beispiel den Ziegelung von Aussenräumen, also so die grossen Pausenhöfe, wo Hitzespeicher sind, so die grossen Teerflächen, dass man die entziegelt, dass man viel Bäume pflanzt für viel Beschattung. Und wenn das nicht lange, dann muss man auch anfangen investieren in aktive Kühlungssysteme.
2: Die Hitze habe Einfluss auf die Lernleistung, sagt Schwendimann. Ab 26 Grad könnten sich die Schülerinnen und Schüler nicht mehr richtig konzentrieren.
4: Neubauwohnungen sind in der Schweiz teilweise bis zu 80% teurer als bereits bestehende Wohnungen. Das zeigen Zahlen der Immobilienplattform Lookmove. Stefanie Wies.
5: Spitzenreiter ist Brieg im Wallis. Dort zahlt man durchschnittlich 74% mehr für eine Neubauwohnung. Mit 70 und 55% teureren Neubauwohnungen sind Arlesheim im Baselbiet und Kriens vorne mit dabei. In Grossstädten unterscheiden sich die Preise zwischen neu gebauten oder älteren Wohnungen weniger. In Lausanne, in Genf und Zürich ist der Unterschied nur bei etwa 10%. Wer gern weniger zahlen und in einen Neubau will, findet das zu Chur, zu Zermatt oder zu Delémont. Dort zahlt man sogar 3-15% weniger für eine neue Wohnung.
2: Der Bund beschäftigt heute deutlich mehr Personal als noch vor einigen Jahren. Seit 2007 ist die Zahl der Vollzeitstellen um 22% auf rund 39.200 gestiegen. Besonders stark wuchs die Bundeskanzlei. Die meisten Angestellten werden im Verteidigungsdepartement beschäftigt, schreibt der Tagesanzeiger. Als Gründe nennt der Bund neue Aufgaben und wachsende Herausforderungen. Der Nationalrat verlangt eine fixe Obergrenze fürs Bundespersonal. Die UEFA wirft FIFA-Präsident Infantino in einem offenen Brief Täuschung vor. Drei Dachverbände zeigen gegen Gianni Infantino Zusammenhalt. Europa, Asien sowie Nord- und Mittelamerika erneuern ihre Kritik am Weltverband. Sie werfen Infantino Verantwortungslosigkeit vor und fordern deshalb einen Neuanfang an der Spitze der FIFA. Der FIFA-Präsident wollte auf eigene Faust die Rechte an den Turnieren des Weltverbandes an private Investoren verkaufen.
6: Wir wünschen dir gute Fahrt in der Nacht durchs Zentraland. Alle Verkehrsmeldungen könnt ihr jederzeit nachschauen auf der Radio Zentral App. In der Nacht auf morgen, da ist es meistens klar und auch morgen eigentlich das gleiche Bild wie heute. Gibt aber nur wenige Wolken, sonst den ganzen Tag sonniges Wetter bei 33 Grad. Wieder auch am Mittwoch und Donnerstag, dort steigt das Thermometer sogar auf 34 Grad.

0: 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Es ist 12 Uhr. 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
1: Diese Themen haben heute Schlagzeilen gemacht. Guten Abend. Heute hat in vielen Kantonen die Schule wieder begonnen und das mitten in einer Hitzewelle. Die anhaltende Hitze habe Einfluss auf die Konzentration der Schülerinnen und Schüler, sagt Beat Schwendimann vom Dachverband Lehrerinnen und Lehrer Schweiz.
2: Man hat festgestellt, dass aber ein Grenzwert von etwa 26 Grad die Lernleistung messbar abnimmt und über 30 Grad wird es dann auch gesundheitsgefährdend.
1: Schulhäuser und Klassenzimmer lüften reiche nicht aus, so Schwendimann. Es brauche mehr Grünflächen statt Beton und Bäume für Schattenplätze. Elektroautos gewinnen in der Schweiz weiter an Bedeutung. Im Juli war mehr als jeder vierte neu zugelassene Personenwagen ein reines E-Auto. Seit Jahresbeginn liegt der Anteil bei fast einem Viertel, schreibt das Online-Portal Watson. Marktführer ist derzeit Skoda vor Tesla. Gleichzeitig holen chinesische Hersteller wie BYD stark auf und gewinnen zunehmend Marktanteile.
3: In Österreich sind drei Familien mit Kleinkindern und Kinderwagen bei einer Wanderung in Bergnot geraten. Die Gruppe war bei Sölden auf über 2300 Metern unterwegs und kam laut der Tiroler Polizei mehrfach vom Wanderweg ab. Zudem war sie nicht ausreichend für das hochalpine Gelände ausgerüstet. Bergretter und zwei Helikopter brachten insgesamt 36 Menschen in Sicherheit. Verletzt wurde niemand. Die Gruppe muss den Rettungseinsatz bezahlen.
4: Ein Swiss-Flug von Zürich nach Boston musste wegen einer rauchenden Powerbank nach Dublin umkehren. Das Flugzeug wurde von der Feuerwehr empfangen, konnte aber ohne Verzögerung zum Gate rollen, bestätigte Swiss den Blick. Es ist der zweite Vorfall mit einem rauchenden elektronischen Gerät bei Swiss innerhalb Tagen. Bereits Ende Juli musste ein Swiss-Flug wegen eines überhitzten Ladegeräts umkehren.
1: Vor Sizilien ist ein römisches Schiffswrack voller Amphoren entdeckt worden. Das mehr als 2100 Jahre alte Handelsschiff lag in rund 46 Metern Tiefe. Italiens Kulturminister bezeichnet die Entdeckung als einen der bedeutendsten Funde. Entdeckt wurde das Schiff von Tauchern der Einheit zum Schutz des Kulturerbes von Palermo. Den entscheidenden Hinweis lieferten örtliche Fischer.
5: In der Nacht auf morgen, da ist es meistens klar und auch morgen eigentlich das gleiche Bild wie heute. Gibt aber nur wenige Wolken, sonst den ganzen Tag sonniges Wetter bei 33 Grad. Wieder auch am Mittwoch und Donnerstag, dort steigt das Thermometer sogar auf 34 Grad.

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1: In vier Abend mit diesen Themen. Die Hitze, die hat teilweise einen Einfluss auf die Spitäler in unserer Region. Beim Kletterunfall Schwarzenberg verletzen sich zwei Frauen schwer. Zu Bohren wird das Naturschutzgebiet Lorzentobel vergrössert. Und Geraldine Titizio Frey hat an der EM über 100 Meter heute Grosses vor.
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2: Unser Herz arbeitet in einer Hitzewelle unter Hochdruck. Und so in der Nacht gibt es keine grosse Erholung für unsere Pumpe. Stichwort Tropennacht. Das wirkt sich auch auf die Belegung in den Spitälern aus. Die Herzklinik vom Unispital Zürich bis unter das Dach voll, berichtet die Zeitung Tagesanzeiger. Wie sieht es in der Zentralschweiz aus? Marc Zimmermann hat nachgefragt.
3: 30% mehr Patienten wegen der Hitze in den letzten Tagen. Das meldet die Herzklinik vom Unispital Zürich im Tagi. Das könnte auch damit zu tun haben, dass sich eine Stadt noch mehr aufheizt als ländliche Gebiete. Mehr Patienten hat aber auch das Kantonsspital Uri, sagt der Spitaldirektor Fortunat von Planta.
4: Wenn wir das dann vergleichen mit anderen Jahren, können wir sicher sagen, dass wir mehr Patienten haben, teilweise sogar deutlich mehr. Und das ist zurückzuführen auf die Hitzewellen von der letzten Woche. Wir reden von rund 15% mehr Patienten.
3: Bis jetzt sagen sie aber gut zurecht gekommen, sagt der Fortunat von Planta vom Kantonsspital Uri.
4: Wir müssen natürlich regelmässig zusammensitzen und diskutieren, was zu tun ist. Wir müssen diskutieren, ob wir zum Beispiel gewisse Operationen dort besser verschieben, welche Personen vielleicht einen Tag früher erreichen können.
3: Wir wechseln zu den Spitälern vom Luzerner Kantonsspital, zu der Lux-Gruppe. Dort sage ich die Belegung der Akutbetten aktuell im Normalbereich. In den letzten paar Wochen habe ich es aber immer wieder Tage mit einer höheren Belegung, sagt Patrick Äppli, ärztlicher Direktor der Lux-Gruppe. Das habe ich unter anderem mit den Temperaturen zu tun.
5: Wir sehen tatsächlich einen Zusammenhang. Im Vergleich zum letzten Sommer hat die Zahl der Notfalleintritte, die zu einer stationären Aufnahme geführt haben, deutlich zugenommen. Und die Zunahme fällt zeitlich mit der anhaltenden Hitze und Trockenheit zusammen. Wir sehen vermehrt Patientinnen und Patienten mit Kreislaufproblemen, Flüssigkeitsmangel oder einer Verschlechterung von einer bestehenden Erkrankung.
3: Die Hitze sage ich aber nur einen von verschiedenen Faktoren, die die Auslastung eines Akutspitals beeinflussen können. Die hohen Temperaturen haben einen relativ grossen Einfluss aufs Herz. Unser Körper muss zusätzlich Wärme abgeben. Dabei muss unter anderem das Herz mehr leisten. Noch anstrengender wird es, wenn noch Tropennächte dazukommen, sagt Patrick Äppli von der Lux-Gruppe.
5: Weil je länger eben eine Hitzeperiode dauert, umso stärker summiert sich die Belastung. Vor allem dann, eben, wenn die Erholung in der Nacht ausbleibt. Und genau darum sind auch die Tropennächte so entscheidend. Oder? Der Körper kann die Wärme nicht mehr genug abgeben und sich nicht genug gut regenerieren. Das heisst, wenn die Tage, aber auch die Nächte insbesondere über eine längere Zeit heiß bleiben, dann steigt das Risiko für Kreislaufprobleme.
3: Besonders gefährdet sind ältere Personen oder Leute mit einer Vorbelastung. Wichtig sage ich aktuell unter anderem, dass man genug Wasser trinkt, ausser in seltenen Ausnahmen, wo Patienten sich beim Trinken beschränken müssen. Wir schauen noch weiter um in der Zentralschweiz. Das Spital Schweiz meldet auf Anfrage aktuell eine normale Sommerauslastung in Bezug auf Bettenbelegung. Auch beim Zuger Kantonsspital sage ich, die Belegung für die Sommermonate aktuell normal, heisst es auf Anfrage.
2: Der Beitrag von Marc Zimmermann. Auf dem Vielwaldstättensee ist die Trockenheit für die Schifffahrt noch kein Problem. Zwar ist der Seepegel in den letzten Wochen auch gesunken, die Schiffe, die kommen aber immer noch überall durch, sagt der Michael Scheurer, Chefkapitän bei der Schifffahrtsgesellschaft Vierwaldstättensee.
6: Wir haben Stand heute Morgen, Mende, ca. Pegel von 433,45 und das ist immer noch 20 cm über der kritischen Grenze. Und da das Reusswehr fast geschlossen ist oder einfach noch die Restwassermenge im Reusswehr runtergeht, ist es kein Problem und da bleibt mehr oder weniger jetzt auf dem Stand. Und die kleinen Gewitter, die wir natürlich jetzt gehabt haben in den letzten Nächten, sei es im Engelbergtal oder auch im Gotthardmassiv, das bringt natürlich auch immer wieder ein paar Kubik Wasser in See.
2: Anders als auf dem Birwaldstättensee ist die Situation an anderen Orten. Auf dem Zürichsee zum Beispiel können die Schiffe nicht mehr alle Stationen anfahren und die Oberseefähre hat den Betrieb wegen dem tiefen Wasserstand sogar müssen einstellen. Im Kanton Luzern haben am Wochenende ein Töffli und ein E-Bike-Fahrer vor der Polizei flüchten. Das knotwilische 14-jährige Töffli-Fahrer dabei in ein Auto-Tatscht. Er und sein Beifahrer sind umgekehrt und geflüchtet. Die Polizei hat den Fahrer eingeholt, er hat Alkohol und Drogenintus gehabt. Beim Unfall hat ein Töffli angefangen zu brennen. Die Polizei und ein Feuerwehrmann haben den Brand gelöscht. Das Dagmersell ist ein E-Bike-Fahrer einfach auf die Gegenfahrbahn gekommen. Dort hat ihn die Polizei anhalten. Dann ist er in einen Polizist hineingefahren. Der 38-jährige E-Bike-Fahrer hat sich dabei verletzt. Ein Polizist hat es nie gemacht. In Schwarzenberg sind zwei Kletterinnen bei einem Unfall schwer verletzt worden. Eine 38-jährige und eine 45-jährige Frau sind am Samstagnachmittag im Gebiet Mittaggipfli unterwegs gewesen. Nach erster Erkenntnis hat sich auf einer Kletterroute ein Stück von einem Felsen gelöst und den Unfall verursacht, schreibt die Luzerner Polizei. Zwei Rettungshelikopter haben die verletzten Frauen in ein Spital geflogen. Wie der Unfall genau passiert ist, wird jetzt abgeklärt. Die Zentralschweizer Wirtschaft kommt momentan kaum vorwärts. Im dritten Quartal bleibt die wirtschaftliche Lage praktisch unverändert, schreibt die Industrie- und Handelskammer Zentralschweiz in einer Mitteilung. Positive Signale kommen aus dem Grosshandel. Dort läuft das Geschäft bei vielen Firmen besser. Insgesamt beurteilen die Unternehmen die Lage in der Zentralschweiz besser als im Schweizer Durchschnitt. Für den Rest des Jahres sind die Aussichten grundsätzlich gut. Der Iran-Konflikt und die US-Zölle machen die weitere Entwicklung aber schwer planbar. Zug sind zwei Männer bei einem Streit beim Einkaufszentrum Metalli verletzt worden. In der Nacht auf den Sonntag haben zwei Unbekannte, einen 64-jährigen Schweizer und einen 52-jährigen Deutschen, geschlagen und ein bisschen verletzt, schreibt sogar die Polizei. Beide Männer müssen ins Spital gebracht werden. Die mutmaßlichen Täter sind nachher mit weiteren Personen in einem weissen VW Golf geflüchtet. Sogar die Polizei sucht jetzt Zeugen zum Vorfall. Zentralschweizer Polizeikorps haben am Wochenende mehrere Autofahrer gestoppt, die Alkohol oder Drogenintus hatten. In einer gemeinsamen Aktion haben sie auf der A4 Dutzende Fahrzeuge und fast 270 Personen kontrolliert. 24 Leute haben Drogenintus und 7 haben zu viel Alkohol im Blut gehabt. Außerdem hat es noch weitere Anzeigen wegen verschiedener Delikte gegeben, schreiben die Zentralschweizer Polizeikorps unter anderem, weil Leute mit schlechten Pneus oder ohne Fahrausweis unterwegs waren. In der Gemeinde Buttisholz ist der Josef Huber in stiller Wahl zum neuen Gemeinsratsmitglied gewählt worden. Bis heute Mittag ist bei der Gemeinde nur der Wahlvorschlag von Mitte-Politiker eingegangen. Damit braucht die geplante Ersatzwahl Ende September nicht. Naturschutz im Wald, aber nicht mit Verbot, sondern mit Vertrag. So macht der Kanton Zug schon über 20 Jahre Wald-Naturschutz. Waldbesitzer können freiwillig mithelfen, wertvolle Lebensräume und die Artenvielfalt schützen. Dafür werden sie vom Bund und vom Kanton entschädigt. Heute Mittag ist zu Baar gerade der neueste Wald-Naturschutzvertrag unterschrieben worden. Angeli Menor war dabei gewesen.
7: Also, heute haben wir den 10.08. bereits 2026.
8: Unterschrieben wird es auf der Fahrbuig.
9: Tom, hätten wir das?
8: Auf eine gute Zusammenarbeit.
9: Auf eine weiterhin gute Zusammenarbeit, ja, besten Dank. Kooperation.
8: Und Kanton.
10: Ja, so hat es heute zu Baar getönt, wo der Landammann Andreas Hostetler und der Martin Urschelow von der Kooperation Baar-Dorf den neuen Wald-Naturschutzvertrag unterschrieben haben. Dank dem Vertrag wird das bestehende Naturschutzgebiet vergrössert. Der Kooperation Baar-Dorf gehört ein grosser Teil vom Wald zu Baar. Zusammen mit dem Kanton Zug hat man sich im Vertrag jetzt auf gemeinsame Naturschutzziele geeinigt. Der Andreas Hostetler, Landammann vom Kanton Zug, freut sich.
9: Er ist extrem speziell, weil einfach gerade die heutige Situation sehr warm, sehr trocken, das Thema Wald eh schon im Zentrum aussteht und jetzt wirklich einen Vertrag abschliessen, einen Vertrag mit einer Zukunftsperspektive, wo wir wirklich den Waldnaturschutz wirklich vorantreiben können, mehr Vielfalt, verschiedene Baumarten, Pflanzen, Tiere, die wir stärken wollen, Tag zum Feiern.
10: Spezifisch geht es im Vertrag um das Waldgebiet im Lorzentubel. Das Gebiet gehört zu den ökologisch besonders wertvollen Waldlandschaften im Kanton, sagt der Armin Helbling vom Amt für Wald und Wild.
11: Da geht Lorzen durch eine kiesige Region, Gletscherablagerungen. Es ist weder richtiger Fels noch richtiges Kies. Wir haben recht viel Erosion dort. Das führt zu einer speziellen, artenreichen Vegetation.
10: In diesem Gebiet soll vor allem die Baumart Eibe geschützt werden und Bäume, die schon besonders alt sind. Für diese Naturschutzziele verzichtet die Kooperation Bardorf auf einen Teil vom Holz aus ihrem Wald. Insgesamt gehört der Kooperation Bardorf 300 Hektar Wald. Fast 21 davon werden jetzt zum Waldnaturschutzgebiet Lorzentubel dazugenommen. Warum so vor allem alte Bäume sollen stehen bleiben, erklärt der Revierförster Severin Nick.
12: Der Baum soll alt werden, absterben, der soll mal Käfer rein, dann geht der Specht Höhlen machen, dann kommen vielleicht mal Wildbienen sogar noch rein. Es ist einfach für die Artenvielfalt enorm wichtig.
10: Wie gut die Zusammenarbeit zwischen dem Kanton und den Waldbesitzern funktioniert, zeigt auch das Waldnaturschutzgebiet Barburg. Vor über 20 Jahren hat sich die Kooperation Bardorf damals in einem Vertrag mit dem Kanton auf gemeinsame Naturschutzziele geeinigt. Dabei ist es vor allem um den Schutz und die Förderung der Traubeneichen gegangen, sagt Martin Urscheler, Präsident der Kooperation Bardorf.
8: Die Traubeneichen ist resistent gegen Trockenheit, also resistenter als beispielsweise Buchen. Wo eigentlich sonst die Traubeneiche überwachst und ihnen eigentlich den Lebensraum eigentlich nimmt. Und an dem Ort kommt sie eher zum Wachsen im Vergleich zu den Buchen. Das heisst aber trotzdem, dass wir sie den Lebensraum auch schützen oder dass da das Wild nicht kommt und nachher verbeißt und somit eigentlich das Leben dann beendet.
10: Mit dem Waldnaturschutzgebiet Barburg und dem neu erweiterten Waldnaturschutzgebiet Lorzentubel sind im Kanton Zug fast ein Drittel vom Wald Naturschutzfläche. Insgesamt gibt es im Kanton Zug mittlerweile 28 vertraglich gesicherte Waldnaturschutzgebiete.
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1: Ja, und beim Stichwort Wetter, da habe ich das Gefühl, erzähle ich seit gefühlt Wochen immer das Gleiche. Quirin im Deck, wie geht es dir?
13: Ja, nicht anders, ich erzähle auch das Gleiche, aber es ist schon noch ein bisschen etwas los, wenn man sich auch so astronomisch ein bisschen das anschaut, ist ja zum Beispiel partielle Sonnenfinsternis, die uns da am Mittwoch bevorsteht, aber jetzt sonst wirklich vom Wetter her passiert da wirklich fast täglich das Gleiche. Jetzt am Abend doch vielleicht mal noch ein Regensputz oder ein Gewitter, so über dem Mäntelbuch könnte es doch noch ein Gewitterzellenbild und dann so richtig Osten abdriften, so kleine Alpen, könnten auch noch mal ein Regensputz oder ein Gewitter abbekommen. In der Nacht ist es dann aber nur noch gering bewölkt bis klar und morgen dann eigentlich ein ähnlicher Tag wie heute, wieder recht sonnig. Im Laufe des Tages wieder Quellwolken und aus diesen Quellwolken kannst du besonders in den Alpen mal ein Regensputz oder ein Gewitter mit dabei. Die Temperaturen sind auch morgen wieder recht hoch, so um die 32 Grad. Dazu haben wir im Flachland eine schwache Brise, auf den Bergen meist nur einen schwachen Westwind.
1: Also eben gerade für die Sonnenfinsternis ist eigentlich ja gutes Wetter. Man wird wahrscheinlich viel sehen in der Nacht dann.
13: Ja, ganz genau. Mittwoch dann eben ähnliches Wetter eigentlich im Flachland, dann wirklich fast schon wolkenlos. In den Bergen auch wieder Quellwolken, sind dann größtenteils auch noch harmlos, gehen dann auch in sich zusammen. Und ja, die Sonnenfinsternis, die partielle Sonnenfinsternis, findet dann im Laufe vom Abend statt, so kurz nach der Nacht, wo man einfach schauen, dass man doch eine gute Fernsicht hat, so ein bisschen in den Westen gesehen kann, nicht, dass irgendwie ein Berg dazwischen ist oder so. Und natürlich muss man seine Augen schützen, wenn man dann wirklich in die Sonne hineinschaut, da langt keine Sonnenbrille, da muss man dann wirklich so eine Sonnenfinsternisbrille sich besorgen, wenn man das dann noch kann. Aber das Wetter passt auf jeden Fall und der, der Lust hat, der könnte dann noch in der Nacht, also in der Nacht vom Mittwoch auf den Donnerstag auch noch ein paar Sternschnuppen gesehen, dann haben wir dann auch den Höhepunkt von der Perseiden, wo da momentan rum sind.
1: Und dann bleibt es sonnig und heiß auch am Wochenende. Ich schaue jetzt gleich mal ein bisschen weiter voraus. Der Regen, ich sehe da am Dienstag und am Mittwoch, also das heisst, morgen in der Woche könnte es mal wieder ein bisschen länger regnen. Wie gross ist die Wahrscheinlichkeit, dass es dann wirklich so eintrifft? Oder ja, wird es dann gleich wieder eher sonnenheiß?
13: Ja, es ist schwierig. Also gewisse Modelle machen sogar schon von Sonntag ein bisschen Wetteränderung rein, so ein bisschen Trog, der dann reinkommt. Und ich gehe schon davon aus, dass es dann schon eher in die Richtung geht, dass dann spätestens ab dem Sonntag wieder ein bisschen wechselhafter wird, dass dann die Temperaturen auch wieder ein bisschen zurückgehen und dass sich dann spätestens auf die nächste Woche dann doch schon wechselhaftes Wetter einstellt, so ein bisschen Westschlag sich einstellt und dass wir dann auch wieder den ein oder anderen Regenguss abbekommen, aber eben, wir haben so eine Wetterlage auch schon mal gehabt und dann ist wieder gar nicht gekommen. Man muss schon ein bisschen Geduld haben, wie sich das dann entwickelt, aber die Tendenz zeigt schon eher, dass es dann nächste Woche wird ein bisschen wechselhafter und ein bisschen weniger heiß wird.
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14: Ja, neue Woche. Das Wetter, das bleibt aber gleich. Viel Sonne, hohe Temperaturen und eben kaum mal Regen. Schön für alle die, die den Sommer am Geniessen sind. Weniger gut aber für unsere Seen. Die Pegelstände, die sinken. Evelyn Lehmann.
15: Ja, vor allem wenn wir Richtung Ostschweiz schauen. Der Bodensee hat einen historisch tiefen Pegel. Viele Boote stehen im Sand oder weit draussen. Doch wie ist die Situation bei uns in der Zentralschweiz? Über das reden wir heute Morgen mit Michel Scheurer, Chefkapitän der Schifffahrtsgesellschaft Vierwaldstättersee. Schönen guten Morgen, Herr Scheurer.
16: Guten Morgen, liebe Zuhörer.
15: Tiefe Pegel im Bodensee, wie ist denn die Situation bei uns?
16: Ja, auf dem Vierwaldstättersee haben wir momentan auch einen niedrigen Tiefstand, aber natürlich nicht zu vergleichen wie im Bodensee, weil dank dem Reusswehr in Luzern kann man natürlich den Vierwaldstättersee regulieren, im Gegensatz zum Bodensee.
15: Habt ihr aber mit anderen Captains auf anderen Seen Kontakt und tauscht ihr euch da untereinander aus?
16: Ja, das habe ich natürlich, speziell mit der Schifffahrtsgesellschaft unter See und Rhein, die natürlich stark betroffen ist. Sie, die zwischen Schaffhausen und Kreuzlingen fahren. Und ja, die sind sehr stark betroffen und können auf gewissen Streckenabschnitten nicht mehr fahren.
15: Was machen die dort in dem Fall im Moment?
16: Ja, wenn es mir recht ist, können sie zwischen Diessenhofen und Stecken.

0: Mitte Juli bis Ende Juli ist der See rund 20 cm runter. Wir haben Stand heute Morgen, am Ende, ca. Pegel von 433,45 und das ist immer noch 20 cm über der kritischen Grenze. Und da das Reusswehr fast geschlossen ist oder einfach noch die Restwassermenge im Reusswehr runtergeht, ist es kein Problem und da bleibt mehr oder weniger jetzt auf dem Stand. Und die kleinen Gewitter, die wir natürlich jetzt gehabt haben, in den letzten Nächten, sei es im Engelberg, Tal oder auch im Gotthardmassiv. Das bringt natürlich auch immer wieder ein paar Kubik Wasser in See.
1: Das Wetter, es bleibt ja sonnig und heiß. Auf dem See, da geht ein leichtes Lüftli. Zieht das jetzt auch die Leute zu euch?
0: Ja, selbstverständlich. Wir haben sehr viele Passagiere, vor allem am Morgen, die natürlich dann weitergehen Richtung Rigi, also in die Höhe, oder auch Klevenalp, auf Beckried, auf Klevenalp, wo viele Passagiere natürlich in die kühleren Temperaturen gehen. Also unser Schiff ist sehr gut besetzt, wir können gar nicht jammern.
1: Eben, das Wetter, es bleibt heiß. Wie ist es als Captain? Habt ihr denn auch heiß während dem Arbeiten oder eine Klimaanlage?
0: Nein, Klimaanlage haben wir nicht. Das ist ja so. Also, als Kapitän oder vor allem auch Maschinisten auf dem Dampfschiff in den Maschinenräumen, oder, die haben natürlich schon sehr, sehr warm und sehr heiß. Also, für uns würde es auch nichts schaden, wenn es unter 30 Grad gehen. So 6, 27 Grad wäre für uns eigentlich optimal. Also, das Personal von uns ist sehr belastet momentan mit der Hitze. Also, grundsätzlich wären wir auch froh, wenn es ein paar Grad kälter würde.
1: Die paar Grad kann ich Ihnen leider nicht anbieten, eben, weil es bleibt warm auch diese Woche. Was gefällt Ihnen an Ihrem Job am meisten?
0: Ja, natürlich die Abwechslung, die wir haben, auf dem See, der Kundenkontakt, das Schöne ist, bei uns kommen Fahrgäste in der Freizeit, die sind ganz anders drauf, als, sagen wir, in einem Bus drin, wo sie müssen arbeiten. Und der Kontakt eben mit den Fahrgästen, die wir haben, den ganzen Tag ist, spannend und natürlich auch die verschiedenen Wetterlagen auf dem See. Momentan haben wir zwar nicht viel Wind oder Stürme, aber die Abwechslung auf dem See ist wirklich das, was eigentlich interessant ist.
1: Bei welchen Wetterbedingungen fahren Sie selber am liebsten?
0: Ja, ja, also ich sage mal, gewisse anspruchsvolle Wind oder auch Föhn ist natürlich schon herausfordernd, aber nur Föhn hätte ich auch nicht unter stark. Also vor allem eigentlich am liebsten auch bei schönem Wetter, wo wir auch viele Fahrgäste haben und Fahrgäste dürfen begrüßen, fahre ich schon am liebsten.
1: Und eben die Temperaturen natürlich auch auf dem Schiff warm bis heiß, je nachdem, wo man sich platziert. Welches ist der beste Platz?
0: Ja, sicher auf dem Aussendeck, wo gedeckt ist, im Schatten. Gerade auf dem Dampfschiff unter dem Segelzelt, das wir haben, ist natürlich auch dort zieht. Gerade der Fahrtwind gibt immer eine kühle Brise. Wenn wir stehen, wird es natürlich auch wieder extrem warm.
1: Und eben, eure Pegel im Moment noch alles okay. Wasser würde man sich aber trotzdem wünschen, ein bisschen mehr von oben runter.
0: Ja, natürlich. Also für uns auch, vor allem für die Landschaft, wo, wenn man jetzt so gerade schaut, zum Teil die Wälder und so, die natürlich stark leiden. Also für und ein bisschen mehr Wasser im See schadet auch nicht. Wobei wir natürlich momentan wirklich mit dem Pegel kein Problem haben.
1: Dann würde ich sagen, dann wünsche ich mir weiterhin einen ganz guten Sommer und geniessen es.
0: Ja, merci vielmals und wir freuen uns natürlich auch wieder in den nächsten paar Wochen zahlreiche Fahrgäste auf dem Fjordstättersee zu begrüßen.
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Es ist eins.

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1: Das ist das Abendinfo von Radio Zentral und das sind unsere Schlagzeilen. Nach einem tödlichen Unfall bleibt der Grenzenbergtunnel bis morgen Morgen zu. Die Hitze hat teilweise einen Einfluss auf die Spitäler in der Senderegion. Zwar wird das Naturschutzgebiet Lotzentobel vergrössert. Und Geraldine Di Tizio Frey hat an der EM über 100 Meter heute Grosses vor.
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1: Einen guten Abend wünscht am Mikrofon der Janik Kühn. Nach einem tödlichen Unfall auf der Wallensee-Autobahn bleibt der Grenzenbergtunnel bei Vilsbach bis morgen Morgen um 6 Uhr gesperrt. Das wegen der Aufraumarbeiten und wegen einer Nachtbaustelle. Heute Morgen ist ein Mann von einem Lastwagen angefahren worden, sagt die Michel Stucki von der Glarner Kantonspolizei.
2: Im Grenzenbergtunnel hat das Auto eine Panne gehabt und der Lenker hat versucht, das Auto in die nächste Ausstellbucht zu schieben und ist im Zuge dessen von einem Lastwagen erfasst worden und tödlich verunglückt.
1: Die Kantonspolizei und die Glarner Staatsanwaltschaft klären ab, wie es zum Unfall gekommen ist. In diesem Zusammenhang erhaltet die Polizei, dass man sich bei einer Panne immer zuerst selber in Sicherheit bringt.
2: Also wenn man merkt, dass man eine Panne hat, dann sollte man versuchen, wenn das noch geht, ganz rechts anzufahren. Wenn man eine Weste hat, unbedingt die Weste anlegen, noch im Auto rein und dann bei der verkehrsabgewandten Seite aussteigen und so schnell wie möglich in eine Bucht reinzulaufen und dort dann alarmieren.
1: Man sollte dabei laut der Glarner Kantonspolizei in so einer Situation, wenn es möglich ist, auch den Warnblinker einschalten. Glarner Kantonsschüler haben invasive Pflanzen am Escherkanal bekämpft. Knapp ein Dutzend Schüler hat während der Sommerferien rund ums Lindwerk Neophyten ausgerissen und entsorgt. Ziel dieser Aktion ist es, unerwünschte Pflanzen zu kontrollieren und einheimische Pflanzen zu fördern. Das Ganze ist eine Aktion vom Lindwerk, der Pächter vom Land und dem Kanton Glaris. Die Stadt Trappes-Miljona hat pünktlich zum Schulstart die Erweiterung der Primarschulanlage Weiden abgeschlossen. Auch der Baukredit in der Höhe von rund 18 Millionen Franken hätte eingehalten werden, schreibt die Stadt in einer Mitteilung. Im neuen Gebäude hat es Platz für 6 Primarklassen und 2 Kindergartenklassen. Dazu kommen die Gruppen, Aufenthalts- und Arbeitsräume. So reagiert die Stadt auf die steigenden Schülerzahlen. Mitte September ist dann noch ein Anbieg von der offenen Tür für die Bevölkerung. Im Kanton Zürich sind die Ferienangebote für Kinder und Jugendliche auch in diesem Sommer sehr beliebt. Besonders gefragt ist der Ferienpass vom Zürcher Verkehrsverbund ZVV. Für 30 Franken haben die 6- bis 16-Jährigen unter anderem freien Eintritt in etwa 130 Schwimmbäder, über 30 Museen und den Zoo Zürich. Im letzten Jahr haben knapp 30'000 Kinder und Jugendliche den Ferienpass vom Zürcher Verkehrsverbund genutzt. Der ZVV rechnet das Jahr mit ähnlich vielen. Unser Herz arbeitet in einer Hitzewelle unter Hochdruck. Und auch in der Nacht gibt es keine grosse Erholung für unsere Pumpe. Stichwort Tropennacht. Das wirkt sich auch auf die Belegung in den Spitälern aus. Die Herzklinik vom Unispital Zürich bis unter das Dach voll, berichtet die Zeitung Tagesanzeiger. Wie sieht es in der Zentralschweiz aus? Der Marc Zimmermann berichtet.
3: 30% mehr Patienten wegen der Hitze in den letzten Tagen. Das meldet die Herzklinik vom Unispital Zürich im Tagi. Das könnte auch damit zu tun haben, dass sich eine Stadt noch mehr aufheizt als ländliche Gebiete. Mehr Patienten hat aber auch das Kantonsspital Uri, sagt der Spitaldirektor Fortunat von Planta.
4: Wenn wir das dann vergleichen mit anderen Jahren, können wir sicher sagen, dass wir mehr Patienten haben, teilweise sogar deutlich mehr. Und das ist zurückzuführen auf die Hitzewelle der letzten Woche. Wir reden von rund 15% mehr Patienten.
3: Bis jetzt sagen sie aber gut zurechtgekommen, sagt der Fortunat von Planta vom Kantonsspital Uri.
4: Wir müssen natürlich regelmässig zusammensitzen und diskutieren, was zu tun ist. Wir müssen diskutieren, ob wir zum Beispiel gewisse Operationen dort besser verschieben, welche Personen vielleicht einen Tag früher haben könnten.
3: Wir wechseln zu den Spitälern vom Luzerner Kantonsspital zu der Lux-Gruppe. Dort sei die Belegung der Akutbetten aktuell im Normalbereich. In den letzten paar Wochen habe ich es aber immer wieder Tage mit einer höheren Belegung, sagt Patrick Eppli, ärztlicher Direktor der Lux-Gruppe. Das habe ich unter anderem mit den Temperaturen zu tun.
5: Wir sehen tatsächlich einen Zusammenhang. Im Vergleich zum letzten Sommer hat die Zahl der Notfalleintritte, die zu einer stationären Aufnahme geführt haben, deutlich zugenommen. Und die Zunahme fällt zeitlich mit der anhaltenden Hitze und Trockenheit zusammen. Wir sehen vermehrt Patientinnen und Patienten mit Kreislaufproblemen, Flüssigkeitsmangel oder einer Verschlechterung von einer bestehenden Erkrankung.
3: Die Hitze sage ich aber nur einen von verschiedenen Faktoren, die die Auslastung eines Akutspitals beeinflussen können. Die hohen Temperaturen haben einen relativ grossen Einfluss aufs Herz. Unser Körper muss zusätzlich Wärme abgeben. Dabei muss unter anderem das Herz mehr leisten. Noch anstrengender wird es, wenn noch Tropennächte dazukommen, sagt Patrick Eppli von der Lux-Gruppe.
5: Weil je länger eben eine Hitzeperiode dauert, umso stärker summiert sich die Belastung. Vor allem dann, eben, wenn die Erholung in der Nacht ausbleibt. Und genau darum sind auch die Tropennächte so entscheidend. Oder? Der Körper kann die Wärme nicht mehr genug abgeben und sich nicht genug gut regenerieren. Das heisst, wenn die Tage, aber auch die Nächte insbesondere über eine längere Zeit heiß bleiben, dann steigt das Risiko für Kreislaufprobleme.
3: Besonders gefährdet sind ältere Personen oder Leute mit einer Vorbelastung. Wichtig sage ich aktuell unter anderem, dass man genug Wasser trinkt, ausser in seltenen Ausnahmen, wo die Patienten sich beim Trinken beschränken müssen. Wir schauen noch weiter um in der Zentralschweiz. Das Spital Schweiz meldet auf Anfrage aktuell eine normale Sommerauslastung in Bezug auf Bettenbelegung. Auch beim Zuger Kantonsspital sei die Belegung für die Sommermonate aktuell normal, heisst es auf Anfrage.
1: Der Beitrag von Marc Zimmermann. Auf dem Vierwaldstättensee ist die Trockenheit für die Schifffahrt noch kein Problem. Zwar ist der Seepegel in den letzten Wochen auch gesunken. Die Schiffe kommen aber immer noch überall durch, sagt der Michel Scheurer, Chefkapitän bei der Schifffahrtsgesellschaft Vierwaldstättensee.
6: Wir haben Stand heute Morgen, Mende, ca. Pegel von 433,45. Und das ist immer noch 20 cm über der kritischen Grenze. Und da das Reusswehr fast geschlossen ist oder einfach noch die Restwassermenge im Reusswehr runtergeht, ist es kein Problem. Und der bleibt mehr oder weniger jetzt auf dem Stand. Und die kleinen Gewitter, die wir natürlich jetzt gehabt haben, in den letzten Nächten, sei es im Engelbergertal oder auch im Gotthardmassiv, das bringt natürlich auch immer wieder ein paar Kubik Wasser in See.
1: Anders als auf dem Vierwaldstättensee ist die Situation an anderen Orten auf dem Zürichsee zum Beispiel, können die Schiffe nicht mehr alle Stationen anfahren. Und die Obersee-Fähre hat den Betrieb wegen dem tiefen Wasserstand sogar müssen einstellen. Die Zentralschweizer Polizeikurs haben am Wochenende mehrere Autofahrer gestoppt, die Alkohol oder Drogen intus haben. In einer gemeinsamen Aktion haben sie auf der A4 Dutzende Fahrzeuge und fast 270 Personen kontrolliert. 24 Leute haben Drogen intus und 7 haben zu viel Alkohol im Blut gehabt. Außerdem hat es noch weitere Anzeigen wegen verschiedenen Delikten gegeben, schreiben die Zentralschweizer Polizeikurs. Unter anderem, weil Leute mit schlechten Pneus oder ohne Fahrausweis unterwegs waren. In Zug sind zwei Männer bei einem Streit im Einkaufszentrum Metalli verletzt worden. In der Nacht auf den Sonntag haben zwei Unbekannte, einen 64-jährigen Schweizer und einen 52-jährigen Deutschen, geschlagen und leicht verletzt, schreibt die Zuger Polizei. Beide Männer mussten ins Spital gebracht werden. Die mutmaßlichen Täter sind nachher mit weiteren Personen in einem weissen VW Golf geflüchtet. Die Zuger Polizei sucht jetzt Zeugen zum Vorfall. Die Zentralschweizer Wirtschaft kommt kaum vorwärts. Im dritten Quartal bleibt die wirtschaftliche Lage praktisch unverändert, schreibt die Industrie- und Handelskammer Zentralschweiz in einer Mitteilung. Positive Signale kommen aus dem Grosshandel. Dort läuft das Geschäft bei vielen Firmen besser. Insgesamt beurteilen die Unternehmen die Lage in der Zentralschweiz besser als im Schweizer Durchschnitt. Für den Rest des Jahres sagen die Aussichten grundsätzlich gut. Der Iran-Konflikt und die US-Zölle machen die weitere weitere Entwicklung aber schwer planbar. Naturschutz im Wald, aber nicht mit Verbot, sondern mit Verträgen. So macht der Kanton Zug schon über 20 Jahre Wald-Naturschutz. Waldbesitzer können freiwillig mit.
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7: Ja, und beim Stichwort Wetter, da habe ich das Gefühl, erzähle ich seit gefühlt Wochen immer das Gleiche. Quirl im Deck, wie geht es dir?
8: Ja, nicht anders, ich erzähle auch immer das Gleiche. Aber es ist schon noch ein bisschen etwas los, wenn man sich auch so astronomisch ein bisschen anschaut. Ist schon zum Beispiel partielle Sonnenfinsternis, die uns hier am Mittwoch bevorsteht. Aber jetzt sonst wirklich vom Wetter her passiert hier wirklich fast täglich das Gleiche. Jetzt am Abend doch vielleicht mal noch ein Regensputz oder ein Gewitter. So über dem Mäntelbuch könnte es doch noch ein Gewitterzellenbild und dann so Richtung Osten abdriften. So kleine Alpen könnten auch noch mal ein Regensputz oder ein Gewitter abbekommen. In der Nacht ist es dann aber nur noch gering bewölkt bis klar. Und morgen dann eigentlich ein ähnlicher Tag wie heute, wieder recht sonnig. Im Laufe des Tages wieder Quellwolken. Und aus diesen Quellwolken kannst du besonders in den Alpen mal einen Regensputz oder ein Gewitter mit dabei. Die Temperaturen sind auch morgen wieder recht hoch, so um die 32 Grad. Dazu haben wir im Flachland eine schwache Brise, auf den Bergen meist nur einen schwachen Westwind.
7: Also eben gerade für die Sonnenfinsternis ist eigentlich ja gutes Wetter. Man wird da wahrscheinlich viel sehen in der Nacht dann.
8: Ja, ganz genau. Mittwoch dann eben ähnliches Wetter eigentlich im Flachland, dann wirklich fast schon wolkenlos. In den Bergen auch wieder Quellwolken, sind dann größtenteils auch noch harmlos, fallen dann auch in sich zusammen. Und ja, die Sonnenfinsternis, die partielle Sonnenfinsternis, findet dann im Laufe vom Abend statt, so kurz nach der Nacht, wo man einfach schauen, dass man doch eine gute Fernsicht hat, so ein bisschen den Westen gesehen kann, nicht, dass irgendwie ein Berg dazwischen ist oder so. Und natürlich muss man seine Augen schützen, wenn man dann wirklich in die Sonne hineinschaut. Da langt keine Sonnenbrille, da muss man dann wirklich so eine Sonnenfinsternisbrille sich besorgen, wenn man das dann noch kann. Aber das Wetter passt auf jeden Fall und der, der Lust hat, der kommt dann noch in der Nacht, also in der Nacht vom Mittwoch auf den Donnerstag auch noch ein paar Sternschnuppen gesehen, dann haben wir dann auch den Höhepunkt von der Perseiden, die da momentan rum sind.
7: Und dann bleibt es sonnig und heiß auch am Wochenende. Ich schaue jetzt gleich mal ein bisschen weiter voraus. Der Regen, ich sehe da am Dienstag und am Mittwoch, also das heisst, morgen in der Woche könnte es mal wieder ein bisschen länger regnen. Wie gross ist die Wahrscheinlichkeit, dass es dann wirklich so eintrifft? Oder ja, wird es dann halt gleich wieder eher sonnig heißen?
8: Ja, es ist schwierig. Also gewisse Modelle machen sogar schon von Sonntag ein bisschen Wetteränderung rein, so ein bisschen Trog, der dann reinkommt. Und ich gehe schon davon aus, dass es dann schon eher in die Richtung geht, dass dann spätestens ab dem Sonntag wieder ein bisschen wechselhafter wird, dass dann die Temperaturen auch wieder ein bisschen zurückgehen und dass sich dann spätestens auf die nächste Woche dann doch schon wechselhaftes Wetter einstellt, so ein bisschen Westschlag sich einstellt und dass wir dann auch wieder den ein oder anderen Regenguss abbekommen, aber eben, wir haben so eine Wetterlage auch schon mal gehabt und dann ist wieder gar nicht gekommen. Man muss schon ein bisschen Geduld haben, wie sich das dann entwickelt, aber die Tendenz zeigt schon eher, dass es dann nächste Woche wird ein bisschen wechselhafter und ein bisschen weniger heiß wird.
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9: Ja, neue Woche. Das Wetter, das bleibt aber gleich. Viel Sonne, hohe Temperaturen und eben kaum mal Regen. Schön für alle die, die den Sommer am Geniessen sind. Weniger gut aber für unsere Seen. Die Pegelstände, die sinken. Evelyn Lehmann.
10: Ja, vor allem wenn wir Richtung Ostschweiz schauen. Der Bodensee hat einen historisch tiefen Pegel. Viele Boote stehen im Sand oder weit draussen. Doch wie ist die Situation bei uns in der Zentralschweiz? Über das reden wir heute Morgen mit Michel Scheurer, Chefcaptain der Schifffahrtsgesellschaft Vierwaldstättersee. Schönen guten Morgen, Herr Scheurer.
11: Guten Morgen, liebe Zuhörer.
10: Tiefe Pegel im Bodensee, wie ist denn die Situation bei uns?
11: Ja, auf dem Vierwaldstättersee haben wir momentan auch einen niedrigen Tiefstand, aber natürlich nicht zu vergleichen wie im Bodensee, wo dank dem Reusswehr in Luzern kann man natürlich den Vierwaldstättersee regulieren, im Gegensatz zum Bodensee.
10: Habt ihr aber mit anderen Captains auf anderen Seen Kontakt und tauscht ihr euch da untereinander aus?
11: Ja, das habe ich natürlich, speziell mit der Schifffahrtsgesellschaft unter See und Rhein, die natürlich stark betroffen ist. Sie, die zwischen Schaffhausen und Kreuzlingen fahren. Und ja, die sind sehr stark betroffen und können auf gewissen Streckenabschnitten nicht mehr fahren.
10: Was machen die dort in dem Fall im Moment?
11: Ja, wenn es mir recht ist, können Sie zwischen Diessenhofen und Stein am Rhein nicht fahren. Und dort ist zum Teil Busersatz. Und dann bis auf Kreuzlingen auf können Sie wieder fahren. Gerade auf dem Ungersee und vor allem auf dem Rhein sind sie sehr tiefe Wasserstände. Also rund 1,50 Meter ist der Boden tiefer als normalerweise um die Jahreszeit.
10: Auf dem Vierwaldstätter See da kann man fahren. Sie haben es gesagt, auch dank dem Reusswehr hat sich der Pegelstand in den letzten Wochen trotzdem verändert. Nehmt ihr das auch wahr?
11: Ja, er hat sich von Mitte Juli bis Ende Juli ist er sehr rund 20 cm runter. Wir haben Stand heute Morgen, am Ende, ca. Pegel von 433,45 und das ist immer noch 20 cm über der kritischen Grenze. Und da das Reusswehr fast geschlossen ist oder einfach noch die Restwassermenge im Reusswehr runtergeht, ist es kein Problem und der bleibt mehr oder weniger jetzt auf dem Stand. Und die kleinen Gewitter, die wir natürlich jetzt gehabt haben, in den letzten Nächten, sei es im Engelberg, Tal oder auch im Gotthardmassiv. Das bringt natürlich auch immer wieder ein paar Kubik Wasser in den See.
10: Das Wetter, es bleibt ja sonnig und heiß. Auf dem See, da geht ein leichtes Lüftchen. Zieht das jetzt auch die Leute zu euch?
11: Ja, selbstverständlich. Wir haben sehr viele Passagiere, vor allem am Morgen, die natürlich dann weitergehen Richtung Rigi, also in die Höhe, oder auch Klevenalp, auf Bäckerin auf Klevenalp, wo viele Passagiere natürlich in die kühleren Temperaturen gehen. Also unsere Schiffe sind sehr gut besetzt, wir können gar nicht jammern.
10: Eben, das Wetter, es bleibt heiss. Wie ist es als Captain? Habt ihr denn auch heiss während dem Arbeiten oder eine Klimaanlage?
11: Nein, Klimaanlage haben wir nicht. Das ist ja so. Also, als Kapitän oder vor allem auch Maschinisten auf dem Dampfschiff, in den Maschinenräumen, oder, die haben natürlich schon sehr, sehr warm und sehr heiß. Also, für uns würde es auch nichts schaden, wenn es unter 30 Grad gehen. So 6, 27 Grad wäre für uns eigentlich optimal. Also, das Personal von uns ist sehr belastet momentan mit der Hitze. Also, grundsätzlich wären wir auch froh, wenn es ein paar Grad kälter würde.
10: Die paar Grad kann ich Ihnen leider nicht anbieten, eben, weil es bleibt warm auch diese Woche. Was gefällt Ihnen an Ihrem Job am meisten?
11: Ja, natürlich die Abwechslung, die wir haben, auf dem See, der Kundenkontakt. Das Schöne ist, bei uns kommen die Fahrgäste in der Freizeit, die sind ganz anders drauf, als sagen wir, in einem Bus, drin, wo sie müssen arbeiten müssen. Und der Kontakt eben mit den Fahrgästen, die wir haben, den ganzen Tag ist spannend. Und natürlich auch die verschiedenen Wetterlagen. Auf dem See momentan haben wir zwar nicht viel Wind oder Stürme, aber die Abwechslung auf dem See ist wirklich das, was eigentlich interessant ist.
10: Bei welchen Wetterbedingungen fahren Sie selber am liebsten?
11: Ja, ja, also ich sage mal, gewisse anspruchsvolle Wind oder auch Föhn ist natürlich schon herausfordernd, aber nur Föhn hat ja auch nicht so stark. Also vor allem eigentlich am liebsten auch bei schönem Wetter, wo wir auch viele Fahrgäste haben und Fahrgäste dürfen begrüssen, fahre ich schon am liebsten.
10: Und eben die Temperaturen natürlich auch auf dem Schiff warm bis heiss, je nachdem, wo man sich platziert. Welches ist der beste Platz?
11: Ja, sicher auf dem Aussendeck, wo gedeckt ist, im Schatten. Gerade auf dem Dampfschiff unter dem Segelzelt, das wir haben, ist es natürlich auch dort zieht. Gerade der Fahrtwind gibt immer ein bisschen kühle Brise. Wenn wir stehen, wird es natürlich auch wieder extrem warm.
10: Und eben, eure Pegel, im Moment noch alles okay. Wasser würde man sich aber trotzdem wünschen, ein bisschen mehr von oben runter.
11: Ja, natürlich. Also für uns auch, vor allem für die Landschaft, wo, wenn man jetzt so gerade schaut, zum Teil die Wälder und so, die natürlich stark leiden. Also für unter klein mehr Wasser im See schadet auch nicht, wobei wir natürlich momentan wirklich mit dem Pegel kein Problem haben.
10: Dann würde ich sagen, dann wünsche ich mir weiterhin einen ganz guten Sommer und geniessen es.
11: Ja, merci vielmals und wir freuen uns natürlich auch wieder in den nächsten paar Wochen zahlreiche Fahrgäste auf dem Vierwaldstättersee dürfen zu begrüßen.
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